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3: Ich bin Hendrik Daum. Die US-Armee hat mit Angriffen auf den Iran begonnen. Das teilte das zuständige US-Regionalkommando in der Nacht mit. Es handelt sich um Angriffe zur, so wörtlich, Selbstverteidigung wegen des Abschusses eines amerikanischen Kampfhubschraubers durch den Iran in der vergangenen Nacht. Die beiden Piloten blieben bei dem Abschuss unverletzt. US-Präsident Trump hatte danach mit Vergeltung gedroht. Art und Umfang der amerikanischen Angriffe sind zur Stunde noch unklar. Im Gesundheitssektor klafft eine noch größere Lücke als bisher angenommen. Laut Bild-Zeitung sind die Ausgaben der gesetzlichen Krankenkassen von Januar bis März um 7,8% gestiegen. Das Gesundheitsministerium war bislang von nur 6,5% ausgegangen. Das stellt die Bundesregierung vor eine schwere Entscheidung. Entweder verschärft sie die Gesundheitsreform nochmal oder die Beiträge müssen trotz sinkender Leistungen weiter erhöht werden. Die SPD, sie steckt weiter im Umfragetief. Im RTL-NTV-Trendbarometer sind die Sozialdemokraten auf 11% gefallen. Die Union kann sich um einen Punkt auf 22% verbessern. Die AfD bleibt mit 27% stärkste Kraft. Die Einzelheiten von David Riemer.
4: Die Grünen liegen laut dem Trendbarometer weiter bei 15, die Linke bei 11%. Mehr als die Hälfte der Bürgerinnen und Bürger traut nach wie vor keiner Partei zu, die Probleme im Land am besten zu lösen. Die wirtschaftliche Lage in Deutschland sehen die Befragten so schlecht wie seit der Corona-Zeit bzw. dem Ausbruch des Ukraine-Krieges nicht mehr.
3: Es ist ein wichtiger Schritt für die Raumfahrt in Bayern. Das Münchner Start-up ISA Aerospace hat nochmal 270 Millionen Euro eingesammelt. Das Unternehmen will das Geld in die Serienproduktion ihrer Spektrum-Rakete investieren. Bis zu 40 Stück pro Jahr wollen die Münchner herstellen. Bisher hob die Spektrum-Rakete allerdings erst zu einem Testflug im Frühjahr 2025 in Norwegen ab. Der zweite Start hatte sich mehrmals verzögert. Es ist nichts geworden mit dem rein bayerischen Finale in der Basketball-Bundesliga. Bamberg verlor am späten Abend das entscheidende Halbfinal-Playoff-Spiel bei Alba Berlin klar mit 66-97. Um den Meistertitel spielen damit jetzt Berlin und der FC Bayern Basketball. Es ist jetzt kurz nach 2. Die Wolkendecke, die zieht sich jetzt langsam wieder zu und südlich der Donau, da fängt es erneut an zu regnen. Die Werte, die gehen bis in der Früh runter auf 12 bis 6 Grad. Heute auch tagsüber überwiegend bewölkt und regnerisch, vor allem in Alpennähe, da wird es richtig nass. Nur in Franken auch mal freundlicher. Die Höchstwerte heute 12 bis 19 Grad. Am Donnerstag und Freitag bleibt es regnerisch. Ab dem Wochenende, da schaut dann hier und da auch mal die Sonne raus.
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3: Im Moment haben wir keine Meldungen. Ihr habt überall freie Fahrt.
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1: Und da ist die restliche Woche noch ordentlich was los. Ich bin Emily Rettenberger. Servus. Borzenklassik vom Feinsten gibt's morgen in Bad Reichenhall. Die Nowell Cousins stehen als Quartett auf der Bühne im Magazin 3. Ihre Musik ist gesellschaftskritisch, gleichzeitig aber schön humorvoll, also genau die Mischung für einen besonderen Konzertabend. Los geht's morgen um 20 Uhr. Tickets bekommt ihr dafür noch bei Ticketscharf. Und eure Zukunft entdecken, das geht diesen Samstag bei der Firma Kiefel in Freilassing. Da steigt der Young Talents Day. Zwischen 9 und 12.30 Uhr bekommen Schülerinnen und Schüler, Eltern und auch Studierende einen Blick hinter die Kulissen, von Ausbildungsberufen bis zu Abschlussarbeiten. Ihr könnt die innovativen Technologien kennenlernen, den Kiefel Campus erkunden und direkt mit Azubis, Ausbildern und Studis ins Gespräch kommen. Anmeldung braucht ihr dafür nicht. Einfach vorbeikommen und fürs leibliche Wohl ist natürlich auch gesorgt. Diesen Samstag bei der Firma Kiefel in Freilassing. Und tierische Musik für schlaue Füchse, die erwartet euch am Freitag um 15 Uhr im Posthal Trostberg. Auf dem Programm steht ein Kinderkonzert vom Sakurai Ensemble. Da wird's richtig spannend. Wie klingen eigentlich Tiere, wenn man sie auf Streichinstrumenten vertont? Genau das wird ausprobiert. Spielerisch, witzig und mit ganz viel Musik. Tickets bekommt ihr online noch bei Reservix. Ein Riesenspaß wird das für kleine und große Musikfans.
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3: Ich bin Hendrik Daum. Die US-Armee hat mit Angriffen auf den Iran begonnen. Das teilte das zuständige US-Regionalkommando in der Nacht mit. Es handelt sich um Angriffe zur so wörtlich Selbstverteidigung wegen des Abschusses eines amerikanischen Kampfhubschraubers durch den Iran in der vergangenen Nacht. Die beiden Piloten blieben bei dem Abschuss unverletzt. US-Präsident Trump hatte danach mit Vergeltung gedroht. Art und Umfang der amerikanischen Angriffe sind zur Stunde noch unklar. Es ist ein wichtiger Schritt für die Raumfahrt in Bayern. Das Münchner Start-up ESA Aerospace hat nochmal 270 Millionen Euro eingesammelt. Das Unternehmen will das Geld in die Serienproduktion ihrer Spektrum-Rakete investieren. Bis zu 40 Stück pro Jahr wollen die Münchner herstellen. Bisher hob die Spektrum-Rakete allerdings erst zu einem Testflug im Frühjahr 2025 in Norwegen ab. Der zweite Start hatte sich mehrmals verzögert. Die Wolkendecke, die zieht sich jetzt langsam wieder zu und südlich der Donau, da fängt es erneut an zu regnen. Die Werte, die gehen bis in der Früh runter auf 12 bis 6 Grad. Heute auch tagsüber überwiegend bewölkt und regnerisch, vor allem in Alpennähe, da wird es richtig nass. Nur in Franken auch mal freundlicher. Die Höchstwerte heute 12 bis 19 Grad. Am Donnerstag und Freitag bleibt es regnerisch. Ab dem Wochenende, da schaut dann hier und da auch mal die Sonne raus.
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3: Im Moment haben wir keine Meldungen. Ihr habt überall freie Fahrt.
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3: Ich bin Hendrik Daum. Wird es ein Sommer der Reformen von Steuern über Rente bis Gesundheit? Die Bundesregierung hat sich einiges vorgenommen. Zur Vorbereitung treffen sich die Spitzen der Regierungskoalition heute Abend mit Vertretern der Gewerkschaften und Arbeitgeber. David Riemer berichtet.
4: Die Zeit drängt. Bis zur Sommerpause will die Bundesregierung liefern und ein Reformpaket schnüren. Stand jetzt ist eine Einigung aber noch meilenweit entfernt. Stichwort flexiblere Arbeitszeiten etwa. Unterschiedlicher Meinung sind schwarz-rot auch beim Thema Steuern. Die SPD will die Erbschaftssteuer reformieren, die Union lehnt das kategorisch ab. Die Bundesregierung hofft, dass Wirtschaftsverbände und Gewerkschaften heute Abend mit gemeinsamen Vorschlägen in die Reformdebatte einsteigen.
3: Die US-Armee hat mit Angriffen auf den Iran begonnen. Das teilte das zuständige US-Regionalkommando in der Nacht mit. Es handelt sich um Angriffe, so wörtlich, zur Selbstverteidigung wegen des Abschusses eines amerikanischen Kampfhubschraubers durch den Iran in der vergangenen Nacht. Die beiden Piloten blieben bei dem Abschuss unverletzt. US-Präsident Trump hatte danach mit Vergeltung gedroht. Art und Umfang der amerikanischen Angriffe sind zur Stunde noch unklar. Die zum 1. Juli geplante Diätenerhöhung der Bundestagsabgeordneten wird ausfallen. Aus Kreisen der schwarz-roten Koalition heißt es, Union und SPD wollen dazu morgen einen Gesetzentwurf ins Parlament einbringen. Es gehe darum, in wirtschaftlich schwierigen Zeiten ein Sparsignal an die Bevölkerung zu senden. Es ist ein neues Bild für Reisende am Münchner Hauptbahnhof. U-Bahn-Wache, DB Sicherheit, Bundespolizei und die Münchner Polizei sind ab sofort gemeinsam unterwegs als sogenannte Quattro-Streife, jeweils immer einer von ihnen in seiner Uniform. Das Ziel, die Fahrgäste und Besucher sollen sich dadurch sicherer fühlen, das sagt der Leiter der Münchner Bundespolizeiinspektion, Steffen Quaas.
5: Also wir hoffen uns tatsächlich, dass diese Quattro-Streife in besonderer Weise auch wahrgenommen wird. Das ist ein neues Bild, was sich für die Reisenden ergibt. Und die Hoffnung besteht darin, dass eben nicht nur die Kompetenzen gebündelt werden, sondern dass das für den Reisenden auch sozusagen Polizei zum Anfassen oder Sicherheitsakteure zum Anfassen sein werden.
3: Eingesetzt wird die Quattro-Streife jetzt erstmal zweimal pro Woche zu den Stoßzeiten. Es ist am Ende nichts geworden mit dem rein bayerischen Finale in der Basketball-Bundesliga. Bamberg verlor am späten Abend das entscheidende Halbfinal-Playoff-Spiel bei Alba Berlin klar mit 66-97. Um den Meistertitel spielen damit jetzt Berlin und der FC Bayern Basketball. Es ist jetzt kurz nach 3. Die Wolkendecke, die zieht sich jetzt langsam wieder zu und südlich der Donau, da fängt es erneut an zu regnen. Die Werte, die gehen bis in der Früh runter auf 12 bis 6 Grad. Heute auch tagsüber überwiegend bewölkt und regnerisch, vor allem in Alpennähe, da wird es richtig nass. Nur in Franken auch mal freundlicher. Die Höchstwerte heute 12 bis 19 Grad. Am Donnerstag und Freitag bleibt es regnerisch. Ab dem Wochenende, da schaut dann hier und da auch mal die Sonne raus.
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3: Die A3 haben wir Würzburg Richtung Nürnberg. Bitte aufpassen, zwischen Geiselwind und Schlüsselfeld, da liegen Gegenstände auf der Fahrbahn. Und noch die A6 Nürnberg Richtung Pilsen. Hier ein unbeleuchtetes Pannenauto auf dem Standstreifen zwischen Leuchtenberg und Fohnenstrauß West.
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3: Ich bin Hendrik Daum. Wird es ein Sommer der Reformen von Steuern über Rente bis Gesundheit? Die Bundesregierung hat sich einiges vorgenommen. Zur Vorbereitung treffen sich die Spitzen der Regierungskoalition heute Abend mit Vertretern der Gewerkschaften und Arbeitgeber. David Riemer berichtet.
4: Die Zeit drängt. Bis zur Sommerpause will die Bundesregierung liefern und ein Reformpaket schnüren. Stand jetzt ist eine Einigung aber noch meilenweit entfernt. Stichwort flexiblere Arbeitszeiten etwa. Unterschiedlicher Meinung sind schwarz-rot auch beim Thema Steuern. Die SPD will die Erbschaftssteuer reformieren, die Union lehnt das kategorisch ab. Die Bundesregierung hofft, dass Wirtschaftsverbände und Gewerkschaften heute Abend mit gemeinsamen Vorschlägen in die Reformdebatte einsteigen.
3: Es ist ein neues Bild für Reisende am Münchner Hauptbahnhof. U-Bahn-Wache, DB Sicherheit, Bundespolizei und die Münchner Polizei sind ab sofort gemeinsam unterwegs als sogenannte Quattro-Streife, jeweils immer einer von ihnen in seiner Uniform. Das Ziel, die Fahrgäste und Besucher sollen sich dadurch sicherer fühlen, das sagt der Leiter der Münchner Bundespolizeiinspektion, Steffen Quaas.
5: Also wir hoffen uns tatsächlich, dass diese Quattro-Streife in besonderer Weise auch wahrgenommen wird. Das ist ein neues Bild, was sich für die Reisenden ergibt. Und die Hoffnung besteht darin, dass eben nicht nur die Kompetenzen gebündelt werden, sondern dass das für den Reisenden auch sozusagen Polizei zum Anfassen oder Sicherheitsakteure zum Anfassen sein werden.
3: Eingesetzt wird die Quattro-Streife jetzt erstmal zweimal pro Woche zu den Stoßzeiten. Die Wolkendecke, die zieht sich jetzt langsam wieder zu und südlich der Donau, da fängt es erneut an zu regnen. Die Werte, die gehen bis in der Früh runter auf 12 bis 6 Grad. Heute auch tagsüber überwiegend bewölkt und regnerisch, vor allem in Alpennähe, da wird es richtig nass. Nur in Franken auch mal freundlicher. Die Höchstwerte heute 12 bis 19 Grad. Am Donnerstag und Freitag bleibt es regnerisch. Ab dem Wochenende, da schaut dann hier und da auch mal die Sonne raus.
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3: Die A3 haben wir Würzburg Richtung Nürnberg. Bitte aufpassen, zwischen Geiselwind und Schlüsselfeld, da liegen Gegenstände auf der Fahrbahn. Und noch die A6 Nürnberg Richtung Pilsen. Hier ein unbeleuchtetes Pannenauto auf dem Standstreifen zwischen Leuchtenberg und Fohnenstrauß West.
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3: Ich bin Hendrik Daum. Selten stand eine Gesundheitsministerkonferenz von Bund und Ländern so unter Beschuss wie die heute in Hannover. Bundesweit protestieren Lobbygruppen und Gewerkschaften gegen die geplanten Sparmaßnahmen im Gesundheitssystem. Mehr von Thomas Thunfeld.
4: Arztpraxen, Krankenhäuser und die Pharmaindustrie. Bei ihnen soll der Rotstift massiv angesetzt werden. Mehr als 16 Milliarden Euro sollen kommendes Jahr durch die Gesundheitsreform eingespart werden, damit rote Zahlen im Gesundheitssystem und höhere Beiträge für die Versicherten verhindert werden. Die Gewerkschaften warnen dagegen vor Krankenhausschließungen, wenn die Kliniken mit weniger Geld auskommen sollen, und der Verband der Hausärzte vor spürbaren Folgen für die Versorgung der Kranken.
3: Die US-Armee hat Luftangriffe auf den Iran geflogen, das teilte das zuständige US-Regionalkommando in der Nacht mit. Es handelte sich um Angriffe zur, so wörtlich, Selbstverteidigung wegen des Abschusses eines amerikanischen Kampfhubschraubers durch den Iran in der vergangenen Nacht. Die beiden Piloten blieben bei dem Abschuss unverletzt. US-Präsident Trump hatte danach mit Vergeltung gedroht. Art und Umfang der amerikanischen Angriffe sind zur Stunde noch unklar. Die zum 1. Juli geplante Diätenerhöhung der Bundestagsabgeordneten wird ausfallen. Aus Kreisen der schwarz-roten Koalition heißt es, Union und SPD wollen dazu morgen einen Gesetzentwurf ins Parlament einbringen. Es gehe darum, in wirtschaftlich schwierigen Zeiten ein Sparsignal an die Bevölkerung zu senden. Es ist ein wichtiger Schritt für die Raumfahrt in Bayern. Das Münchner Startup ESA Aerospace hat nochmal 270 Millionen Euro eingesammelt. Das Unternehmen will das Geld in die Serienproduktion ihrer Spektrumrakete investieren. Bis zu 40 Stück pro Jahr wollen die Münchner herstellen. Allerdings hob die Spektrumrakete bisher nur zu einem Testflug im Frühjahr 2025 in Norwegen ab. Alba Berlin hat mit einem klaren 97-66 Sieg gegen die Bamberg Baskets das Finale um die deutsche Basketballmeisterschaft erreicht. Die Berliner gewannen am späten Abend die Best-of-Five-Serie mit 3:2 und treffen jetzt ab Freitag auf Titelverteidiger FC Bayern München. Es ist jetzt kurz nach 4. Südlich der Donau kommt jetzt Regen auf bei Frühwerten zwischen 12 und 6 Grad. Auch tagsüber heute überwiegend bewölkt und regnerisch, vor allem in Alpnähe wird's richtig nass. Nur in Franken auch etwas freundlicher. Die Höchstwerte 12 bis 19 Grad. Am Donnerstag und Freitag bleibt's regnerisch, ab dem Wochenende. Da schaut dann hier und da auch mal die Sonne raus.
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3: Die A3 haben wir in Nürnberg Richtung Passau. Zwischen Beratshausen und Nittendorf hier Gefahr durch eine Ölspur. Und die A93 Hof Richtung Weiden. Auch hier bitte vorsichtig fahren. Zwischen Regnitz-Losau und Hof Süd. Da liegen größere Gegenstände auf der Straße.

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1: Mit mir Emilie Rettenberger. Servus. Diesen Freitag gibt es mal wieder ein Standkonzert der Stadtkapelle Freilassing und zwar von 19.30 Uhr bis 20.30 Uhr in der Fußgängerzone gegenüber von Optik Wiedenmann. Also schaut diesen Freitagabend gerne vorbei und stimmt euch schon mal schön ein aufs Wochenende. Am Samstag gibt es dann Musik im Doppelpack für euch in der Spielbank Bad Reichenhall. Ab 19.30 Uhr sorgt das Quartett Miramé im Spielsaal für entspannten Jazz, Swing und Soul, stilvolle Barmusik zum Zurücklehnen und einfach genießen. Und ab 21 Uhr wird's dann partyreif im Oceans. Haute Volée bringen mit Rock, Pop und Partyhits die Bühne so richtig zum Beben. Natürlich 100% live, ein Abend, zwei Sounds und jede Menge gute Stimmung. Diesen Samstag in der Spielbank Bad Reichenhall. Und ohne Ehrenamt, da läuft hier in der Region ja kaum was, ja, das ist klar. Aber viele Vereine haben ein echtes Problem. Immer weniger Menschen wollen in die Vorstände Verantwortung übernehmen und anpacken. Wenn ihr selbst gerade aktiv seid und darüber nachdenkt, Aufgaben abzugeben oder sogar Lust hättet, zukünftig im Vorstand mitzumachen, dann keine Sorge, ihr seid damit nicht allein. Nächste Woche Dienstag um 18 Uhr gibt es dafür im Landratsamt Traunstein eine Veranstaltung aus der Reihe Zukunft Ehrenamt, bei der genau darüber gesprochen wird. Also jetzt schnell noch euren Platz sichern und zwar bei der Freiwilligen Agentur Traunstein. Mehr Infos dazu findet ihr online beim Landratsamt Traunstein.
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3: Ich bin Hendrik Daum. Selten stand eine Gesundheitsministerkonferenz von Bund und Ländern so unter Beschuss wie die heute in Hannover. Bundesweit protestieren Lobbygruppen und Gewerkschaften gegen die geplanten Sparmaßnahmen im Gesundheitssystem. Mehr von Thomas Thunfeld.
4: Arztpraxen, Krankenhäuser und die Pharmaindustrie, bei ihnen soll der Rotstift massiv angesetzt werden. Mehr als 16 Milliarden Euro sollen kommendes Jahr durch die Gesundheitsreform eingespart werden, damit rote Zahlen im Gesundheitssystem und höhere Beiträge für die Versicherten verhindert werden. Die Gewerkschaften warnen dagegen vor Krankenhausschließungen, wenn die Kliniken mit weniger Geld auskommen sollen, und der Verband der Hausärzte vor spürbaren Folgen für die Versorgung der Kranken.
3: Es ist ein wichtiger Schritt für die Raumfahrt in Bayern. Das Münchner Start-up ESA Aerospace hat nochmal 270 Millionen Euro eingesammelt. Das Unternehmen will das Geld in die Serienproduktion ihrer Spektrumrakete investieren. Bis zu 40 Stück pro Jahr wollen die Münchner herstellen. Allerdings hob die Spektrumrakete bisher nur zu einem Testflug im Frühjahr 2025 in Norwegen ab. Südlich der Donau kommt jetzt Regen auf, bei Frühwerten zwischen 12 und 6 Grad. Auch tagsüber heute überwiegend bewölkt und regnerisch, vor allem in Alpnähe wird es richtig nass. Nur in Franken auch etwas freundlicher. Die Höchstwerte 12 bis 19 Grad. Am Donnerstag und Freitag bleibt es regnerisch, ab dem Wochenende. Da schaut dann hier und da auch mal die Sonne raus.
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3: Die A3 haben wir in Nürnberg Richtung Passau, zwischen Beratshausen und Nittendorf hier Gefahr durch eine Ölspur. Und die A93 Hof Richtung Weiden, auch hier bitte vorsichtig fahren. Zwischen Regnitz-Losau und Hof Süd, da liegen größere Gegenstände auf der Straße.
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1: Heute ist der 10. Juni. Vermutlich haben die wenigsten von uns den Namen Laszlo Biró je gehört und trotzdem ist es sehr wahrscheinlich, dass die meisten von uns seine Erfindung mindestens einmal am Tag in der Hand haben. Denn am 10. Juni 1943 erhält Biró das Patent für den Kugelschreiber. Das Gekleckse der Füllfederhalter nervt den Journalisten so, dass er anfängt, an einem alternativen Schreibgerät zu tüfteln. Nach dem Zweiten Weltkrieg wird der Kugelschreiber umgehend zum Verkaufsschlager, zuerst in den USA, dann im Rest der Welt. Die Nebelhornbahn im Allgäu feiert am 10. Juni 1930 ihre Jungfernfahrt. Zwar ist die Förderleistung mit 96 Personen pro Stunde damals noch recht bescheiden, trotzdem ist die Bahn eine Sensation. Schließlich ist sie damals die längste Personenschwebebahn der Welt. Inzwischen ist die frühere Nebelhornbahn endgültig Geschichte. Seit 2021 befördert eine neue 10er-Kabinenbahn Wanderer und Skifahrer auf den Berg. Back in time.

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2: Ich bin Hendrik Daum, einen schönen guten Morgen. Wird es ein Sommer der Reformen von Steuern über Rente bis Gesundheit? Die Bundesregierung hat sich einiges vorgenommen. Zur Vorbereitung treffen sich die Spitzen der Regierungskoalition heute Abend mit Vertretern der Gewerkschaften und Arbeitgeber. David Riemer berichtet.
3: Die Zeit drängt. Bis zur Sommerpause will die Bundesregierung liefern und ein Reformpaket schnüren. Stand jetzt ist eine Einigung aber noch meilenweit entfernt. Stichwort flexiblere Arbeitszeiten etwa. Unterschiedlicher Meinung sind schwarz-rot auch beim Thema Steuern. Die SPD will die Erbschaftssteuer reformieren, die Union lehnt das kategorisch ab. Die Bundesregierung hofft, dass Wirtschaftsverbände und Gewerkschaften heute Abend mit gemeinsamen Vorschlägen in die Reformdebatte einsteigen.
2: Die zum 1. Juli geplante Diätenerhöhung der Bundestagsabgeordneten wird ausfallen. Aus Kreisen der schwarz-roten Koalition heißt es, Union und SPD wollen dazu morgen einen Gesetzentwurf ins Parlament einbringen. Es gehe darum, in wirtschaftlich schwierigen Zeiten ein Sparsignal an die Bevölkerung zu senden. Im diesjährigen Mai sorgten Klimaextreme in Europa für neue Rekorde. Der Monat war weltweit der zweitwärmste Mai seit Beginn der Aufzeichnungen. Besonders in Westeuropa gab es eine ungewöhnlich frühe und intensive Hitzewelle. Länder wie Frankreich, Großbritannien, Irland und Portugal litten besonders unter den extremen Bedingungen. Experten warnen, dass solche Wetterkapriolen durch die rasche Erwärmung Europas bald zur neuen Normalität werden könnten. Es ist ein neues Bild für Reisende am Münchner Hauptbahnhof. U-Bahn-Wache, DB-Sicherheit, Bundespolizei und Münchner Polizei sind ab sofort gemeinsam unterwegs als sogenannte Quattro-Streife, jeweils immer einer von ihnen in seiner Uniform. Das Ziel, die Fahrgäste sollen sich dadurch sicherer fühlen, das sagt der Leiter der Münchner Bundespolizeiinspektion Steffen Quaas.
4: Also wir hoffen uns tatsächlich, dass diese Quattro-Streife in besonderer Weise auch wahrgenommen wird. Das ist ein neues Bild, was sich für die Reisenden ergibt. Und die Hoffnung besteht darin, dass eben nicht nur die Kompetenzen gebündelt werden, sondern dass das für den Reisenden auch sozusagen Polizei zum Anfassen oder Sicherheitsakteure zum Anfassen sein werden.
2: Eingesetzt wird die Quattro-Streife jetzt erstmal zweimal pro Woche zu den Stoßzeiten. Es ist am Ende nichts geworden mit dem rein bayerischen Finale in der Basketball-Bundesliga. Bamberg verlor am späten Abend das entscheidende Halbfinal-Playoff-Spiel bei Alba Berlin klar mit 66-97. Um den Meistertitel spielen damit jetzt Berlin und der FC Bayern Basketball. Es ist jetzt kurz nach 5. Südlich der Donau kommt jetzt Regen auf bei Frühwerten zwischen 12 und 6 Grad. Auch tagsüber heute überwiegend bewölkt und regnerisch. Vor allem in Alpnähe wird es richtig nass. Nur in Franken auch etwas freundlicher. Die Höchstwerte 12 bis 19 Grad. Am Donnerstag und Freitag bleibt es regnerisch. Ab dem Wochenende, da schaut dann hier und da auch mal die Sonne raus.
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2: Wir starten mit der A7 Füssenreuth Richtung Ulm. Die ist gerade eben gesperrt worden zwischen Illertissen und Föhringen. Hier laufen Bergungsarbeiten. Und dann haben wir noch die A3 Nürnberg Richtung Würzburg. Bitte vorsichtig fahren. Zwischen dem Kreuz Fürth Erlangen und Erlangen West gab es einen LKW-Unfall. Die rechte Spur ist gesperrt.
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1: Und da ist die restliche Woche noch ordentlich was los. Ich bin Emilie Rettenberger. Servus. Bozen-Klassik vom Feinsten gibt's morgen in Bad Reichenhall. Die Now Well Cousins stehen als Quartett auf der Bühne im Magazin 3. Ihre Musik ist gesellschaftskritisch, gleichzeitig aber schön humorvoll, also genau die Mischung für einen besonderen Konzertabend. Los geht's morgen um 20 Uhr. Tickets bekommt ihr dafür noch bei Ticketscharf. Und eure Zukunft entdecken, das geht diesen Samstag bei der Firma Kiefel in Freilassing. Da steigt der Young Talents Day. Zwischen 9 und 12.30 Uhr bekommen Schülerinnen und Schüler, Eltern und auch Studierende einen Blick hinter die Kulissen, von Ausbildungsberufen bis zu Abschlussarbeiten. Ihr könnt die innovativen Technologien kennenlernen, den Kiefel Campus erkunden und direkt mit Azubis, Ausbildern und Studis ins Gespräch kommen. Anmeldung braucht ihr dafür nicht. Einfach vorbeikommen und fürs leibliche Wohl ist natürlich auch gesorgt. Diesen Samstag bei der Firma Kiefel in Freilassing. Und tierische Musik für schlaue Füchse, die erwartet euch am Freitag um 15 Uhr im Posthal Trostberg. Auf dem Programm steht ein Kinderkonzert vom Sakurai Ensemble. Da wird's richtig spannend. Wie klingen eigentlich Tiere, wenn man sie auf Streichinstrumenten vertont? Genau das wird ausprobiert, spielerisch, witzig und mit ganz viel Musik. Tickets bekommt ihr online noch bei Reservix. Ein Riesenspaß wird das für kleine und große Musikfans.
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3: Ich bin Hendrik Daum, einen schönen guten Morgen. Wird es ein Sommer der Reformen von Steuern über Rente bis Gesundheit? Die Bundesregierung hat sich einiges vorgenommen. Zur Vorbereitung treffen sich die Spitzen der Regierungskoalition heute Abend mit Vertretern der Gewerkschaften und Arbeitgeber. David Riemer berichtet.
4: Die Zeit drängt. Bis zur Sommerpause will die Bundesregierung liefern und ein Reformpaket schnüren. Stand jetzt ist eine Einigung aber noch meilenweit entfernt. Stichwort flexiblere Arbeitszeiten etwa. Unterschiedlicher Meinung sind schwarz-rot auch beim Thema Steuern. Die SPD will die Erbschaftssteuer reformieren, die Union lehnt das kategorisch ab. Die Bundesregierung hofft, dass Wirtschaftsverbände und Gewerkschaften heute Abend mit gemeinsamen Vorschlägen in die Reformdebatte einsteigen.
3: Es ist ein neues Bild für Reisende am Münchner Hauptbahnhof. U-Bahn-Wache, DB Sicherheit, Bundespolizei und Münchner Polizei sind ab sofort gemeinsam unterwegs als sogenannte Quattro-Streife, jeweils immer einer von ihnen in seiner Uniform. Das Ziel, die Fahrgäste sollen sich dadurch sicherer fühlen, das sagt der Leiter der Münchner Bundespolizeiinspektion, Steffen Quaas.
5: Also wir hoffen uns tatsächlich, dass diese Quattro-Streife in besonderer Weise auch wahrgenommen wird. Das ist ein neues Bild, was sich für die Reisenden ergibt. Und die Hoffnung besteht darin, dass eben nicht nur die Kompetenzen gebündelt werden, sondern dass das für den Reisenden auch sozusagen Polizei zum Anfassen oder Sicherheitsakteure zum Anfassen sein werden.
3: Eingesetzt wird die Quattro-Streife jetzt erstmal zweimal pro Woche zu den Stoßzeiten. Südlich der Donau kommt jetzt Regen auf bei Frühwerten zwischen 12 und 6 Grad. Auch tagsüber heute überwiegend bewölkt und regnerisch. Vor allem in Alpennähe wird es richtig nass. Nur in Franken auch etwas freundlicher. Die Höchstwerte 12 bis 19 Grad. Am Donnerstag und Freitag bleibt es regnerisch. Ab dem Wochenende, da schaut dann hier und da auch mal die Sonne raus.
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3: Wir starten mit der A7 Füssenreuth Richtung Ulm. Die ist gerade eben gesperrt worden zwischen Illertissen und Föhringen. Hier laufen Bergungsarbeiten. Und dann haben wir noch die A3 in Nürnberg Richtung Würzburg. Bitte vorsichtig fahren. Zwischen dem Kreuzfürth Erlangen und Erlangen-West gab es einen LKW-Unfall. Die rechte Spur ist gesperrt.
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1: Juni 2011. Tim Bensko steigt mit Nur noch kurz die Welt retten in die Charts ein.
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1: Tim Bensko erzählt, wie der Song entsteht. Er will gemeinsam mit zwei anderen Musikern einen Song schreiben. Plötzlich kommt ihm ein Thema in den Sinn, das so noch nie in einem Song vorkam. Er erinnert sich an den Lebensgefährten seiner Mutter. Jedes Mal, wenn der sich vor wichtigen Aufgaben drücken wollte und lieber Computerspielen ging, hat er den Satz gesagt, ich muss noch kurz die Welt retten. In dem Song geht es also darum, nur so zu tun, als hätte man was Wichtiges vor. Ganz so, als wäre man sehr beschäftigt mit viel zu vielen Terminen. Dahinter ist aber nicht mehr als nur heiße Luft. Man hat eigentlich Freizeit. Dieses außergewöhnliche Lied kommt gut an. In Deutschland erreicht Bensko damit Platz 2 der Singlecharts. Fast ein Jahr hält sich Nur noch kurz die Welt retten gelistet. Die Nummer verkauft sich über 300.000 Mal. Und deswegen gibt's für Tim Bensko in Deutschland auch Platin. Völlig zu Recht.

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2: Und jetzt die Top-Meldung aus der Region mit Markus Gollinger. Die Kliniken Südostbayern aus unserer Region und das Inn-Klinikum gehen heute gemeinsam an die Öffentlichkeit. Sie kritisieren die Pläne aus dem Bundesgesundheitsministerium zur Reform der Krankenkassen. Die würden nämlich für die regionalen Kliniken laut deren Aussagen erhebliche finanzielle Einbußen bedeuten. Mehr in den Regionalnachrichten um halb und auf bayernwelle.de.
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3: Ich bin Moritz Einzel. Guten Morgen. Selten stand eine Gesundheitsministerkonferenz von Bund und Ländern so unter Beschuss wie die heute in Hannover. Bundesweit protestieren Lobbygruppen und Gewerkschaften gegen die geplanten Sparmaßnahmen im Gesundheitssystem. Mehr von Thomas Thonfeld.
4: Arztpraxen, Krankenhäuser und die Pharmaindustrie, bei ihnen soll der Rotstift massiv angesetzt werden. Mehr als 16 Milliarden Euro sollen kommendes Jahr durch die Gesundheitsreform eingespart werden, damit rote Zahlen im Gesundheitssystem und höhere Beiträge für die Versicherten verhindert werden. Die Gewerkschaften warnen dagegen vor Krankenhausschließungen, wenn die Kliniken mit weniger Geld auskommen sollen, und der Verband der Hausärzte vor spürbaren Folgen für die Versorgung der Kranken.
3: Das US-Militär hat seine Angriffe auf Ziele im Iran beendet. Das teilte das Regionalkommando CENTCOM am frühen Morgen mit. Die Angriffe waren eine Antwort auf den Abschuss eines US-Militärhubschraubers und richteten sich gegen iranische Luftabwehr- und Radaranlagen im Bereich der Straße von Hormuz. Die Luftschläge erfolgten in drei Wellen und wurden als verhältnismäßige Reaktion bezeichnet. Angesichts der zunehmenden Waldbrände in Bayern fordert die Landtags-SPD die Gründung einer neuen Spezialeinheit, der Bavarian Wildfire Task Force. Diese Einheit soll speziell für Waldbrände ausgerüstet und geschult werden. Als Beispiel nennt die SPD den langwierigen Einsatz am Saurüsselkopf in den Chiemgauer Alpen, wo hunderte Kräfte wochenlang gegen ein schwer zugängliches Feuer kämpften. Die Zahl der Rentnerinnen und Rentner in Deutschland hat nach Angaben der Rheinischen Post einen neuen Rekordwert erreicht. Ende des vergangenen Jahres seien gut 19 Millionen Altersrenten gezahlt worden. Die Ausgaben dafür beliefen sich demnach auf etwa 300 Milliarden Euro. Fast jeder Dritte geht den Angaben zufolge mit Abschlägen vorzeitig in den Ruhestand. Alba Berlin hat mit einem klaren 97-66 Sieg gegen die Bamberg Baskets das Finale um die deutsche Basketballmeisterschaft erreicht. Die Berliner setzten sich damit in der Best-of-5-Serie mit 3-2 durch und treffen jetzt ab Freitag auf Titelverteidiger FC Bayern München. Es ist jetzt kurz nach 6.
5: Und damit kommen wir zum Bayernwelle Wetter. Hier sind die aktuellen Frühtemperaturen. Und eins kann ich schon mal sagen, frisch wird es und ist es. In Zell 10 Grad, 12 Grad in Kienberg gemessen im Gewerbegebiet Holzhauser Feld und in Marktschellenberg 12 Grad ebenfalls. Dichte Wolken liegen über der Region. Ein wirklich regnerischer Tag ist das heute. Teilweise auch recht kräftige Regenschauer. Dazu kühle Temperaturen bis 14 Grad. Mehr wird's heute nicht. Der Bahnwelle Verkehrsservice, damit ihr sicher ankommt. Keine Störungen im Moment von den Straßen in der Region. Keine Blitzer derzeit. Wenn aber ihr irgendwo einen Blitzer seht, wenn ihr eine Verkehrsstörung für uns habt, meldet das 0800 3x die 7, 3x die 3 und die 2 oder ihr schickt eine WhatsApp-Nachricht. Die Nummer findet ihr auf bayernwelle.de. Dankeschön, gute Fahrt weiter.
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5: Mit Thorsten Joost euch allen einen guten Start rein in diesen Mittwoch. Es ist die Mitte der Woche, da braucht's definitiv einen Motivationsschub, oder? Das machen wir musikalisch. Richtig schön viel Power gibt es jetzt. David Guetta mit Teddy Swims, Tons and I, schönes Dreierpack gleich mit Gun, Gun, Gun. Und das hier ist Bon Jovi, ein absoluter Kulthit hier auf der Bayernwelle. Und Runaway, schönen guten Morgen. 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

0: Es ist 6:12 und ihr hört die Bayernwelle. Schönen guten Morgen, heute am Mittwoch. Die Hühner sind los, zumindest beim Hühnerverleih Rent a Wendy Huhn in Petting. Ist kein Quatsch, ihr könnt euch da tatsächlich Hühner für einen kurzen Zeitraum ausleihen, um einfach mal auszuprobieren, wie das denn so wäre. Das bietet die Karin Wendlinger aus Petting an. Wie sie auf diese Idee gekommen ist, das hat sie mir im Bayernwelle-Interview verraten.
1: Das ist ein Hühnerverleih von 3 Hühner und es ist einfach eigentlich aus dem Grund entstanden, weil ich ein bekanntes Kind gehabt habe, die hat gesagt, sie möchte mal gern Hühner haben und dann hat die Mama gesagt, Mensch, kümmert's dir ja dann vielleicht nicht drum und dann haben wir die Hühner da und so ist dann mehr oder weniger die Idee entstanden.
0: Aha, und wie läuft dann so eine Hühnervermietung ab?
1: Ich dachte, dann kämen mit die 3 Hühner, mit der Olga, der Claudia und der Wendy, mit dem Stall, mit dem Zaun. Es ist eine Futterschüssel dabei, es ist eine Wasserschüssel dabei, auch ein Sandbad und eigentlich alles, was man dazu braucht. Und ich komme dann entweder alleine oder mit meinem Mann und wir bauen dann zusammen mit den Mieter das alles auf. Ich erkläre ihnen alles. Voraussetzung für die Hühnervermietung ist bei mir einmal ein Fragebogen, den was man ausfüllen muss, wo einfach Sachen geklärt werden. Wo haben die Hühner? Haben die einen Schattenplatz? Werden die gefüttert? Gibt es Kinder, die was Allergien haben? Gibt es Hunde, die was einen Jagdtrieb haben?
0: Ja, und die zweite Voraussetzung ist, dass die Hühner dann mindestens 2 Wochen bei euch bleiben, weil das sonst zu stressig für die Tiere wird. Mehr Infos zu diesem Hühnerverleih erfahrt ihr noch heute hier auf der Bayernwelle oder ihr schaut jetzt schon mal rein auf bayernwelle.de.

0: Mit dabei haben wir Shawn Mendes, When You're Gone, rein in diesen Mittwoch. 6:50 ist es. Guten Morgen hier auf der Bayernwelle. Und ja, einen Beliebtheitswettbewerb wird Gesundheitsministerin Nina Wagen im Moment nicht gewinnen. Sie will ja verhindern, dass die Beiträge der gesetzlichen Krankenkassen weiter ständig steigen. Dafür plant die Ministerin Einsparungen. Aber Überraschung! Niemand im Gesundheitswesen ist damit glücklich und niemand will auf Geld verzichten. Und so gibt es heute zum Start der Gesundheitsministerkonferenz in Hannover massive Proteste. Bayernwelle-Reporter Thomas Thonfeld.
1: Arztpraxen, Krankenhäuser und die Pharmaindustrie, bei ihnen soll der Rotstift massiv angesetzt werden. Mehr als 16 Milliarden Euro sollen kommendes Jahr durch die Gesundheitsreform eingespart werden, damit rote Zahlen im Gesundheitssystem und höhere Beiträge für die Versicherten verhindert werden. Die Gewerkschaften warnen dagegen vor Krankenhausschließungen, wenn die Kliniken mit weniger Geld auskommen sollen, und der Verband der Hausärzte vor spürbaren Folgen für die Versorgung der Kranken. Einige wollen deshalb aus Protest zum Beispiel auch Plätze im Wartezimmer sperren.
0: Viel Widerstand also gegen die Reformpläne im Gesundheitssystem, übrigens auch bei uns in der Region. Da werden sich heute unter anderem die Kliniken Südostbayern in Trostberg an die Öffentlichkeit wenden. Auch sie befürchten massive finanzielle Einbußen, wenn diese Reformen so umgesetzt werden. Weitere Infos zum Nachlesen findet ihr auch auf bayernwelle.de.

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7: Es ist Mittwoch, 10. Juni, 6:30 und der Infomarkus im Studio. Guten Morgen,
8: Guten
7: Markus.
8: Guten Morgen, Thorsten.
7: Mit einer, wie ich finde, sehr überraschenden News aus der Hauptstadt.
9: Ja, für die Abgeordneten im Deutschen Bundestag soll es heuer keine Diätenerhöhung geben. Über einen entsprechenden Gesetzentwurf der schwarz-roten Regierungsfraktionen soll am Donnerstag der Bundestag abstimmen, berichtet die Deutsche Presseagentur. Demnach will die Koalition in wirtschaftlich schwierigen Zeiten ein Zeichen setzen, dass die Abgeordneten auch sparen und verzichten.
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11: Mit Markus Gohlinger. Die Kliniken Südostbayern aus unserer Region und das Innenklinikum gehen heute gemeinsam an die Öffentlichkeit gegen die geplante Krankenkassenreform. Sie fürchten massive finanzielle Einbußen und unkalkulierbare Folgen. So würden die Kliniken Südostbayern zum Beispiel durch die Reform nach aktuellen Schätzungen jährlich bis zu 14 Millionen Euro verlieren. Die Einbußen kommen demnach zur Unzeit. Beide Häuser befinden sich nach eigenen Angaben mitten in Strukturreformen. Da braucht es Geld und Verlässlichkeit, zwei Dinge, die durch die Krankenkassenreform des Bundesgesundheitsministeriums verloren gingen, kritisieren die Klinikverbände. Mit ihren Sorgen und Forderungen wollen sie heute Vormittag in Trostberg an die Öffentlichkeit gehen. Der Salzburger Flughafen hat im vergangenen Jahr knapp 1,8 Millionen Passagiere abgefertigt. Das sind etwas weniger Fluggäste als ein Jahr davor. Trotzdem spricht der Flughafen jetzt in seiner Geschäftsbilanz von einem erfolgreichen Jahr 2025. Gleichzeitig kündigen der Flughafen und das Land Salzburg große Investitionen an. Unter anderem sollen ein neues Hauptterminal gebaut und Rollwege erneuert werden. Wer auf Bioprodukte und Lebensmittel in der Region steht, der hat ab sofort eine neue Anlaufstelle. Drei Regionen aus dem bayerischen Rupertiwinkel sowie aus Österreich haben jetzt ein gemeinsames Online-Angebot gestartet.
12: Bios erleben. Unter diesem Motto haben sich die Region Waginger See, Rupertiwinkel, das Salzburger Seenland und das Entdeckerviertel in Oberösterreich zusammengetan. Überall dort gibt es tolle Biobetriebe, Bauernhöfe und Hofläden. Sie bieten verschiedenste regionale Bio-Lebensmittel an, von A wie Apfelessig bis Z wie Ziegenkäse. Das neue gemeinsame Online-Portal stellt diese Angebote vor, auch bei uns im Bereich Laufen Waging. Der User findet dort die Angebote von mehr als 100 Erzeugern und Bio-Hotels. Außerdem findet ihr dort auch Veranstaltungen, zum Beispiel Märkte oder Bio-Bierbraukurse. Das neue Online-Angebot soll Bio-Liebhaber aus der gesamten Region noch besser miteinander vernetzen. Für die Bayernwelle Emily Rettenberger.
11: Diese und auch weitere Nachrichten aus der Region könnt ihr auch nachlesen bei uns auf bayernwelle.de.
7: Das Bayernwelle-Wetter, ein bisschen frisch für Juni, finde ich. Es halten sich dichte Wolken zwischen Königssee und Chiemsee mit viel Regen den ganzen Tag über. Ja, und teilweise kann der auch sehr kräftig ausfallen. Die Höchstwerte heute zwischen 9 und 14 Grad und genau in dem Bereich liegen wir bereits heute Morgen. Ramsau meldet 9 Grad, Aschau 11 und in Schneidsee beim Seebad, beim Weitsee 12 Grad. Der Bayernwelle Verkehrsservice, damit ihr sicher ankommt. Keine Störungen im Moment von den Straßen in der Region. Keine Blitzer, wenn ihr bei ihr irgendwo einen Blitzer sieht. Wenn ihr eine Verkehrsstörung für uns habt, meldet das 0800 3x die 7, 3x die 3 und die 2. Oder ihr schickt eine WhatsApp-Nachricht. Die Nummer findet ihr auf bayernwelle.de. Dankeschön, gute Fahrt weiter.
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7: Ich bin Thorsten Jost, hallo und schönen guten Morgen und ich freue mich heute schon wieder auf die nächste Runde Bayernwelle Hammerquiz. Diese nächste Woche habt ihr wieder die Chance, einen Gutschein zu gewinnen im Wert von 50 Euro. Den könnt ihr sogar verdoppeln im Laufe des Spiels. Wichtig nur, gut aufpassen, denn die Frage, die ich um kurz vor sieben für euch habe, da wird es definitiv um etwas gehen, was ihr gleich in den nächsten Minuten hören werdet. Das nur so als kleiner Tipp. Schön, dass ihr mit dabei seid. Starten wir rein in diesen Mittwoch jetzt mit alle Farben. 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

0: Und wer Bundeswehr hört, der hat im ersten Moment Panzer und Soldaten im Kopf. Dass Bundeswehr aber mehr kann, vor allem in Sachen Karriere, darüber informiert sie auch heute wieder in Traunstein. Die Bundeswehr war da nämlich gestern und ist auch heute wieder mit einer Mini-Messe bei der Berufsschule 1, um eben mal zu zeigen, was sie in Sachen Karriere alles zu bieten hat. Oberstabsfeldwebel Christian Mittlöhner hat uns im Bayernwelt-Interview mal so einen kleinen Teilüberblick gegeben.
1: Ja, man kann in vielen Berufen eine Ausbildung machen. Das ist von der Kauffrau für Büromanagement über Flugzeugmechaniker, Triebwerkmechaniker, Kfz-Mechatroniker. Also, oder auch, man kann bei der Bundeswehr studieren. Wir haben zwei eigene Universitäten, eine in München und eine in Hamburg.
0: Ja, und Thema ist da vor Ort dann natürlich auch die Sache mit der neuen Wehrdienstregelung.
1: Wir sind natürlich plötzlich mehr in den Fokus gerückt, weil man ja doch dann jetzt einen Fragebogen bekommt. Ja, da sind schon viele Fragen aufgekommen. Vorher war man leider bei vielen heute eigentlich aus dem Mindset verschwunden. Viele, viele Eltern, mit denen habe ich dann ein Gespräch, die dann zu uns kommen und dann einmal so wirklich die Frage stellen, was passiert eigentlich da? Was muss ich machen, wenn ich dieses Formblatt da bekomme oder diesen Fragebogen dann ausfüllen muss?
0: Ja, auch heute Vormittag bekommt ihr darauf Antworten auf dem Parkplatz der Berufsschule 1. Es sind aber auch Fahrzeuge und verschiedenes Equipment vor Ort, das ihr da testen könnt. Alles heute von 8 bis 12.45 Uhr. Und die Infos gibt's auf bayernwelle.de für euch auch nochmal zum

0: 6.47 Uhr ist es, mit der Bayernwelle geht es rein in diesen Mittwoch. Schönen guten Morgen. Rent a Wendy Huhn, was für eine tolle Idee, wie ich finde. Da kommt die Karin Wendlinger aus Petting mit ihren Hühnern und ihr könnt damit mal ausprobieren für 2 Wochen, wie das so ist, wenn ihr Hühner habt. Karin geht aber auch an Schulen und Kindergärten in der Region und bringt den Brutapparat mit. Das heißt, die Kinder können dann quasi beim Brutprozess dabei sein.
1: Das ist eigentlich eine Erfahrung, was man gar nicht sagen kann. Das ist so schön, wenn die Kinder dann vor dem Brutapparat stehen und wenn dann da der Schnabel rauskommt von dem Biber und die Kinder da mit Freude davor stehen und jetzt kommt's und jetzt ist bald so weit und jetzt ist endlich da. Und auch die Lehrer haben dann teilweise ein bisschen nervös oder auch die Erzieher oder Kinderpfleger, weil das echt wirklich sehr, sehr spannend ist, wenn dann dieses nasse Küken da in dem Brutapparat drinnen ist und einfach die ersten Atemzüge macht und auch wenn zu Beginn von dem Brüten das Ei einfach ein bisschen obeckt ist und man kann dann schon schauen, wow, welche schlupfen, welche nicht.
0: Ja, kann ich mir vorstellen, ein sehr schönes Erlebnis, eine tolle Erfahrung, gerade für die Kinder. Und wenn ihr mehr darüber erfahren wollt, wenn ihr vielleicht selber auch mal sagt, hey, so Hühner, das können wir mal machen, die leihen wir uns mal für zu Hause, um mal zu gucken, wie sich das so anfühlt, dann findet ihr alle Infos zu Karin und ihrem Hühnerverleih auf bayernwelle.de. 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

0: 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Einfach eine Frage beantworten. Eine simple Frage, bezieht sich ja auf unser Programm. Wir haben ja gerade über die Karin aus Petting gesprochen, die einen ganz besonderen Verleih anbietet. Was genau verleiht sie denn? Wenn ihr das wisst, 0800 3x die 7, 3x die 3 und die 2 jetzt anrufen, dann habt ihr die Chance, euch einen 50-Euro-Gutschein zu sichern, den ihr möglicherweise auch verdoppeln könnt auf 100 Euro beim Bayernwelle Hammerquiz. Also, worum geht's da bei der Karin? Was genau verleiht sie? 0800 3x die 7, 3x die 3 und die 2.
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7: Ja, servus, guten Morgen. Da ist der Helmut von Schustermann GmbH aus Waging. Wir sind wach. Ich hoffe, ihr seid auch alle wach. Meine Kollegen, klar, ich grüße euch natürlich. Schaut, dass was gescheit arbeitet. Jetzt ist kurz vor 7 Zeit fürs zweite Frühstück, weil der erste Frühstück war schon der Kaffee.

0: Und jetzt die Top-Meldung aus der Region mit Markus Gollinger. Landwirte reagieren erleichtert auf die derzeitigen Regenfälle zwischen Chiemsee und Königssee. Wie der Bayerische Bauernverband mitteilt, brauche vor allem Getreide derzeit viel Wasser. Bei zu langer Trockenheit drohen demnach sonst Ernteausfälle oder schlechtere Qualität. Mehr in den Regionalnachrichten um 12:30 und auf bayernwelle.de.
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2: Ich bin Moritz Einzel. Guten Morgen. Spargel- und Spitzenpolitik. Auf dem Tegeler See in Berlin hat am Abend die Spargelfahrt stattgefunden. Das ist eine Tradition des konservativen Seeheimer Kreises der SPD. Diesmal waren auch Unionspolitiker mit dabei. Bayerns Ministerpräsident Söder von der CSU und CDU-Generalsekretär Linnemann.
3: Was ich einfach schätze, auch an dieser Koalition. Ja, wir sind manchmal weit entfernt von den Inhalten. Aber wir gehen anständig und vernünftig miteinander um.
2: Freundliche Worte vor einem Spitzentreffen der Koalition heute im Kanzleramt mit Arbeitgebern und Gewerkschaften. Da geht's um die geplanten Sozialreformen. Nach dem Abschuss eines US-Militärhubschraubers haben die USA Vergeltungsschläge auf Ziele im Iran ausgeführt. Die Angriffe erfolgten auf Anordnung von Präsident Trump, erklärte das für den Nahen Osten zuständige Regionalkommando des US-Militärs. Der Bericht von Tina Eck.
4: Die USA sprechen von einer verhältnismäßigen Antwort auf ungerechtfertigte iranische Aggression. Die Angriffe werden als Selbstverteidigung beschrieben. Der Iran aber droht seinerseits mit Vergeltungsschlägen. Verlasst unsere Region, wenn ihr sicher sein wollt, erklärte der iranische Außenminister. Man lasse diese Bedrohung nicht unbeantwortet.
2: Der Mai 2026 war laut Klimaexperten weltweit der zweitwärmste Mai seit Beginn der Aufzeichnungen. Europaweit sei der Monat geprägt gewesen vom raschen Übergang von unterdurchschnittlichen Temperaturen zu einer der intensivsten Hitzewellen, die jemals so früh im Jahr in Westeuropa beobachtet worden seien. Das teilte der Klimadienst Copernicus mit. Rund 15.000 Blutkonserven werden täglich in Deutschland benötigt. Doch Spender gibt's immer weniger. Von den Blutspendediensten des Deutschen Roten Kreuzes hieß es, vor allem die Babyboomer seien sehr stark vertreten, aber es gäbe weniger junge Spender, die nachkommen. Der portugiesische Star-Coach José Mourinho wird wieder Trainer beim spanischen Fußballrekordmeister Real Madrid. Das hat sein bisheriger Verein Benfica Lissabon bestätigt. Demnach beträgt die Ablösesumme 15 Millionen Euro. Mourinho, auch bekannt als The Special One, hatte die Königlichen aus Madrid bereits zwischen 2010 und 2013 trainiert. Es ist jetzt 7:15.
5: Und dann bekommen wir zum Bayernwelle Wetter. Dichte Wolken liegen heute über der Region. Ein regnerischer Tag ist das heute. Teilweise sind es recht kräftige Regenschauer. Dazu kühle Temperaturen bis 14 Grad. Mehr wird's heute nicht. Der Bayernwelle Verkehrsservice, damit ihr sicher ankommt. Im Moment keine Störungen von den Straßen in der Region. Keine Blitzer. Wenn aber ihr irgendwo einen Blitzer seht, meldet das 0800 3x die 7, 3x die 3 und die 2. Oder ihr schickt eine WhatsApp. Die Nummer findet ihr auf bayernwelle.de. Dankeschön. Gute Fahrt weiter.
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5: Mit Thorsten Joost. Wunderschönen guten Morgen. Und ist das herrlich, wenn man mit einem absoluten Kulthit reinstartet in den neuen Tag. Jetzt für euch Fool's Garden und Lemon Tree. Aufdrehen, aber bis zum Anschlag.

0: 10 nach 7 ist es mit der Bayernwelle rein in diesen Mittwoch. Schönen guten Morgen. Und Markus, ich gebe es ja zu, wenn ich Lebensmittel einkaufe, dann schaue ich schon, ob da Bio auf der Verpackung steht oder nicht.
1: Und nicht nur du, Thorsten. Ja. Die Biobranche verzeichnet seit Jahren höhere und höhere Umsätze. Also vielen Menschen ist offenbar schon wichtig, wo ihr Essen herkommt und dass die Tiere ordentlich gehalten worden sind zum Beispiel. Und weil es auch bei uns in der Region viele Biobetriebe gibt, haben sich jetzt 3 Regionen gedacht, komm, dorn wir uns doch mal zusammen und starten wir ein gemeinsames Online-Angebot für alle Bio-Fans.
0: Okay, wer zeigt da was?
1: Also es ist aus unserer Region Waginger See-Rupertiwinkel dabei, gemeinsam mit dem Salzburger Seenland und dem Entdeckerviertel in Oberösterreich. Mhm. Und die haben quasi alles zusammengeschmissen, was sie haben. Also wo kann ich Bio-Lebensmittel kaufen? Bio-Bauernhöfe, Hofläden zum Beispiel sind da aufgelistet. Ja. Wo gibt's Wochenmärkte? Wo kann ich an Kräuterwanderungen in der Region teilnehmen? Welche Hotels haben Bio-Lebensmittel? Das finde ich da alles. Wo kriege ich in meiner Region Käse, Eier, Honig oder Tee? Es gibt sogar Infos über Bio-Bierbrauerkurse, falls du da Ambitionen hast, Thorsten.
0: Ja.
1: Also wem Bio-Lebensmittel aus der Region wichtig sein, der ist auf dieser Seite richtig. Bios erleben heißt sie, ist gerade an den Start gegangen. Wenn ihr mehr wissen wollt, den Link und weitere Infos haben wir euch auf bayernwelle.de draufgepackt.
0: Ja, dann lasst euch die Semmeln, den Honig und das Frühstücksei in Zukunft besonders gut schmecken. Jetzt wisst ihr ja, wo ihr es bei uns in der Region kaufen könnt. Dankeschön, Markus.
1: Sehr gern.

0: Es ist 7:18 mit der Bayernwelle in diesem Mittwoch. Guten Morgen.
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0: Bin sehr gespannt, wie das heute wieder ausgeht beim Bayernwelle Hammerquiz. Es geht ja darum, eine Frage richtig zu beantworten. Dann gibt es einen 50-Euro-Gutschein für die Hagebaumärkte Schneider in der Region. Und ihr habt dann die Möglichkeit, diesen Gutschein auch zu verdoppeln. Und wie das heute ablaufen wird, bin sehr gespannt und freue mich jetzt auf Wien genau. Hier ist die Bayernwelle, Thorsten Jost. Schönen guten Morgen.
2: Hallo.
0: Hallo. Der Thorsten Jost von der Bayernwelle hier, wer ist denn dran? Oh Gott, gleich so schlimm.
2: Ja, cool. Die Cornelia.
0: Hallo Cornelia. Ja. Von wo rufst du an, Cornelia?
2: Wovon? Aus Reichenhall.
0: Aus Bad Reichenhall. Cornelia, ja. Geht's ums Hammerquiz?
2: Ja, natürlich.
0: Na dann los. Was ist denn die richtige Antwort? Es geht ja um einen bestimmten Verleih, über den wir heute Morgen schon gesprochen haben, von der Karin aus Petting. Kannst du uns sagen, was sie denn genau verleiht?
2: Die Karin verleiht Hühner bzw. Brutanlagen, wo du dann zuschauen kannst, wie da das Hähnchen oder das Wackel da an der Schale pickt.
0: Mir hätte Hühner schon gereicht, aber das ist natürlich absolut richtig. Und damit herzlichen Glückwunsch zum 50-Euro-Gutschein für die Hagebaumärkte Schneider in der Region. Und cool. Jetzt hast du ja die Möglichkeit, diesen Gutschein ja einmal zu verdoppeln. 100 Euro. Ich habe da eine Frage mit drei Antwortmöglichkeiten. Und wenn du die richtig beantwortest, dann gibt es den 100-Euro-Gutschein. Lust?
2: Ja, nein. Also da gibt es doch diesen Spruch, Glück im Spiel, Pech in der Liebe. Ich hoffe immer noch, dass ich irgendwann mal Glück in der Liebe habe. Drum lieber kein Spiel.
0: Das war bisher die schönste Absage, die ich gehört habe. Alles klar. Cornelia, dann viel Spaß mit den 50 Euro und danke fürs Mitspielen.
2: Danke. Vielen Dank euch und tolle Aktion.
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0: einen schönen Mittwoch.
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2: Es ist Mittwoch, der 10. Juni, 7:30. Der Info Markus im Studio. Markus, schönen guten Morgen. Guten Morgen. Alter Blutspender, kann ich das schon so sagen?
6: Ja, tatsächlich. Ich mach's immer wieder, aber der Kreis der regelmäßigen Blutspender in Deutschland schrumpft generell, sagt jetzt Patrick Nohe vom Blutspendedienst des Deutschen Roten Kreuzes. Immer mehr Ältere ziehen sich zurück und es gäbe derzeit zu wenig Junge, die regelmäßig ihr Blut spenden. An sie appelliert das Rote Kreuz jetzt vor allem zum Beginn jetzt der Sommersaison.
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6: Mit Markus Gohlinger. Die anhaltende Trockenheit hat in den Landkreisen Traunstein und Berchtesgadener Land vorerst ein Ende. Nach dem extrem regenarmen Frühjahr sorgt der aktuelle Regen in der Region zwischen Chiemsee und Königssee für großes Aufatmen auch bei den Landwirten. Wie der Bayerische Bauernverband jetzt erklärt, benötigen Getreidepflanzen aktuell besonders viel Wasser für die Photosynthese. Ohne die aktuellen Regenfälle müssten die Bauern auch bei uns in der Region mit Ernteausfällen und einer schlechteren Getreidequalität rechnen. Die Aussichten für die kommenden Tage bleiben positiv für die Böden. Nach aktuellen Prognosen der Meteorologen fallen bis Sonntag in der Region auch weiter zum Teil ergiebige Regenfälle. Um ein Milliardendefizit abzuwenden, sollen die gesetzlichen Krankenkassen reformiert werden, mit Einschnitten für Versicherte, aber auch für Praxen und auch für Krankenhäuser. Vor diesem Hintergrund warnen die Kliniken Südostbayern aus unserer Region und das Inklinikum gemeinsam vor unkalkulierbaren Folgen. Sie gehen mit einem Appell heute in Trostberg an die Öffentlichkeit. Schon vorab sagte Dr. Uwe Gretscher, Vorstandschef der Kliniken Südostbayern, zur Bayernwelle.
8: Aus unserer Sicht ist das vor allen Dingen deshalb problematisch, weil die Krankenhäuser vielerorts längst mitten in tiefgreifenden Transformationsprozessen stehen. Auch wir haben in Südostbayern in den vergangenen Jahren sehr viel verändert. Wenn in einer solchen Phase zusätzliche pauschale und stumpfe Sparmaßnahmen kommen, dann besteht die Gefahr, dass genau die Häuser unter Druck geraten, die Reformen bereits aktiv umsetzen.
6: Reformen brauchen laut Gretscher aber Zeit, Geld und Verlässlichkeit. Genau das fordern die Klinikverbände jetzt von der Bundespolitik. Und den heutigen Tag hatten sich viele Laufbegeisterte im Berchtesgadener Land eigentlich dick im Kalender markiert, aber wegen des kühlen Regenwetters ist der Betriebslauf BGL um eine Woche verschoben. Das haben die Stadt Freilassing und der BGL Wirtschaftsservice am Montag so entschieden. Neuer Termin für den Betriebslauf in Freilassing ist kommenden Mittwoch, also 17. Juni. Da sehen die Wetterprognosen besser aus. Das Programm bleibt das gleiche. Foodtrucks, Partnerstände, eine Bayernwelle Live-Sendung und der große Betriebslauf ab 18.30 Uhr. Der Kinderlauf Kids Run verschiebt sich nächste Woche aber auf 16 Uhr. Diese und auch weitere Nachrichten aus der Region könnt ihr natürlich auch nachlesen auf bayernwelle.de.
2: Das Bayernwelle Wetter, bisschen frisch für Juni, finde ich. Aktuell 9 Grad in Pieding, 11 in Grabenstedt, in Altenmarck bei der Rabenderkirche 12 Grad. Es halten sich dichte Wolken zwischen Königssee und Chiemsee mit viel Regen den ganzen Tag über. Teilweise kann der auch sehr kräftig ausfallen. Die Höchstwerte zwischen 9 und 14 Grad.
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2: Wer schon immer mal ein Huhn zu Hause im Garten haben wollte, um mal zu schauen, wie das eigentlich so ist, wenn man so ein Huhn hat, der sollte einfach dranbleiben. Denn wir sprechen gleich über eine Dame aus Petting, die Hühner verleiht. Kein Quatsch. Hört ihr gleich mehr dazu in ein paar Minuten. Ich bin Thorsten Just. Schönen guten Morgen jetzt mit Robin Thicke und Pharrell Williams, Blurred Lines.

0: 7.41 Uhr ist es. Schönen guten Morgen, hier ist die Bayernwelle. Frische Eier vom eigenen Huhn, das hat nicht jeder, oder? Aber passen, ja, lass meinen Fuß bitte in Ruhe, danke. So, raus aus dem Hühnerstall. Aber passen Hühner überhaupt zu mir und komme ich mit der Haltung klar? Diese Frage müssen vor der Anschaffung geklärt werden. Um das zu testen, bietet Karin Wendlinger aus Petting ihren Hühnerverleih namens Rent a Wendy Huhn an. Der Name ergibt sich übrigens auch aus ihrem Spitznamen Wendy wegen ihres Nachnamens Wendlinger. Neben reiner Tierliebe sollte natürlich auch, sollte es auch andere Voraussetzungen geben. Karin dazu im Bayernwelle-Interview.
1: Man braucht natürlich einen Garten, wo ein Schattenplatz dort ist, dass die Tiere einen natürlichen Schatten haben und einfach einen Platz, wo wir unseren Zaun aufstecken können, dass sie sich frei bewegen können. Was ganz toll ist, unser Stall, der hat eine automatische Türe. Also man muss nicht jeden Tag in der Früh aufstehen und die Tür aufmachen, weil, wie gesagt, das geht mit zeitlichen Begrenzung. Genau, man muss halt dann jeden Tag natürlich die Tiere füttern, ein frisches Wasser geben, schauen, ob der Zaun richtig ist, weil es halt einfach sein kann, dass Wildtiere unterwegs sind und dass dann da vielleicht der Zaun nicht mehr ideal steht.
0: Ja, Hühner sind aber nicht nur Arbeit, sondern geben einem auch ganz viel.
1: Und sonst ist es total schön, wenn man auf der Terrasse hockt und man hat die Hühner vor sich und kann die nicht zuschauen, wie die Insekten jagen, wie die da ihr Futter picken. Das hat auch einen psychologischen Aspekt, vor allem auch für die Kinder, weil das einfach wirklich sehr, sehr beruhigend ist.
0: Ah, das kann ich mir vorstellen. Innerhalb von 65 Kilometern rund um Petting bietet Karin diesen Hühnerverleih an. Und wenn ihr Interesse daran habt oder noch mehr Infos braucht, dann schaut gerne mal vorbei auf bayernwelle.de und vielleicht gackert's ja dann auch bald in eurem Garten.

0: Es ist 7:49, 11 Minuten noch, dann wird es 8 und ihr hört die Bayernwelle. Schönen guten Morgen. Und ja, einen Beliebtheitswettbewerb wird Gesundheitsministerin Nina Wagen im Moment nicht gewinnen. Sie will ja verhindern, dass die Beiträge der gesetzlichen Krankenkassen weiter ständig steigen. Dafür plant die Ministerin Einsparungen. Aber, Überraschung, niemand im Gesundheitswesen ist damit glücklich und niemand will auf Geld verzichten. Und so gibt es heute zum Start der Gesundheitsministerkonferenz in Hannover massive Proteste. Bayernwelle-Reporter Thomas Thonfeld.
1: Arztpraxen, Krankenhäuser und die Pharmaindustrie, bei ihnen soll der Rotstift massiv angesetzt werden. Mehr als 16 Milliarden Euro sollen kommendes Jahr durch die Gesundheitsreform eingespart werden, damit rote Zahlen im Gesundheitssystem und höhere Beiträge für die Versicherten verhindert werden. Die Gewerkschaften warnen dagegen vor Krankenhausschließungen, wenn die Kliniken mit weniger Geld auskommen sollen, und der Verband der Hausärzte vor spürbaren Folgen für die Versorgung der Kranken. Einige wollen deshalb aus Protest zum Beispiel auch Plätze im Wartezimmer sperren.
0: Viel Widerstand also gegen die Reformpläne im Gesundheitssystem, übrigens auch bei uns in der Region. Da werden sich heute unter anderem die Kliniken Südostbayern in Trostberg an die Öffentlichkeit wenden. Auch sie befürchten massive finanzielle Einbußen, wenn diese Reformen so umgesetzt werden. Weitere Infos zum Nachlesen findet ihr auch auf bayernwelle.de.
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4: Und jetzt die Top-Meldung aus der Region mit Markus Gollinger. Die Kliniken Südostbayern aus unserer Region und das Inklinikum gehen heute gemeinsam an die Öffentlichkeit. Sie kritisieren die Pläne aus dem Bundesgesundheitsministerium zur Reform der Krankenkassen. Die würden nämlich für die regionalen Kliniken laut deren Aussagen erhebliche finanzielle Einbußen bedeuten. Mehr in den Regionalnachrichten um halb und auf bayernwelle.de.
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5: Ich bin Moritz Einzel. Guten Morgen. Das US-Militär hat neue Angriffe auf den Iran ausgeführt. Laut Präsident Trump handelt es sich um Vergeltung für die Attacke auf einen amerikanischen Kampfhubschrauber. Deswegen seien iranische Flugabwehrstellungen und Radaranlagen angegriffen worden. Die iranische Führung griff daraufhin wiederum US-Stützpunkte in Bahrain und Jordanien an. Unter Sozialdemokraten haben sich gestern bei einer Bootstour in Berlin mehrere Unionspolitiker gemischt. An der Spargelfahrt des konservativen Seeheimer Kreises der SPD haben CDU-Generalsekretär Linnemann, Außenminister Wadefuhl und Bayerns Ministerpräsident Söder teilgenommen. Der CSU-Chef sagte in Gegenwart von SPD-Chef Klingbeil:
6: Wir beide sagen immer, wir müssen uns gegenseitig überzeugen. Er wird kein CSUler mehr und ich werde auch sicher kein Sozi. Aber wir haben eine gemeinsame Verantwortung Basis. Und dann müssen wir gucken, wie wir am Ende Kompromisse finden.
5: Auf Kompromisse kommt es jetzt vor allem an bei der breiten Reformagenda der Koalition. Heute Abend gibt es ein Spitzentreffen im Kanzleramt mit Arbeitgebern und Gewerkschaften. Eine neue Spezialeinheit gegen Waldbrände, das fordert die SPD im Bayerischen Landtag. Eine Bavarian Wildfire Task Force soll gegen die immer häufigeren Waldbrände ankämpfen, so die Idee. Als Beispiel für die Dringlichkeit nannte die SPD-Abgeordnete Feichtmeier den Waldbrand am Saurüsselkopf in den Chiemgauer Alpen. Die NASA hat die Besatzung für die Mission Artemis 3 bekannt gegeben. Neben drei amerikanischen Astronauten wird der italienische ESA-Astronaut Luca Parmitano an Bord sein. Artemis 3 soll Tests in der Erdumlaufbahn für eine spätere Mondlandung durchführen. 2028 sollen mit Artemis 4 wieder Menschen auf dem Mond landen. Die deutschen Fußballerinnen haben die WM-Quali erfolgreich abgeschlossen. Das Team von Bundestrainer Christian Wück gewann das letzte Spiel in Slowenien mit 2:0. Die WM-Teilnahme im kommenden Jahr in Brasilien hatten die deutschen Frauen schon vor dem Spiel sicher. Und Alba Berlin ist dem FC Bayern in die Finalserie um die deutsche Basketballmeisterschaft gefolgt. Die Berliner gewannen das entscheidende Playoff-Halbfinale gegen Bamberg mit 97:66. Es ist jetzt kurz nach 8.
4: Willkommen zum Bayernwelle Wetter. Hier sind die aktuellen Temperaturen. 10 Grad in Ruhpolding gemessen beim Minigolfplatz. 12 Grad meldet Bayerisch Gmeinpitten, hat ebenfalls 12 Grad. Dichte Wolken liegen über der Region. Ein regnerischer Tag ist das heute. Teilweise auch sehr kräftige Regenschauer. Dazu kühle Temperaturen bis 14 Grad. Mehr wird's halt. Der Bayernwelle Verkehrsservice, damit ihr sicher ankommt. Keine Störungen im Moment von den Straßen in der Region. Geblitzt wird aktuell in Haslach beim Dena und dann haben wir gerade noch diese Meldung bekommen.
7: Guten Morgen, liebe Bayernwelle. Da spricht die Andrea. Ich bin jetzt gerade durch Stein an der Traun gefahren und wenn mich nicht meine Sinne täuschen, wird da gerade rechts ein Blitzer aufgebaut. Also dann einen schönen Tag noch. Servus.
8: Dankeschön, der wurde uns auch mittlerweile bestätigt am Ortseingang von Stein an der Traun, wenn ihr von Traunstein kommt. Wenn auch ihr irgendwo einen Blitzer seht, wenn ihr eine Verkehrsstörung für uns habt, meldet das gern 0800 3x die 7, 3x die 3 und die 2 oder ihr schickt eine WhatsApp-Nachricht. Die Nummer findet ihr auf bayernwelle.de.
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8: Ich bin Thorsten Joost. Schönen guten Morgen heute am Mittwoch. Es braucht vielleicht einen extra Schub Motivation für diesen heutigen Tag. Und das können wir liefern mit Kulthits und dem Besten von heute. Gleich für euch Michael Learns to Rock, Wild Woman. Und das hier ist

0: Der Mittwochmorgen auf der Bayernwelle, 12 nach 8 ist es. Und wer Bundeswehr hört, der hat im ersten Moment Panzer und Soldaten im Kopf. Dass Bundeswehr aber mehr kann, vor allem in Sachen Karriere, darüber informiert sie auch heute wieder in Traunstein. Die Bundeswehr war da nämlich gestern und ist auch heute wieder mit einer Mini-Messe bei der Berufsschule 1, um eben mal zu zeigen, was sie in Sachen Karriere alles zu bieten hat. Oberstabsfeldwebel Christian Mittlöhner hat uns im Bayernwelle-Interview mal so einen kleinen Teilüberblick gegeben.
1: Ja, man kann in vielen Berufen eine Ausbildung machen. Das ist von der Kauffrau für Büromanagement über Flugzeugmechaniker, Triebwerkmechaniker, Kfz-Mechatroniker. Also. Oder auch, man kann bei der Bundeswehr studieren. Wir haben zwei eigene Universitäten, eine in München und eine in Hamburg.
0: Ja, und Thema ist da vor Ort dann natürlich auch die Sache mit der neuen Wehrdienstregelung.
1: Wir sind natürlich plötzlich mehr in den Fokus gerückt, weil man ja doch dann jetzt einen Fragebogen bekommt. Ja, da sind schon viele Fragen aufgekommen. Vorher war man leider bei vielen heute eigentlich aus dem Mindset verschwunden. Viele, viele Eltern, mit denen habe ich dann ein Gespräch, die dann zu uns kommen und dann einmal so wirklich die Frage stellen, was passiert eigentlich da? Was muss ich machen, wenn ich dieses Formblatt da bekomme oder diesen Fragebogen dann ausfüllen muss.
0: Ja, auch heute Vormittag bekommt ihr darauf Antworten auf dem Parkplatz der Berufsschule 1. Es sind aber auch Fahrzeuge und verschiedenes Equipment vor Ort, das ihr da testen könnt. Alles heute von 8 bis 12.45 Uhr. Und die Infos gibt's auf bayernwelle.de für euch auch nochmal zum Nachlesen.

0: Kelly Clarkson und der Heartbeat Song. Hier ist die Bayernwelle um gleich 20 nach 8.
1: Ja, und ihr müsst den Markus Gollinger heute mal erleben. Der ist nur noch am Kopfschütteln.
2: Ja, ich bin vorbei.
1: Was ist los?
2: Also wir haben einen neuen absurden Höhepunkt erreicht, was depperte Anglizismen angeht. Die SPD im Bayerischen Landtag hat jetzt angeregt eine neue Spezialeinheit gegen Waldbrände, und zwar mit folgendem Namen: Bavarian Wildfire Task Force. Und da hast du mir halt endgültig einen Vogel aus der Kapuze.
1: Gut, ich meine, es muss halt alles heute einen englischen Namen haben.
2: Ja, oder? Ja, ganz wichtig und dringend. Deswegen erwarten wir außerdem demnächst die Safe Guns Dringend Our Bavarian Lederhosen Task Force.
1: Und natürlich die Bavarian The Beer Price auf the Wiesen is Too High Task Force.
2: Ja. Und am allerdringendsten, Thorsten, am allerdringendsten brauchen wir unbedingt die Hört's endlich auf mit so unnötige depperte Anglizismen Task Force. Und in der darf ich sogar selber mitarbeiten. Freiwillig und ehrenamtlich.
1: Vielleicht bringt's ja was. Ja. Ruhig Blut.

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10: Schönen guten Morgen heute am Mittwoch. Es ist der 10. Juni, 8:30 und der Infomarkus im Studio. Alter Blutspender, gell, Markus?
11: Ja, richtig. Aber in Deutschland könnte es bald Engpässe bei Blutkonserven geben, weil der Kreis der Blutspender schrumpft. Es gäbe immer mehr ältere Spender, aber weniger junge, die nachkommen, sagen die Blutspendedienste vom Deutschen Roten Kreuz jetzt. Sie rufen vor dem Sommer noch vor allem junge Leute auf. Gebt euch einen Ruck, spendet euer Blut.
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11: Mit Markus Gohlinger. Die Kliniken Südostbayern aus unserer Region und das Innklinikum gehen heute gemeinsam an die Öffentlichkeit gegen die geplante Krankenkassenreform. Sie fürchten massive finanzielle Einbußen und unkalkulierbare Folgen. So würden die Kliniken Südostbayern zum Beispiel durch die Reform nach aktuellen Schätzungen jährlich bis zu 14 Millionen Euro verlieren. Die Einbußen kommen demnach zur Unzeit. Beide Häuser befinden sich nach eigenen Angaben mitten in Strukturreformen. Da braucht es Geld und Verlässlichkeit, zwei Dinge, die durch die Krankenkassenreform des Bundesgesundheitsministeriums verloren gingen, kritisieren die Klinikverbände. Mit ihren Sorgen und Forderungen wollen sie heute Vormittag in Trostberg an die Öffentlichkeit gehen. Der Salzburger Flughafen hat im vergangenen Jahr knapp 1,8 Millionen Passagiere abgefertigt. Das sind etwas weniger Fluggäste als ein Jahr davor. Trotzdem spricht der Flughafen jetzt in seiner Geschäftsbilanz von einem erfolgreichen Jahr 2025. Gleichzeitig kündigen der Flughafen und das Land Salzburg große Investitionen an. Unter anderem sollen ein neues Hauptterminal gebaut und Rollwege erneuert werden. Wer auf Bioprodukte und Lebensmittel in der Region steht, der hat ab sofort eine neue Anlaufstelle. Drei Regionen aus dem bayerischen Rupertiwinkel sowie aus Österreich haben jetzt ein gemeinsames Online-Angebot gestartet.
13: Bios erleben. Unter diesem Motto haben sich die Region Waginger See, Rupertiwinkel, das Salzburger Seenland und das Entdeckerviertel in Oberösterreich zusammengetan. Überall dort gibt es tolle Biobetriebe, Bauernhöfe und Hofläden. Sie bieten verschiedenste regionale Bio-Lebensmittel an, von A wie Apfelessig bis Z wie Ziegenkäse. Das neue gemeinsame Online-Portal stellt diese Angebote vor, auch bei uns im Bereich Laufen Waging. Der User findet dort die Angebote von mehr als 100 Erzeugern und Bio-Hotels. Außerdem findet ihr dort auch Veranstaltungen, zum Beispiel Märkte oder Bio-Bierbraukurse. Das neue Online-Angebot soll Bio-Liebhaber aus der gesamten Region noch besser miteinander vernetzen. Für die Bayernwelle Emily Rettenberger.
11: Diese und auch weitere Nachrichten aus der Region könnt ihr auch nachlesen bei uns auf bayernwelle.de.
10: Und damit zum Bayernwelle-Wetter. Bisschen frisch für Juni ist es, oder? See und Seebruck meldet aktuell 12 Grad. Genauso in Einring, Schleching 10 Grad. Ja, und es halten sich dichte Wolken zwischen Königssee und Chiemsee mit viel Regen den ganzen Tag über. Teilweise kann der auch sehr kräftig ausfallen. Die Höchstwerte heute zwischen 9 und 14 Grad.
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10: Mit Thorsten Just. Schönen guten Morgen. Habt ihr schon einmal Hühner im Garten gehabt? Wollt ihr mal wissen, wie sich das so anfühlt, wenn man so Hühner für einen bestimmten Zeitraum hat, also eigene Hühner? Dann gibt es eine wunderbare Möglichkeit hier bei uns in der Region, und zwar in Petting bei der Karin. Die hat einen Hühnerverleih. Wie das genau abläuft, das hört ihr gleich in ein paar Minuten.

0: Gleich 8:50, die Bayern-Welle, heute an diesem Mittwoch. Die Hühner sind los, zumindest beim Hühnerverleih Rent a Wendy Huhn in Petting. Ist kein Quatsch, ihr könnt euch da tatsächlich Hühner für einen kurzen Zeitraum ausleihen, um einfach mal auszuprobieren, wie das denn so wäre. Das bietet die Karin Wendlinger aus Petting an. Wie sie auf diese Idee gekommen ist, das hat sie mir im Bayern-Welle-Interview verraten.
1: Das ist ein Hühnerverleih von 3 Hühner und es ist einfach eigentlich aus dem Grund entstanden, weil ich ein bekanntes Kind gehabt habe, die hat gesagt, sie möchte mal gern Hühner haben und dann hat die Mama gesagt, Mensch, kümmert sich ja dann vielleicht nicht drum und dann haben wir die Hühner da und so ist dann mehr oder weniger die Idee entstanden.
0: Aha, und wie läuft dann so eine Hühnervermietung ab?
1: Ich dachte, dann käme mit die 3 Hühner, mit der Olga, der Claudia und der Wendy, mit dem Stall, mit dem Zaun. Es ist eine Futterschüssel dabei, es ist eine Wasserschüssel dabei, auch ein Sandbad und eigentlich alles, was man dazu braucht. Und ich komme dann entweder alleine oder mit meinem Mann und wir bauen dann zusammen mit dem Mieter das alles auf. Ich erkläre ihnen alles. Voraussetzung für die Hühnervermietung ist bei mir einmal ein Fragebogen, den was man ausfüllen muss, wo einfach Sachen geklärt werden. Wo haben die Hühner? Haben die einen Schattenplatz? Werden die gefüttert? Gibt es Kinder, die was Allergien haben? Gibt es Hunde, die was einen Jagdtrieb haben?
0: Ja, und die zweite Voraussetzung ist, dass die Hühner dann mindestens 2 Wochen bei euch bleiben, weil das sonst zu stressig für die Tiere wird. Mehr Infos zu diesem Hühnerverleih erfahrt ihr noch heute hier auf der Bayernwelle oder ihr schaut jetzt schon mal rein auf bayernwelle.de.

0: Ray und Where is my husband? Und ich frage mich gerade, wo ist eigentlich mein Kaffee? Ich glaube, ich muss mir einen neuen holen. Das ist die Bayernwelle, gleich 10 vor 9.
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2: Mit mir Emilie Rettenberger. Servus. Diesen Freitag gibt es mal wieder ein Standkonzert der Stadtkapelle Freilassing und zwar von 19.30 Uhr bis 20.30 Uhr in der Fußgängerzone gegenüber von Optik Wiedenmann. Also schaut diesen Freitagabend gerne vorbei und stimmt euch schon mal schön ein aufs Wochenende. Am Samstag gibt es dann Musik im Doppelpack für euch in der Spielbank Bad Reichenhall. Ab 19.30 Uhr sorgt das Quartett Mirame im Spielsaal für entspannten Jazz, Swing und Soul, stilvolle Barmusik zum Zurücklehnen und einfach genießen. Und ab 21 Uhr wird's dann partyreif im Oceans. Haute Volée bringen mit Rock, Pop und Partyhits die Bühne so richtig zum Beben. Natürlich 100% live. Ein Abend, zwei Sounds und jede Menge gute Stimmung. Diesen Samstag in der Spielbank Bad Reichenhall. Und ohne Ehrenamt, da läuft hier in der Region ja kaum was, ja, das ist klar. Aber viele Vereine haben ein echtes Problem. Immer weniger Menschen wollen in die Vorstände Verantwortung übernehmen und anpacken. Wenn ihr selbst gerade aktiv seid und darüber nachdenkt, Aufgaben abzugeben oder sogar Lust hättet, zukünftig im Vorstand mitzumachen, dann keine Sorge, ihr seid damit nicht allein. Nächste Woche Dienstag um 18 Uhr gibt es dafür im Landratsamt Traunstein eine Veranstaltung aus der Reihe Zukunft Ehrenamt, bei der genau darüber gesprochen wird. Also jetzt schnell noch euren Platz sichern und zwar bei der Freiwilligen Agentur Traunstein. Mehr Infos dazu findet ihr online beim Landratsamt Traunstein.
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7: Und jetzt die Top-Meldung aus der Region mit Markus Gollinger. Landwirte reagieren erleichtert auf die derzeitigen Regenfälle zwischen Chiemsee und Königssee. Wie der Bayerische Bauernverband mitteilt, brauche vor allem Getreide derzeit viel Wasser. Bei zu langer Trockenheit drohen demnach sonst Ernteausfälle oder schlechtere Qualität. Mehr in den Regionalnachrichten um halb und auf bayernwelle.de.
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9: Ich bin Moritz Einzel. Guten Morgen. Die Bundesregierung steht enorm unter Druck. In den nächsten Wochen soll sie der Erwartung gerecht werden, ein großes Reformpaket zu schnüren. Arbeitsmarkt, Steuern, Rente, es sind die dicken Fische des Gemeinwesens, um die es da geht. Ein wichtiger Schritt heute ist ein Treffen mit den Sozialpartnern im Kanzleramt. Arbeitgeber und Gewerkschaften sollen ihren Senf dazugeben. Die Präsidentin des Sozialverbandes VdK, Bentele, wünscht sich:
10: Wir brauchen wirklich mal eine gute Geschichte, ein gutes Narrativ, dass dieser Sozialstaat Teil unserer Lösung ist und nicht vor allem unser großes Problem. Und das geht mir im Moment in allen öffentlichen Diskussionen viel zu viel unter.
9: Das sagte Bentele im ZDF. Mit konkreten Ergebnissen ist heute Abend aber noch nicht zu rechnen. In Bonn beginnt heute ein Prozess, in dem es um Corona-Masken geht. Ein Hamburger Unternehmen fordert vom Bund mehr als 460 Millionen Euro. Die Firma war in der Pandemie nach eigenen Angaben vom damaligen Gesundheitsminister Spahn beauftragt worden, Masken zu liefern. Der Auftrag wurde zurückgezogen. Das betroffene Unternehmen sah aber bereits einen Kaufvertrag abgeschlossen. Der Ukraine-Krieg wird für Russland immer unerträglicher. Diese Einschätzung hat Kanzler Merz in der Unionsfraktion abgegeben. Das berichtet die Rheinische Post unter Berufung auf Sitzungsteilnehmer. Demnach erklärte Merz, Russland verliere inzwischen im fünften Monat in Folge mehr als 30.000 Soldaten pro Monat. Das habe massive Auswirkungen auf die wirtschaftliche Leistungsfähigkeit Russlands. Man müsse daher mit der Hilfe für die Ukraine durchhalten, so der Kanzler. Extreme Hitze wird durch den Klimawandel immer mehr zum Problem. Der Hitzeschutz wird daher immer wichtiger. Gesundheitsministerin Warken hat an die Menschen in Deutschland appelliert, das ernst zu nehmen. Der Rheinischen Post sagte die CDU-Politikerin anlässlich des heutigen Hitzeaktionstags, Hitzeschutz sei Gesundheitsschutz und beginne mit einfachen Maßnahmen. Nichts ist es geworden mit dem rhein-bayerischen Finale in der Basketball-Bundesliga. Bamberg verlor am Abend das entscheidende Playoff-Halbfinale bei Alba Berlin, klar mit 66 zu 97. Die Finalserie um den Meistertitel bestreiten nun Berlin und der FC Bayern Basketball. Es ist jetzt kurz nach 9.
11: Und damit kommen wir zum Bayernwelle Wetter. Die aktuellen Temperaturen. Tippmorning bei der Schlosskapelle St. Michael 12 Grad, in Marquardtstein 10, Schönau am Königssee meldet 12 Grad. Dichte Wolken liegen über der Region, ein regnerischer Tag ist das heute. Teils sind es kräftige Regenschauer, dazu kühle Temperaturen bis 14 Grad. Mehr wird's heute nicht. Der Bayernwelle Verkehrsservice, damit ihr sicher ankommt. Keine Störungen im Moment von den Straßen in der Region. Geblitzt wird in Freilassing in der Westendstraße, Höhe Bundespolizei, in Stein an der Traun am Ortseingang, wenn ihr von Traunstein kommt, und in Haslach steht ebenfalls ein Blitzer beim Dena. Und wenn ihr irgendwo einen seht, wenn ihr eine Verkehrsstörung für uns habt, meldet das 0800 3x die 7, 3x die 3 und die 2 oder ihr schickt eine WhatsApp-Nachricht, die Nummer auf bayernwelle.de. Danke, gute Fahrt.
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11: Ich bin Thorsten Joost. Einen schönen Vormittag heute an diesem Mittwoch. Und wenn ihr gerade in der Arbeit angekommen seid und euch gleich mal einen Kaffee gemacht habt und euch auf die heutigen Aufgaben freut, dann kann es ja durchaus sein, dass der ein oder andere sagt, ja, hier in der Arbeit, das ist schon eine geile Zeit. Passend dazu gleich Juli für euch. Geile Zeit. Und das hier ist Milo Ayo Technology.
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0: 11 nach 9, die Bayernwelle am Mittwoch.
1: Und Markus, ich geb's ja zu, wenn ich Lebensmittel einkaufe, dann schaue ich schon, ob da Bio auf der Verpackung steht oder nicht.
2: Und nicht nur du, Thorsten. Ja. Die Biobranche verzeichnet seit Jahren höhere und höhere Umsätze. Also vielen Menschen ist offenbar schon wichtig, wo ihr Essen herkommt und dass die Tiere ordentlich gehalten worden sind zum Beispiel. Und weil es auch bei uns in der Region viele Biobetriebe gibt, haben sich jetzt drei Regionen gedacht, komm, dorn wir uns doch mal zusammen und starten wir ein gemeinsames Online-Angebot für alle Bio-Fans.
1: Okay, wer zeigt da was?
2: Also es ist aus unserer Region Waginger See-Rupertiwinkel dabei, gemeinsam mit dem Salzburger Seenland und dem Entdeckerviertel in Oberösterreich. Mhm. Und die haben quasi alles zusammengeschmissen, was sie haben. Also wo kann ich Bio-Lebensmittel kaufen? Bio-Bauernhöfe, Hofläden zum Beispiel sind da aufgelistet. Ja. Wo gibt's Wochenmärkte? Wo kann ich an Kräuterwanderungen in der Region teilnehmen? Welche Hotels haben Bio-Lebensmittel? Das finde ich da alles. Wo kriege ich in meiner Region Käse, Eier, Honig oder Tee? Es gibt sogar Infos über Bio-Bierbrauerkurse, falls du da Ambitionen hast, Thorsten.
1: Ja.
2: Also wem Bio-Lebensmittel aus der Region wichtig sein, der ist auf dieser Seite richtig. Bios erleben heißt sie, ist gerade an den Start gegangen. Wenn ihr mehr wissen wollt, den Link und weitere Infos haben wir euch auf bayernwelle.de draufgepackt.
1: Ja, dann lasst euch die Semmeln, den Honig und das Frühstücksei in Zukunft besonders gut schmecken. Jetzt wisst ihr ja, wo ihr es bei uns in der Region kaufen könnt. Dankeschön, Markus.
2: Sehr gern.

0: Wahnwelle am Mittwoch und ich bin für heute raus, freue mich aber schon auf morgen. Morgen ab 6 wieder hier zu hören, dann natürlich auch wieder mit einer neuen Ausgabe Hammerquiz. 50 € Gutschein zu gewinnen für die Hagebaumärkte Schneider bei uns in der Region. So einen hat sich heute Morgen auch die Cornelia gesichert aus Bad Reichenhall. Die hat die Frage richtig beantwortet, die ich ihr gestellt habe, und dann ging es natürlich darum, möchte sie vielleicht verdoppeln, denn die Möglichkeit habt ihr ja. Ihr könnt also aus den 50 € 100 € machen. Dann gibt es eine Frage mit drei Antwortmöglichkeiten und wenn ihr auch die richtig beantwortet, gibt es eben einen 100 € Gutschein. Und die Cornelia hat sich da aus einem bestimmten Grund dagegen entschieden.
1: Ja, nein. Also da gibt es doch diesen Spruch, Glück im Spiel, Pech in der Liebe. Ich hoffe immer noch, dass ich irgendwann mal Glück in der Liebe habe, drum lieber kein Spiel.
0: Das war bisher die schönste Absage, die ich gehört habe. Ja, vielleicht sieht das ja morgen anders aus. Spielt gern wieder mit, hört vor allem gut zu. Das kann ich nur empfehlen, denn unsere Frage für den 50 € Gutschein, die bezieht sich immer auf das, was ihr bei uns im Programm so hört. Und vielleicht ist ja dann jemand mutig und schnappt sich dann auch den 100 € Gutschein. Auch heute Nachmittag zwischen 16 und 19 Uhr beim Kollegen Peter Mack könnt ihr mitspielen beim Bayernwelle Hammerquiz. Schönen Tag und bis morgen.
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10: Mit Markus Gollinger. Die anhaltende Trockenheit hat in den Landkreisen Traunstein und Berchtesgadener Land vorerst ein Ende. Nach dem extrem regenarmen Frühjahr sorgt der aktuelle Regen in der Region zwischen Chiemsee und Königssee für großes Aufatmen auch bei den Landwirten. Wie der Bayerische Bauernverband jetzt erklärt, benötigen Getreidepflanzen aktuell besonders viel Wasser für die Photosynthese. Ohne die aktuellen Regenfälle müssten die Bauern auch bei uns in der Region mit Ernteausfällen und einer schlechteren Getreidequalität rechnen. Die Aussichten für die kommenden Tage bleiben positiv für die Böden. Nach aktuellen Prognosen der Meteorologen fallen bis Sonntag in der Region auch weiter zum Teil ergiebige Regenfälle. Um ein Milliardendefizit abzuwenden, sollen die gesetzlichen Krankenkassen reformiert werden, mit Einschnitten für Versicherte, aber auch für Praxen und auch für Krankenhäuser. Vor diesem Hintergrund warnen die Kliniken Südostbayern aus unserer Region und das Inklinikum gemeinsam vor unkalkulierbaren Folgen. Sie gehen mit einem Appell heute in Trostberg an die Öffentlichkeit. Schon vorab sagte Dr. Uwe Gretscher, Vorstandschef der Kliniken Südostbayern, zur Bayernwelle.
11: Aus unserer Sicht ist das vor allen Dingen deshalb problematisch, weil die Krankenhäuser vielerorts längst mitten in tiefgreifenden Transformationsprozessen stehen. Auch wir haben in Südostbayern in den vergangenen Jahren sehr viel verändert. Wenn in einer solchen Phase zusätzliche pauschale und stumpfe Sparmaßnahmen kommen, dann besteht die Gefahr, dass genau die Häuser unter Druck geraten, die Reformen bereits aktiv umsetzen.
10: Reformen brauchen laut Gretscher aber Zeit, Geld und Verlässlichkeit. Genau das fordern die Klinikverbände jetzt von der Bundespolitik. Und den heutigen Tag hatten sich viele Laufbegeisterte im Berchtesgadener Land eigentlich dick im Kalender markiert, aber wegen des kühlen Regenwetters ist der Betriebslauf BGL um eine Woche verschoben. Das haben die Stadt Freilassing und der BGL Wirtschaftsservice am Montag so entschieden. Neuer Termin für den Betriebslauf in Freilassing ist kommenden Mittwoch, also 17. Juni. Da sehen die Wetterprognosen besser aus. Das Programm bleibt das gleiche. Foodtrucks, Partnerstände, eine Bayernwelle Live-Sendung und der große Betriebslauf ab 18.30 Uhr. Der Kinderlauf Kids Run verschiebt sich nächste Woche aber auf 16 Uhr. Diese und auch weitere Nachrichten aus der Region könnt ihr natürlich auch nachlesen auf bayernwelle.de.
12: Und damit zum Bayernwelle Wetter. Frisch ist es für Juni. Aktuell 9 Grad in Bayerisch-Main, 11 Grad in Staudach-Egerndach, Kirch an Schöring beim Pfarrzentrum 13 Grad. Es halten sich dichte Wolken zwischen Königssee und Chiemsee. Viel Regen den ganzen Tag über und teilweise kann der auch sehr kräftig ausfallen. Die Höchstwerte zwischen 9 und 14 Grad heute. Der Bahnwelle Verkehrsservice, damit ihr sicher ankommt, mit einer aktuellen Meldung. Vorsicht bitte auf der A8 Salzburg Richtung München zwischen Achenmühle und Rohrdorf. Gefahr durch Gegenstände auf der Fahrbahn. Da liegt ein Rollrasen. Geblitzt wird in Freilassing in der Westendstraße, Höhe Bundespolizei, in Stein an der Traun am Ortseingang, wenn ihr von Traunstein kommt, und in Haslach auf Höhe Dina. Und wenn ihr etwas für uns habt, meldet das gern 0800 3x die 7, 3x die 3 und die 2 oder ihr schickt eine WhatsApp-Nachricht. Die Nummer findet ihr auf bayernwelle.de. Dankeschön, gute Fahrt weiter.
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1: Heute ist der 10. Juni. Vermutlich haben die wenigsten von uns den Namen Laszlo Biró je gehört und trotzdem ist es sehr wahrscheinlich, dass die meisten von uns seine Erfindung mindestens einmal am Tag in der Hand haben. Denn am 10. Juni 1943 erhält Biró das Patent für den Kugelschreiber. Das Gekleckse der Füllfederhalter nervt den Journalisten so, dass er anfängt, an einem alternativen Schreibgerät zu tüfteln. Nach dem Zweiten Weltkrieg wird der Kugelschreiber umgehend zum Verkaufsschlager, zuerst in den USA, dann im Rest der Welt. Die Nebelhornbahn im Allgäu feiert am 10. Juni 1930 ihre Jungfernfahrt. Zwar ist die Förderleistung mit 96 Personen pro Stunde damals noch recht bescheiden, trotzdem ist die Bahn eine Sensation. Schließlich ist sie damals die längste Personenschwebebahn der Welt. Inzwischen ist die frühere Nebelhornbahn endgültig Geschichte. Seit 2021 befördert eine neue 10er-Kabinenbahn Wanderer und Skifahrer auf den Berg.

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10: Ich bin Moritz Einzel. Die Spitzen der Bundesregierung treffen sich heute mit Vertretern von Gewerkschaften und Arbeitgebern. Im Kanzleramt soll es um Reformen gehen, vor allem in den Bereichen Arbeit, Soziales und Steuern. Unionsfraktionsvize Müller sagte im ZDF, es gebe eine Gewissheit, der Wohlstand sei nicht für die nächsten Generationen gesichert.
11: Und wenn wir diese Gewissheit uns allen wieder vor Augen führen, dann gilt es, Strukturreformen gemeinsam anzugehen, damit der Sozialstaat, die Errungenschaft der Gewerkschaften, der Arbeitnehmervertreter, der ich mit angehöre, überhaupt in Zukunft noch finanzierbar ist. Brauchen wir Wirtschaftswachstum, wir müssen rote Linien überwinden, aufeinander zugehen und das ist ein guter Auftakt heute.
10: Entscheidungen sollen heute noch keine getroffen werden. Dafür ist für den 1. Juli eine Sitzung des Koalitionsausschusses geplant. Krankenhäuser und Gewerkschaften machen heute mobil gegen die von der Bundesregierung geplanten Sparmaßnahmen in der gesetzlichen Krankenversicherung. Verdi plant Demos in 5 bayerischen Städten, in Würzburg, Deggendorf, München, Nürnberg und Kempten. Die Proteste sind Teil von bundesweiten Aktionen. Ein immer größerer Teil der neuen Wohngebäude in Deutschland wird mit Wärmepumpen beheizt. Knapp 3/4 der fast 59.000 Wohngebäude, die letztes Jahr gebaut wurden, nutzen hauptsächlich Wärmepumpen für Heizenergie. Das hat das Statistische Bundesamt mitgeteilt. Binnen 10 Jahren hat sich der Anteil damit mehr als verdoppelt. In der nordirischen Hauptstadt Belfast hat es gewaltsame Proteste gegeben. Demonstranten gerieten mit der Polizei aneinander. Mehrere Autos wurden in Brand gesetzt. Auslöser war ein Messerangriff in Belfast. Dem Tatverdächtigen, einem Mann aus dem Sudan, wird vorgeworfen, einen Mann schwer verletzt zu haben. In Mexiko beginnt morgen die Fußball-Weltmeisterschaft mit der Partie Mexiko gegen Südafrika. Wegen der WM-Eröffnung fällt in Mexiko-Stadt an allen Schulen und Unis der Unterricht aus. Zudem sollen Bundesbedienstete nach Möglichkeit Homeoffice machen. Ein entsprechendes Dekret hat die mexikanische Präsidentin Sheinbaum unterzeichnet. Dadurch soll ein Verkehrschaos vermieden werden. Es ist jetzt 9:50 Uhr.
1: Das Bayernwelle-Wetter, heute britschelt's ganz schön, sag jetzt mal salopp. Es ist den ganzen Tag über dicht bewölkt mit Regen, zum Teil auch recht ergiebiger Regen. Auch Gewitter sind vereinzelt möglich, Tageshöchstwerte so 12 bis 15 Grad maximal. Morgen wird's ähnlich grau mit weiter oft Regen, ganz vereinzelt vielleicht auch mal ein paar Sonnenfenstern morgen. Der Bayernwelle-Verkehrsservice, damit ihr sicher ankommt. Im Moment haben wir keine Unfälle und keine Störungen vorliegen. Gute Fahrt weiterhin. Und Blitzer haben wir einen in Freilassing in der Westendstraße. Das ist auf Höhe von der Bundespolizei. Wenn ihr noch weitere Verkehrsinfos, Staus oder Blitzer für uns habt, dann bitteschön immer her damit 0800 3x die 7, 3x die 3 und die 2. Oder gerne auch eine Info schnell per WhatsApp an unsere WhatsApp-Studionummer. Die findet sie auf bayernwelle.de. Gute Fahrt durch den Vormittag.
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7: Mit Markus Gohlinger. Die Natur zwischen Chiemsee und Königssee atmet auf. Nach der extremen Trockenheit im Frühjahr sorgen die aktuellen Niederschläge in der Region für dringend benötigte Entspannung. Der Regen kommt auch den Landwirten in der Region gelegen. Getreide zum Beispiel braucht aktuell viel Wasser, erklärt Günther Felsner, Präsident des Bayerischen Bauernverbandes.
8: Also im Moment ist es ein richtiges Kraftwerk, jedes Getreidefeld, das die Sonnenenergie in die Körner einlagert. Und es funktioniert nur über die Photosynthese mit Wasser. Und deswegen ist es so wichtig, dass wir jetzt Wasser haben. Jetzt wird entschieden, wie viel Getreide wir zur Verfügung haben. Wenn das nämlich nicht gekommen wäre, dann gibt es ganz schnell Schrumpfkörner, dann haben wir kleine Ernten.
7: Nach aktuellen Prognosen fallen bis zum Sonntag in den Landkreisen Traunstein und Berchtesgadener Land zum Teil ergiebige Regenfälle. Kleidungsstücke und ein herrenloses Subboard haben am Abend für eine stundenlange Suchaktion am Tüttensee bei Fachendorf gesorgt. Die Polizei konnte einen Unglücksfall zunächst nicht ausschließen. Deswegen haben sich Polizei, Wasserwacht, DLRG und Feuerwehr auf die Suche nach einer möglicherweise verunglückten Person gemacht. Auch ein Hubschrauber und Hunde waren im Einsatz. Bis Mitternacht haben die Suchmannschaften niemanden gefunden. Das Subboard konnte die Polizei einem Besitzer zuordnen. Es hat sich vermutlich eigenständig gelöst und ist von selbst auf den See hinausgetrieben. Besitzer oder Besitzerin der Kleidungsstücke sind noch nicht bekannt. Gefunden wurden eine hellblaue Jeans, eine grüne Unterhose, ein Sport-BH und ein schwarzes T-Shirt. Und apropos Fundsachen, Schmuck, Spielsachen bis hin zu Kleidung, in Trostberg werden heute Nachmittag Fundsachen versteigert. Angeboten werden da Gegenstände, bei denen sich der ursprüngliche Eigentümer innerhalb eines halben Jahres nicht gemeldet hat. Die Fundsachen können ab 14.30 Uhr im städtischen Bauhof in der Salita-Au-Straße besichtigt werden. Im Anschluss startet die Versteigerung in Trostberg. Da die Personalien der neuen Eigentümer aufgenommen werden, bittet die Stadt darum, wer mitsteigern will, muss einen Personalausweis dabei haben. Diese und auch weitere Nachrichten aus der Region könnt ihr auch nachlesen bei uns auf bayernwelle.de. Das Bayernwelle-Wetter. Wir haben einen regnerischen Mittwoch erwischt. Temperaturen höchstens 14, 15 Grad. Dichte Wolken, immer wieder Regenschauer, zum Teil sehr ergiebige. Auch Wind ist möglich und zum Teil Gewitter. Morgen wird es ganz ähnlich. Ein paar Grad wärmer vielleicht, aber es bleibt unterm Strich bewölkt und regnerisch. Möglich sind ein paar Sonnenfenster zwischenrein, aber das wird auch morgen die Ausnahme sein. Gut, es reimt sich sogar. Der Bayernwelle Verkehrsservice, damit ihr sicher ankommt. Ihr habt dabei mal nichts Störendes gemeldet. Unfälle, Staus, Behinderungen habe ich nicht. Also fahrt's bitte schön vorsichtig, dann bleibt es möglichst lange so. Blitzer hat der Christian an Frischen gemeldet, und zwar in Hausen, wenn er von Steinbrünning kommt. Das ist Gemeinde Saaldorf-Surheim. Außerdem haben wir in Freilassing in der Westendstraße bei der Bundespolizei dort einen Blitzer stehen. Und vielleicht gibt's ja noch mehr, die wir bloß noch nicht wissen. Dann ruft's uns bitte schön an. 0800 3x die 7, 3x die 3 und die 2. Oder schickt uns die Infos gern auch als Textnachricht oder Sprachnachricht auf unsere Bayernwelle WhatsApp-Studiennummer. Sämtliche Kontaktdaten könnt ihr auf bayernwelle.de auch nochmal nachlesen. Gute Fahrt!
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2: Ich bin Moritz Einzel. In Deutschland könnte es Engpässe bei Blutkonserven geben, weil der Kreis der Blutspender schrumpft. Davor warnen die Blutspendedienste des Deutschen Roten Kreuzes vor dem Weltblutspendetag am 14. Juni. Mehr von Katrin Müller.
3: In der Generation der Babyboomer ist der Anteil der Menschen, die regelmäßig Blut spenden, besonders groß. Wegen individueller Vorerkrankungen scheiden viele Ältere aber aus dem Pool aus und Jüngere halten sich eher zurück. Deshalb wird der Kreis der Spender kleiner. Ein Problem vor allem bei saisonbedingten Engpässen. Im Sommer in der Urlaubszeit wird weniger Blut gespendet als sonst, ähnlich wie in der Grippesaison im Winter.
2: Vor dem großen Reformgipfel heute Abend im Kanzleramt gibt's Zoff um die Rente. Da lehnen die Gewerkschaften Sparmaßnahmen ab. Verdi-Chef Wernicke sagte der Augsburger Allgemeinen, die Renten seien aus guten Gründen an die Reallohnentwicklung geknüpft. Zuvor hatten Arbeitgeberpräsident Dulger und die Junge Union gefordert, die zum Juli geplante Rentenerhöhung um 4,2% zurückzufahren. Die Sparpläne für die gesetzliche Krankenversicherung sorgen heute für Proteste. Krankenhäuser und Verdi Bayern haben zu Demos in Würzburg, Deggendorf, München, Nürnberg und Kempten aufgerufen. Die Proteste sind Teil von bundesweiten Aktionen. Auch die Bundesländer wollen am Freitag im Bundesrat mit einem Antrag Änderungen am Krankenkassengesetz erzwingen. Thüringens Ministerpräsident Vogt steht in der Kritik und zwar wegen der Nutzung von künstlicher Intelligenz. Das Portal Frag den Staat hat berichtet, dass einige Reden und Texte von Vogt mithilfe von KI erstellt worden sein sollen. Darunter ist wohl auch eine Rede zum Holocaust-Gedenktag 2025. Die Thüringer Linke erklärte, Vogt verstoße gegen die Dienstanweisung seines Digitalministeriums, wonach auf KI-Gebrauch hingewiesen werden müsste. Papst Leo XIV. Hat einen Priester der Diözese Eichstätt aus dem Klerikerstand entlassen. Hintergrund ist ein Strafbefehl aus dem Jahr 2022 wegen des Besitzes von kinderpornografischen Inhalten. Der Mann verliert durch die Entlassung dauerhaft alle Rechte und Pflichten als Priester und bekommt auch kein Geld mehr von der Diözese Eichstätt. Es ist jetzt kurz nach 11.
4: Das Bayernwelle-Wetter, heit britschels ganz schön, sag jetzt mal salopp. Es ist den ganzen Tag über dicht bewölkt mit Regen, zum Teil auch recht ergiebiger Regen. Auch Gewitter sind vereinzelt möglich, Tageshöchstwerte so 12 bis 15 Grad maximal. Morgen wird's ähnlich grau mit weiter oft Regen, ganz vereinzelt vielleicht auch mal ein paar Sonnenfenstern morgen. Der Bayernwelle Verkehrsservice, damit ihr sicher ankommt. Aktuell haben wir keine Störungen gemeldet. Fahrt's vorsichtig und kommt's gut an. Und zwei Blitzer habt ihr uns gemeldet. Einer steht in Freilassing bei der Bundespolizei, das ist Westendstraße. Und der andere in Hausen, wenn ihr von Steinbrüning kommt, das ist Gemeinde Saaldorf-Suheim. Vielleicht gibt es ja noch weitere Verkehrsinfos von euch für uns. Staus, Unfälle, Behinderungen, Blitzer. Dann bitteschön, schickt uns die per WhatsApp direkt ins Studio oder ruft uns an unter 0800 3x7, 3x3 und die 2. Und egal, wo ihr unterwegs seid, fahrt's bitteschön generell nie schneller als erlaubt.
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1: Und da ist die restliche Woche noch ordentlich was los. Ich bin Emily Rettenberger. Servus. Bozen-Klassik vom Feinsten gibt's morgen in Bad Reichenhall. Die Now Well Cousines stehen als Quartett auf der Bühne im Magazin 3. Ihre Musik ist gesellschaftskritisch, gleichzeitig aber schön humorvoll, also genau die Mischung für einen besonderen Konzertabend. Los geht's morgen um 20 Uhr. Tickets bekommt ihr dafür noch bei Ticketscharf. Und eure Zukunft entdecken, das geht diesen Samstag bei der Firma Kiefel in Freilassing. Da steigt der Young Talents Day. Zwischen 9 und 12.30 Uhr bekommen Schülerinnen und Schüler, Eltern und auch Studierende einen Blick hinter die Kulissen, von Ausbildungsberufen bis zu Abschlussarbeiten. Ihr könnt die innovativen Technologien kennenlernen, den Kiefel Campus erkunden und direkt mit Azubis, Ausbildern und Studis ins Gespräch kommen. Anmeldung braucht ihr dafür nicht. Einfach vorbeikommen und fürs leibliche Wohl ist natürlich auch gesorgt. Diesen Samstag bei der Firma Kiefel in Freilassing. Und tierische Musik für schlaue Füchse, die erwartet euch am Freitag um 15 Uhr im Posthalt Rosberg. Auf dem Programm steht ein Kinderkonzert vom Sakurai Ensemble. Da wird's richtig spannend. Wie klingen eigentlich Tiere, wenn man sie auf Streichinstrumenten vertont? Genau das wird ausprobiert, spielerisch, witzig und mit ganz viel Musik. Tickets bekommt ihr online noch bei Reservix. Ein Riesenspaß wird das für kleine und große Musikfans.
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11: Mit Markus Gollinger. Die anhaltende Trockenheit hat in den Landkreisen Traunstein und Berchtesgadener Land vorerst ein Ende. Nach dem extrem regenarmen Frühjahr sorgt der aktuelle Regen in der Region zwischen Chiemsee und Königssee für großes Aufatmen auch bei den Landwirten. Wie der Bayerische Bauernverband jetzt erklärt, benötigen Getreidepflanzen aktuell besonders viel Wasser für die Photosynthese. Ohne die aktuellen Regenfälle müssten die Bauern auch bei uns in der Region mit Ernteausfällen und einer schlechteren Getreidequalität rechnen. Die Aussichten für die kommenden Tage bleiben positiv für die Böden. Nach aktuellen Prognosen der Meteorologen fallen bis Sonntag in der Region auch weiter zum Teil ergiebige Regenfälle. Um ein Milliardendefizit abzuwenden, sollen die gesetzlichen Krankenkassen reformiert werden, mit Einschnitten für Versicherte, aber auch für Praxen und auch für Krankenhäuser. Vor diesem Hintergrund warnen die Kliniken Südostbayern aus unserer Region und das Inklinikum gemeinsam vor unkalkulierbaren Folgen. Sie gehen mit einem Appell heute in Trostberg an die Öffentlichkeit. Schon vorab sagte Dr. Uwe Gretscher, Vorstandschef der Kliniken Südostbayern, zur Bayernwelle.
12: Aus unserer Sicht ist das vor allen Dingen deshalb problematisch, weil die Krankenhäuser vielerorts längst mitten in tiefgreifenden Transformationsprozessen stehen. Auch wir haben in Südostbayern in den vergangenen Jahren sehr viel verändert. Wenn in einer solchen Phase zusätzliche, pauschale und stumpfe Sparmaßnahmen kommen, dann besteht die Gefahr, dass genau die Häuser unter Druck geraten, die Reformen bereits aktiv umsetzen.
11: Reformen brauchen laut Gretscher aber Zeit, Geld und Verlässlichkeit. Genau das fordern die Klinikverbände jetzt von der Bundespolitik. Und den heutigen Tag hatten sich viele Laufbegeisterte im Berchtesgadener Land eigentlich dick im Kalender markiert, aber wegen des kühlen Regenwetters ist der Betriebslauf BGL um eine Woche verschoben. Das haben die Stadt Freilassing und der BGL Wirtschaftsservice am Montag so entschieden. Neuer Termin für den Betriebslauf in Freilassing ist kommenden Mittwoch, also 17. Juni. Da sehen die Wetterprognosen besser aus. Das Programm bleibt das gleiche. Foodtrucks, Partnerstände, eine Bayernwelle-Live-Sendung und der große Betriebslauf ab 18.30 Uhr. Der Kinderlauf Kids Run verschiebt sich nächste Woche aber auf 16 Uhr. Diese und auch weitere Nachrichten aus der Region könnt ihr natürlich auch nachlesen auf bayernwelle.de.
2: Das
11: Rheinland-Pfalz-Beinwelle-Wetter. Wir haben einen regnerischen Mittwoch erwischt. Temperaturen höchstens 14, 15 Grad. Dichte Wolken, immer wieder Regenschauer, zum Teil sehr ergiebige. Auch Wind ist möglich und zum Teil Gewitter. Morgen wird es ganz ähnlich. Ein paar Grad wärmer vielleicht, aber es bleibt unterm Strich bewölkt und regnerisch. Möglich sind ein paar Sonnenfenster zwischen Rhein, aber das wird auch morgen die Ausnahme sein. Oh, das reimt sich sogar. Der Bahnwelle Verkehrsservice, damit ihr sicher ankommt, ganz frisch mit einer Störung von der A8 München Richtung Salzburg. Vorsicht bitte, zwischen Neukirchen und Anger liegt ein Hydraulikschlauch auf der Autobahn, also bitte schön ober vom Gas und besonders vorsichtig. Und einen Blitzer hätte ich noch, und zwar in Hausen, wenn ihr von Steinbrünning kommt. Das ist insgesamt überschaubar heute Vormittag, aber vielleicht habt ihr noch weitere Unfälle, Staus, Behinderungen oder Hydraulikschläuche irgendwo miteinander liegen, dann gebt uns bitte schon Bescheid. 0800 3x die 7, 3x die 3 und die 2. Oder schickt uns die Infos gerne auch per WhatsApp als Text oder Sprachnachricht. Die Nummern findet ihr auf bayernwelle.de. So, und jetzt gute Fahrt.
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1: Und heute haben wir ein S. S wie sauber. Tja, was meint der Bayer jetzt damit wieder? Hat sauber was mit der Sau zum Tor? Oder mit Sauberkeit? Oder ist ganz was anderes? Lasst's mal ihr hören. Was heißt denn sauber, eurer Meinung nach?
2: Sauber? Sauber, nein.
3: Also sauber ist es nicht, eine sauber, eine Bar, wo nichts los ist.
4: Also helles, also etwas Schönes.
5: Sauber, keine Ahnung, weiß ich nicht, fällt mir jetzt nicht ein, weiß ich
6: nicht. Ja, Schweinehund oder sowas vielleicht.
7: Ist ein sauberes Madel oder so, in der Richtung.
8: Sau, Schweindel, irgendwas, aber ich weiß nicht Näheres.
9: Sauber ist sauber, sauber sag ich.
1: Also wir hören schon Urlauber und Einheimische, bei sauber stehen ja ganz viel Leute auf dem Schlauch. Dann lösen wir mal auf. Wir haben auch mal unsere Bayernwelle Mundart-Expertin Maria Haslinger aus dem Operti-Winkel gefragt, was ist denn eine sauber?
10: Ein sauber ist eine schlechte Angewohnheit. Die Kinder, die Jungenheit, die sagen, die hat einen Tick.
1: Also wenn jemand zum Beispiel ständig an seine Fingernägel umeinander kaut oder wenn jemand während der Arbeit ständig vor sie hinplappert, das ist eine sauber, eine unschöne Angewohnheit, die andere Leute brutal auf die Nerven geht. Ich zum Beispiel hab die sauber, dass ich die Kollegen immer gern mit Papierbälle beschmeiß, aber das ist wieder ein anderes Thema.
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9: Ich bin Moritz Einzel. Im Juli will die Bundesregierung Beschlüsse über Reformen für mehr Wirtschaftswachstum in Deutschland fassen. Eine Basis soll heute ein Treffen mit Gewerkschaften und Arbeitgebern legen. CDU-Generalsekretär Linnemann ging bei NTV davon aus,

0: dass alle das gleiche Lagebild haben.
1: Und wenn wir das alle teilen heute Abend, dass wir wieder wettbewerbsfähiger werden müssen und vielleicht auch das ein oder andere Instrument, die eine oder andere Maßnahme teilen, was dafür gemacht werden muss im Bereich Steuern, Energie, Bürokratie, dann wären wir einen Schritt weiter.
0: Am Ende werde die Politik die Entscheidungen zu tragen haben, so Linnemann. Die Gewerkschaften würden nicht jubeln, auch bei vielen Themen die Arbeitgeberverbände nicht. Der Mai 2026 war nach einem Bericht von Klimaexperten weltweit der zweitwärmste Mai seit Beginn der Aufzeichnungen. Der Klimadienst Copernicus sprach von einer der intensivsten Hitzewellen, die jemals so früh im Jahr in Westeuropa beobachtet worden seien. Frankreich, Großbritannien, Irland und Portugal hätten besonders unter den extremen Bedingungen gelitten. Das Bonner Landgericht befasst sich mit einem Rechtsstreit zu Corona-Masken, der den Bund viel Geld kosten könnte, fast eine halbe Milliarde Euro. Ein Hamburger Textilhändler hatte 2020 Kontakt mit dem damaligen Gesundheitsminister Spahn wegen Maskenlieferungen, erhielt dann aber doch nicht den Zuschlag. Nach Lesart des Unternehmens gab es aber schon einen Kaufvertrag. Die NASA möchte in den nächsten Jahren wieder Menschen auf den Mond bringen. Die Crew für einen weiteren Testlauf steht jetzt fest. Ein Deutscher ist nicht dabei. Mit an Bord der Artemis 3 werden 3 amerikanische Astronauten und der italienische ESA-Astronaut Luca Parmitano sein. Der Test findet in der Erdumlaufbahn statt. 2028 soll es dann eine Mondlandung geben. Der von den USA abgewiesene Schiedsrichter Omar Artan ist bei der Rückkehr nach Somalia von seinen Landsleuten begeistert empfangen worden. Am Flughafen begrüßten Offizielle und hunderte Anhänger mit somalischen Flaggen den Unparteiischen. Eigentlich sollte Artan bei der Fußball-WM Spiele leiten, er durfte aber wegen Sicherheitsbedenken nicht in die USA einreisen. Grund sind angebliche Verbindungen zu mutmaßlichen Mitgliedern von Terrororganisationen. Es ist jetzt 12:15.
2: Vielen Dank. Jetzt kurzer Blick aufs Bayernwelle Wetter. Das ist heute klatschnass. Regenpausen sind eher selten zwischen Chiemsee und Königssee. Höchstwerte liegen bei knapp 12 bis 14 Grad. 13 Grad messen wir aktuell in Freilassing beim Teddy, 12 in Trostberg und 12 auch in Chieming. Der Bayernwelle Verkehrsservice, damit ihr sicher ankommt. Aktuell habe ich keine Staus oder Störungen von den Straßen für euch. Alles frei. Einen Blitzer habe ich noch für euch, der steht in Hausen, wenn ihr von Steinbrünning kommt. Sonst wurde nichts gemeldet bis jetzt, wenn ihr noch was seht, ruft an 0800 3x die 7, 3x die 3 und die 2, damit kommt ihr hier ins Bayernwelle Studio oder ihr schickt eine kurze WhatsApp. Nummer zum Einspeichern dafür findet ihr auf bayernwelle.de. Danke und gute Fahrt!
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2: Servus und einen schönen Mittag wünsche ich euch. Frische Eier vom eigenen Huhn, das klingt doch sehr verlockend. Aber passen Hühner überhaupt zu mir? Genau das könnt ihr jetzt testen. Karin Wendlinger aus Petting verleiht nämlich Hühner mit ihrem Angebot Rent a Wendy-Huhn. Wie das funktioniert, das hört ihr gleich hier bei uns auf der Bayernwelle. Und wir starten den Mittwochmittag mit den K-Pop Demon Hunters und Golden. Ich bin Emily.

0: Tate McRae mit She's All I Wanna Be hier auf der Bayernwelle um 23:45 Uhr. Schönen Mittwoch. Und frische Eier vom eigenen Huhn, ja, das hat nicht jeder. Aber passen Hühner überhaupt zu mir und komme ich mit der Haltung klar? Das sind Fragen, die müssen vor der Anschaffung natürlich geklärt werden. Und um das zu testen, bietet Karin Wendlinger aus Petting ihren Hühnerverleih namens Rent a Wendy Huhn an. Der Name ergibt sich übrigens aus ihrem Spitznamen Wendy wegen ihres Nachnamens Wendlinger. Neben reiner Tierliebe sollten natürlich auch andere Voraussetzungen gegeben sein. Karin dazu im Bayernwelle-Interview.
1: Man braucht natürlich einen Garten, wo ein Schattenplatz dort ist, dass die Tiere einen natürlichen Schatten haben und einfach einen Platz, wo wir unseren Zaun aufstecken können, dass sie sich frei bewegen können. Was ganz toll ist, unser Stall, der hat eine automatische Türe. Also man muss nicht jeden Tag in der Früh aufstehen und die Tür aufmachen, weil, wie gesagt, das geht mit zeitlichen Begrenzung. Genau, man muss halt dann jeden Tag natürlich die Tiere füttern, ein frisches Wasser geben, schauen, ob der Zaun richtig ist, weil es halt einfach sein kann, dass Wildtiere unterwegs sind und dass dann da vielleicht der Zaun nicht mehr ideal steht.
0: Mhm. Hühner sind aber nicht nur Arbeit, sondern geben einem auch vieles.
1: Und sonst ist es total schön, wenn man auf der Terrasse hockt und man hat die Hühner vor sich und kann die nicht zuschauen, wie die Insekten jagen, wie die da ihr Futter picken. Das hat auch einen psychologischen Aspekt, vor allem auch für die Kinder, weil das einfach wirklich sehr, sehr beruhigend ist.
0: Ja, das kann ich mir vorstellen. Innerhalb von 65 Kilometern rund um Petting bietet Karin diesen Hühnerverleih an. Wenn ihr Interesse daran habt oder noch mehr Infos zu dem Thema braucht, dann schaut gerne mal vorbei auf bayernwelle.de und vielleicht gackert es ja dann auch bald in eurem Garten. Ja, ist ja gut, gell?

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12: Mit Markus Gollinger. Die Natur zwischen Chiemsee und Königssee atmet auf. Nach der extremen Trockenheit im Frühjahr sorgen die aktuellen Niederschläge in der Region für dringend benötigte Entspannung. Der Regen kommt auch den Landwirten in der Region gelegen. Getreide zum Beispiel braucht aktuell viel Wasser, erklärt Günther Felsner, Präsident des Bayerischen Bauernverbandes.
13: Also im Moment ist es ein richtiges Kraftwerk, jedes Getreidefeld, das die Sonnenenergie in die Körner einlagert. Und es funktioniert nur über die Photosynthese mit Wasser. Und deswegen ist es so wichtig, dass wir jetzt Wasser haben. Jetzt wird entschieden, wie viel Getreide wir zur Verfügung haben. Wenn das nämlich nicht gekommen wäre, dann gibt es ganz schnell Schrumpfkörner, dann haben wir kleine Ernten.
12: Nach aktuellen Prognosen fallen bis zum Sonntag in den Landkreisen Traunstein und Berchtesgadener Land zum Teil ergiebige Regenfälle. Kleidungsstücke und ein herrenloses Subboard haben am Abend für eine stundenlange Suchaktion am Tüttensee bei Fachendorf gesorgt. Die Polizei konnte einen Unglücksfall zunächst nicht ausschließen. Deswegen haben sich Polizei, Wasserwacht, DLRG und Feuerwehr auf die Suche nach einer möglicherweise verunglückten Person gemacht. Auch ein Hubschrauber und Hunde waren im Einsatz. Bis Mitternacht haben die Suchmannschaften niemanden gefunden. Das Subboard konnte die Polizei einem Besitzer zuordnen. Es hat sich vermutlich eigenständig gelöst und ist von selbst auf den See hinausgetrieben. Besitzer oder Besitzerin der Kleidungsstücke sind noch nicht bekannt. Gefunden wurden eine hellblaue Jeans, eine grüne Unterhose, ein Sport-BH und ein schwarzes T-Shirt. Und apropos Fundsachen, Schmuck, Spielsachen bis hin zu Kleidung. In Trostberg werden heute Nachmittag Fundsachen versteigert. Angeboten werden da Gegenstände, bei denen sich der ursprüngliche Eigentümer innerhalb eines halben Jahres nicht gemeldet hat. Die Fundsachen können ab 14.30 Uhr im städtischen Bauhof in der Salita-Austraße besichtigt werden. Im Anschluss startet die Versteigerung in Trostberg. Da die Personalien der neuen Eigentümer aufgenommen werden, bittet die Stadt darum, wer mitsteigern will, muss einen Personalausweis dabei haben. Diese und auch weitere Nachrichten aus der Region könnt ihr auch nachlesen bei uns auf bayernwelle.de.
14: Vielen Dank, jetzt das Bayernwelle-Wetter. Regen über Regen für den restlichen Tag heute. Die Temperaturen gehen auch nicht über 12 bis 14 Grad raus. 12 Grad messen wir aktuell in Nussdorf, genauso wie in Traunstein am Stadtplatz und 12 Grad auch in Emerzham. Der Bayernwelle Verkehrsservice, damit ihr sicher ankommt, liebe Autofahrer, aktuell habe ich keine Staus oder Störungen von den Straßen, ihr habt freie Fahrt. Einen Blitzer gibt es noch, der steht in Hausen, wenn ihr von Steinbrünning kommt. Ansonsten ist mir nichts gemeldet worden von euch. Wenn euch aber noch was auffällt, dann gebt gerne Bescheid unter der 0800 3x die 7, 3x die 3 und die 2. Oder schickt einfach eine kurze WhatsApp durch, geht auch. Nummer zum Einspeichern findet ihr auf bayernwelle.de. Danke und gute Fahrt.
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2: Wusstet ihr, dass der Cappuccino gar nicht aus Italien kommt? Ja, die Österreicher waren's. Und es steckt auch eine süße Geschichte dahinter, finde ich. Cappuccino leitet sich vom Wort Capuzio ab oder Cappuccio. Bitte verurteilt mich nicht für die Aussprache. Und das heißt übersetzt Kapuze. Und Cappuccino ist quasi die kleine Kapuze. Und das führt uns auch zur Erklärung. Es gibt doch die Kapuzinermönche und die heißen so, weil ihr Gewand eine spitze zulaufende Kapuze hat. Und diese Kutte, die ist braun. Und in Österreich tranken die Menschen früher schon Kaffee mit einem Tupfer Sahne drin, also Schlagsahne. Und weil das dann eben so aussieht wie die Kapuzinermönche, also ja wie die Kapuze von diesen Mönchen, war das der Kapuziner. Österreichische Soldaten liebten dieses Getränk und nahmen das Rezept dann im Ersten Weltkrieg mit nach Italien. Und da wurde dann aus dem Kapuziner im Laufe der Zeit der Cappuccino und aus der Sahne irgendwann der Milchschaum.
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8: Ich bin Moritz Einzel. Der Mai hat weltweit für Rekorde gesorgt. Der vergangene Monat war laut dem Copernicus-Klimadienst weltweit der zweitwärmste Mai seit Beginn der Aufzeichnungen. Eine intensive Hitzewelle führte vor allem in Europa zu Wetterkapriolen, von Dürre bis zu Überschwemmungen. Katrin Müller berichtet.
9: Erst kalt, dann plötzlich sehr heiß. Laut Klimadienst gab es im Mai eine der intensivsten Hitzewellen, die jemals so früh im Jahr in Westeuropa

0: Europa beobachtet wurden. Mehrere Temperaturrekorde wurden gebrochen. Unter extremen Bedingungen litten vor allem Frankreich, Großbritannien, Irland und Portugal.
1: Viele Haus- und Kinderarztpraxen sowie Kliniken in ganz Deutschland bleiben heute geschlossen als Zeichen gegen die Sparpläne der Bundesregierung. Die Kliniken kritisieren unter anderem Einschnitte beim Pflegegeld und warnen zum Beispiel davor, dass es noch schwerer werden könnte, zeitnah einen Arzttermin zu bekommen. Auch die Bundesländer sprechen sich gegen das neue Krankenkassengesetz aus. Sie befürchten, dass zu viele Kliniken schließen. Eine neue Spezialeinheit gegen Waldbrände, das fordert die SPD im Bayerischen Landtag. Eine Bavarian Wildfire Task Force soll gegen die immer häufigeren Waldbrände ankämpfen, so die Idee. Erst kürzlich hatte es einen größeren Brand am Saurüsselkopf in den Chiemgauer Alpen gegeben. Um die bedrohte Tierart zu retten, sind in Berlin 400.000 Jungaale ausgesetzt worden. Der europäische Aal war Fisch des Jahres 2025. Sein Bestand sinkt seit Jahren. Eine Kooperation mit Frankreich soll zu seinem Erhalt beitragen. Die Tiere werden in Havel, Spree und Dahme ausgesetzt. Hier sollen sie in geschützter Umgebung heranwachsen und nach 8 bis 12 Jahren wieder in den Nordatlantik entlassen werden. In Mexiko beginnt morgen die Fußball-Weltmeisterschaft mit der Partie Mexiko gegen Südafrika. Um ein Verkehrschaos rund um das Eröffnungsspiel zu vermeiden, fällt in Mexiko-Stadt an allen Schulen und Unis der Unterricht aus. Zudem sollen Bundesbedienstete nach Möglichkeit Homeoffice machen. Deutschland steigt am Sonntag ins Turnier ein mit dem Spiel gegen Curaçao. Es ist jetzt 1:05.
2: Das Bayernwelle-Wetter, heute klatschnass. Regenpausen sind eher selten zwischen Chiemsee und Königssee. Höchstwerte liegen bei knapp 12 bis 14 Grad. 12 Grad messen wir in Palling bei der VR-Bank, genauso wie in Wonneberg und 12 Grad auch in Teisendorf. Der Bayernwelle-Verkehrsservice. Damit ihr sicher ankommt, aktuell sind mir keine Staus oder Störungen von den Straßen bekannt, also ihr habt freie Fahrt. Blitzer habe ich soweit auch keine für euch, aber wenn ihr was entdeckt, dann gebt gerne Bescheid unter der 0800 3x die 7, 3x die 3 und die 2. Damit kommt ihr direkt hier ins Bayernwelle-Studio oder ihr schickt eine kurze WhatsApp. Das geht natürlich auch. Nummer zum Einspeichern findet ihr auf bayernwelle.de. Danke und gute Fahrt.

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1: Juni 2011. Tim Bensko steigt mit Nur noch kurz die Welt retten in die Charts ein.
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1: Tim Bensko erzählt, wie der Song entsteht. Er will gemeinsam mit zwei anderen Musikern einen Song schreiben. Plötzlich kommt ihm ein Thema in den Sinn, das so noch nie in einem Song vorkam. Er erinnert sich an den Lebensgefährten seiner Mutter. Jedes Mal, wenn der sich vor wichtigen Aufgaben drücken wollte und lieber Computerspielen ging, hat er den Satz gesagt, ich muss noch kurz die Welt retten. In dem Song geht es also darum, nur so zu tun, als hätte man was Wichtiges vor. Ganz so, als wäre man sehr beschäftigt mit viel zu vielen Terminen. Dahinter ist aber nicht mehr als nur heiße Luft. Man hat eigentlich Freizeit. Dieses außergewöhnliche Lied kommt gut an. In Deutschland erreicht Bensko damit Platz 2 der Singlecharts. Fast ein Jahr hält sich Nur noch kurz die Welt retten gelistet. Die Nummer verkauft sich über 300.000 Mal. Und deswegen gibt's für Tim Bensko in Deutschland auch Platin. Völlig zu Recht.
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17: Mit Markus Zartner. Wegen sinkender Grundwasserpegel und generell steigender Waldbrandgefahr schlägt das Thema Wassermangel auch bei uns im sonst wasserreichen Alpenraum inzwischen hohe Wellen. Aus diesem aktuellen Anlass macht die Bürgersendung Jetzt red i am heutigen Mittwoch Station in der Ruhpoldinger Eishalle. Ab 20.15 Uhr diskutieren Bürger und Spitzenpolitiker live im BR-Fernsehen über die Zukunft der bayerischen Wasserversorgung. Auf dem Podium wird über den richtigen Kurs gestritten. Umweltminister Thorsten Glauber von den Freien Wählern setzt auf eine optimierte Verteilung des Wassers, während die Grünen-Landesvorsitzende Gisela Sengel aus Sondermoning schärfere Kontrollen und mehr Schutzgebiete verlangt. Zuschauer können online und per E-Mail mitdiskutieren. Wegen des Wetters ist der Betriebslauf Berchtesgadener Land nicht heute, sondern heute in einer Woche. Denn bei Dauerregen und 14 Grad habe der Lauf und vor allem das Rahmenprogramm keinen Sinn, so die Begründung der Veranstalter. Organisator Michael Fischer von der Stadt Freilassing hofft nun auf bessere Bedingungen und rege Teilnahme am Ausweichtermin, dem 17. Juni.
18: Wir hoffen natürlich, dass trotzdem alle, die angemeldet sind, die fit sind, eine Woche später genauso bei uns wieder mit dabei sind und stehen natürlich auch für alle Rückfragen hier im Sachgebiet Kulturelles zur Verfügung.
17: Der Ablauf kommende Woche bleibt nahezu gleich. Lediglich der Kinderlauf, also der neue Kids Run, verschiebt sich auf 16 Uhr. Eine Autofahrerin hat in Freilassing feststellen müssen, dass ihr irgendjemand einen ihrer Autoreifen zerstochen hat. Das Auto der Österreicherin war am Montagnachmittag für mehrere Stunden in der Parkgarage des Freilassinger Kauflands abgestellt. Als die Frau zu ihrem Wagen zurückkam, war der rechte hintere Reifen platt. Die Polizei geht davon aus, dass jemand den Reifen mit einem spitzen Gegenstand absichtlich zerstochen hat und bittet um Hinweise von Zeugen. Und weitere Nachrichten aus unserer Region findet ihr auch auf bayernwelle.de.
6: Dankeschön, Markus Zartner. Hier ist das Bayernwelle-Wetter. Naja, der angekündigte Dauerregen ist das heute bei sehr niedrigen Temperaturen. In Chieming am Chiemseer Wirtshaus jetzt 12 Grad, Leobendorf meldet 13 Grad, Berchtesgaden jetzt gerade 11 Grad. Und wir werden uns weiter mit diesem regnerischen Wetter arrangieren müssen, denn morgen und übermorgen bleibt es erstmal so, etwas wärmer bei 16 Grad. Und dann kommt aber schrittweise der Sommer zurück. Am Wochenende schon ziemlich sonnig bei fast 25 Grad und irgendwann nächste Woche werden wir wieder über 30 Grad kommen. Der Bayernwelle Verkehrsservice, damit ihr sicher ankommt. Trotz der nassen Straßen keinerlei Probleme nirgendwo. Aber eine Bitte, wir hören von mehreren von euch, dass erschreckend viele Autofahrer ohne Licht rumfahren bei diesen Verhältnissen. Bitte schaltet an eurem Fahrzeug das Licht an, um auf sicherer Seite zu sein. Vielen Dank. Jetzt kommt noch ein aktueller Blitzer, der steht in Traunstein beim Dehner und da ist er ziemlich gut hinter einem Busch versteckt. Fahrt generell nicht schneller als erlaubt bitte und sagt uns Bescheid bei jedem Blitzer, den ihr seht. Ruft uns an 0800 3x die 7, 3x die 3 und die 2.
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10: Ich bin Joshua Heise. Bei einem Zusammenstoß von zwei Bussen sind laut Polizei in Oberbayern mehrere Menschen verletzt worden. Ein Reisebus mit Schulkindern sei bei Hebertshausen im Landkreis Dachau mit einem Linienbus kollidiert, teilte die Polizei mit. Die Bundesregierung geht bei ihren Reformplänen in die entscheidende Phase. Ein Treffen mit Gewerkschaften und Arbeitgebern heute soll die richtige Basis schaffen. CDU-Generalsekretär Linnemann hat bei NTV gesagt, er gehe davon aus, dass alle das richtige Lagebild hätten. Am Ende werde es aber die Politik sein, die die Entscheidungen zu tragen habe.
11: Die Gewerkschaften werden nicht jubeln, auch bei vielen Themen, die Arbeitgeberverbände nicht. Wir sind in der Verantwortung. Aber die Sozialpartnerschaft ist ein hohes Gut in Deutschland. Und dass wir nicht nur im Gespräch sind, sondern versuchen auch einen Pfad zusammen zu beschreiben, glaube ich, halte ich für wichtig.
10: Die Wirtschaft müsse wieder ins Laufen kommen, so Linnemann. Über 19 Millionen Rentnerinnen und Rentner. So viele gab es noch nie in Deutschland. Das berichtet die Rheinische Post. Umgerechnet bedeutet das Ausgaben von etwa 300 Milliarden Euro. Laut dem Bericht geht fast jeder Dritte vorzeitig in Rente und bekommt dafür lieber weniger Geld. Thüringens Ministerpräsident Vogt steht in der Kritik, und zwar wegen der Nutzung von künstlicher Intelligenz. Das Portal Frag den Staat hat berichtet, dass einige Reden und Texte von Vogt mit Hilfe von KI erstellt worden sein sollen. Darunter ist wohl auch eine Rede zum Holocaust-Gedenktag 2025. Die Thüringer Linke erklärte, Vogt verstoße gegen die Dienstanweisung seines Digitalministeriums, wonach auf KI-Gebrauch hingewiesen werden müsste. Der Fußball ist unpolitisch, heißt es immer. Nur oft stimmt das nicht. Kurz vor dem WM-Start hat der Iran mit einem Spielabbruch gedroht, wenn es bei Auftritten des Teams in den Stadien zu Protesten gegen die islamische Führung kommen sollte.

0: Der iranische Fußballverband habe die FIFA zudem mehrfach aufgefordert, sicherzustellen, dass iranische Zuschauer ausschließlich die offizielle Flagge der Islamischen Republik ins Stadion bringen dürfen und nicht die alte persische Flagge. Es ist jetzt 2:15.
1: Dankeschön, hier ist das Bayernwelle-Wetter. Das ist weiterhin im Erfrischungsmodus. Erstens, weil es den ganzen Tag weiter durchregnen wird bis spät in die Abendstunden und zweitens, weil die Temperaturen eben recht frisch sind. Wir haben in Traunreuth 12 Grad, in Teisendorf auch 12 und in Schönau am Königssee 9 Grad. Das ist auch die Höchsttemperatur für heute, denn es wird sich ja nichts mehr ändern. Morgen und übermorgen wird zwar ein bisschen wärmer, bis zu 16 Grad, aber es bleibt regnerisch und sehr grau. Erst am Wochenende wird es wieder sonnig, da kommt die Sonne wieder raus, der Sommer zeigt, was er kann. Mit knapp 25 Grad und bereitet euch vor, alle Tendenzen sind eindeutig. Nächste Woche Hitzewelle mit Temperaturen um die 30 Grad. Hier ist der Bayernwelle Verkehrsservice, damit ihr sicher ankommt. Alles in Ordnung auf den Straßen, keine Behinderungen, Störungen. Denkt bitte dran, auf eurer Fahrt gerade bei diesen Witterungsverhältnissen das Licht einzuschalten. Dankeschön. Und einen Blitzer gibt's noch, der sich trotz des Regens rausgetraut hat. Der steht in Traunstein beim Dehner, ist hinter einem Gebüsch versteckt. Haltet weiter die Augen auf beim Autofahren und ruft uns an bei jedem weiteren Blitzer, den ihr seht. Nur mit eurer Hilfe sind wir immer auf dem neuesten Stand. 0800 3x die 7, 3x die 3 und die 2.
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1: Mit mir Emilie Rettenberger. Servus. Diesen Freitag gibt es mal wieder ein Standkonzert der Stadtkapelle Freilassing und zwar von 19.30 Uhr bis 20.30 Uhr in der Fußgängerzone gegenüber von Optik Wiedenmann. Also schaut diesen Freitagabend gerne vorbei und stimmt euch schon mal schön ein aufs Wochenende. Am Samstag gibt es dann Musik im Doppelpack für euch in der Spielbank Bad Reichenhall. Ab 19.30 Uhr sorgt das Quartett Mirame im Spielsaal für entspannten Jazz, Swing und Soul, stilvolle Barmusik zum Zurücklehnen und einfach genießen. Und ab 21 Uhr wird's dann partyreif im Oceans. Haute Volée bringen mit Rock, Pop und Partyhits die Bühne so richtig zum Beben. Natürlich 100% live, ein Abend, zwei Sounds und jede Menge gute Stimmung. Diesen Samstag in der Spielbank Bad Reichenhall. Und ohne Ehrenamt, da läuft hier in der Region ja kaum was, ja, das ist klar. Aber viele Vereine haben ein echtes Problem. Immer weniger Menschen wollen in die Vorstände Verantwortung übernehmen und anpacken. Wenn ihr selbst gerade aktiv seid und darüber nachdenkt, Aufgaben abzugeben oder sogar Lust hättet, zukünftig im Vorstand mitzumachen, dann keine Sorge, ihr seid damit nicht allein. Nächste Woche Dienstag um 18 Uhr gibt es dafür im Landratsamt Traunstein eine Veranstaltung aus der Reihe Zukunft Ehrenamt, bei der genau darüber gesprochen wird. Also jetzt schnell noch euren Platz sichern und zwar bei der Freiwilligenagentur Traunstein. Mehr Infos dazu findet ihr online beim Landratsamt Traunstein.
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7: Mit Markus Zartner. Die Kliniken Südostbayern und das Innklinikum warnen derzeit vor den Folgen der geplanten Krankenkassenreform. Sie soll das System entlasten und bereits im kommenden Jahr deutschlandweit rund 16 Milliarden Euro einsparen. Kliniken, die wegen der Krankenhausreform im Umbruch sind, könnte dadurch dringend benötigtes Geld verloren gehen, warnen die beiden Klinikverbände. KSUB-Chef Dr. Uwe Gretscher dazu im Bayernwelle-Interview.
8: Nach den aktuellen Schätzungen würden die geplanten zusätzlichen Maßnahmen uns pro Jahr mit 14 Millionen Euro belasten. Das ist für ein Krankenhaus eine Größenordnung, die den Handlungsspielraum massiv einschränkt. Gerade in einer Zeit, in der man eigentlich zukunftsorientiert investiert, umsteuert und Versorgung weiterentwickeln müsste.
7: Gretscher betont aber, man sei reformwillig. Das könne aber nur funktionieren, wenn die finanziellen Rahmenbedingungen stimmen. Genau das sehen die Kliniken durch die geplante Reform aber in Gefahr. Darüber haben sie heute auch bei einem Pressegespräch in Trostberg informiert. Es gibt viele Rothirsche und sie sind genetisch überwiegend in einem guten Zustand. Zu diesem Ergebnis kommt jetzt eine Studie für Bayern und auch für unsere Region. Mehrere Jäger hatten sich Sorgen gemacht. Inzucht oder Erbkrankheiten könnten die Rothirschbestände und die körperliche Fitness der Tiere beeinträchtigen. Die mehrjährige wissenschaftliche Studie kommt jetzt zu dem Ergebnis, es ist alles gut. Auch bei uns im Gebiet Oberbayern bzw. dem Hochgebirge seien die Hirsche in einem guten bis sehr guten genetischen Zustand. Da die Tiere auch wandern, funktioniere auch die Vernetzung mit anderen Hirschpopulationen. Experten schätzen, dass bayernweit aktuell rund 30.000 Rothirsche leben. Und bei einem Zusammenstoß mit einem Lastwagen ist eine Autofahrerin bei Garching an der Alz schwer verletzt worden. Laut Polizei war die 27-Jährige gestern Abend mit ihrem Auto von Altötting in Richtung Garching unterwegs. Plötzlich kam sie auf die Gegenfahrbahn. Dort stieß das Auto mit einem Lastwagen mit Transportauflieger zusammen. Die Autofahrerin erlitt laut Polizei schwerste Verletzungen. Der Rettungshubschrauber flog sie in ein Krankenhaus. Der Fahrer des Lastwagens stand unter Schock und klagte über Schmerzen am Bein. Die Unfallursache versucht die Polizei jetzt mit Hilfe eines Gutachters zu klären. Und weitere Nachrichten aus unserer Region findet ihr auch auf bayernwelle.de.
9: Dankeschön, Markus Zartner. Das Bayernwelle-Wetter jetzt. Wer nicht weiß, was Bindfäden sind, schaut bitte aus dem Fenster, dann wisst ihr's. Diese Bindfäden, dieser Bindfadenregen wird den ganzen Tag heute so weitergehen. Es ist wirklich kein Ende in Sicht. Und es ist die erwartet frische Temperatur überall. In Marktschellenberg 11 Grad, in Laufen beim Edeka 13 Grad, in Prien am Chiemsee 12 Grad. Morgen und übermorgen wird zwar ein bisschen wärmer, so 3, 4 Grad, also wir kommen schon auf 16, aber das regnerische Wetter geht halt weiter. Immer wieder kommt dieser Nieselregen die nächsten zwei Tage rein. Dann wird's besser und vor allem wärmer. Am Wochenende schon ziemlich viel Sonne bei fast 25 Grad. Nächste Woche teilweise über 30 Grad. Der Bayernwelle Verkehrsservice, damit ihr sicher ankommt. Alles in Ordnung, trotz der nassen Straßen gibt's keine Störungen, Behinderungen. Bitte schaltet aber euer Licht an am Fahrzeug, ihr werdet deutlich besser gesehen. Dankeschön dafür. Und einen Blitzer gibt's noch.
10: Die
9: Der steht in Traunstein beim Dehner. Hinter einem Busch ist er versteckt, haben wir uns sagen lassen. Also den siehst du, wenn überhaupt, erst ziemlich spät. Ruft uns weiter an bei Blitzern, die ihr seht, bitte. Es ist kostenlos. 0800, dreimal die 7, dreimal die 3 und die 2.
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6: Und jetzt die Top-Meldung aus der Region mit Markus Zartner. Die Folgen des Klimawandels sind längst auch bei uns spürbar, von sinkenden Wasserständen bis hin zu steigender Waldbrandgefahr. Der Wassermangel ist heute auch Thema der BR-Sendung Jetzt Red I, die live aus Ruhpolding gesendet wird. Mehr dazu in den Regionalnachrichten um halb und auf bayernwelle.de.
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8: Ich bin Joshua Heise. Im Landkreis Dachau in Oberbayern sind ein Reisebus mit Schulkindern und ein Linienbus zusammengestoßen. Nach Polizeiangaben ereignete sich das Unglück auf einer Staatsstraße zwischen Hebertshausen und Heimhausen. Mehrere Kinder sollen mittel- bis schwer verletzt worden sein. Vor Ort seien umfangreiche Rettungs- und Bergungsmaßnahmen im Gange, hieß es weiter. Damit möglichst jede Wohnung Glasfaser bekommt, hat das Bundeskabinett eine Reform des Telekommunikationsgesetzes beschlossen. Internetanbieter sollen künftig das Recht haben, Glasfaserkabel auch innerhalb von Gebäuden zu verlegen, wenn vor dem Haus bereits ein Anschluss liegt. Bundestag und Bundesrat müssen noch zustimmen. BAföG und Elterngeld kürzen. Das sind nur zwei der Vorschläge, die diskutiert werden, um die sozialen Sicherungssysteme zu reformieren. Die Junge Union warnte gegenüber der ARD davor, dass Jüngere stärker von den Sparmaßnahmen betroffen wären als Ältere. Denn gleichzeitig sollen die Renten um 4% steigen. In Ausbildung dürfe nicht weniger investiert werden, hieß es weiter.

0: Viele Kinder zocken täglich oder zumindest mehrmals die Woche am Tablet oder der Konsole. Doch wie viele Eltern wissen eigentlich, was ihr Nachwuchs da spielt? Eine Umfrage des Kinderhilfswerks gibt Antworten. Ronny Tucher berichtet.
1: Befragt wurden nicht etwa die Eltern, sondern die Kinder und Jugendlichen. Und bei den 10- bis 17-Jährigen hat nur die Hälfte den Eindruck, dass sich ihre Eltern angemessen dafür interessieren, was sie regelmäßig spielen. 21% dagegen sagen, meine Eltern interessieren sich zu wenig dafür. Und 16% wiederum finden, die Neugier ihrer Eltern sei zu groß.
0: Er gilt als eines der größten Talente im deutschen Profifußball. Mittelfeldspieler Kenneth Eichhorn wechselt zur kommenden Saison von Zweitligist Hertha BSC Berlin nach Leverkusen. Die Werkself aktiviert dafür eine Ausstiegsklausel in Höhe von 8 bis 9 Millionen Euro. Wie Sky berichtet, unterschreibt der 16-Jährige einen Vertrag bis 2031. Auch Vereine wie der FC Bayern oder Liverpool hatten sich um Eichhorn bemüht. Es ist jetzt kurz nach 3.
2: Dankeschön. Jetzt das Bayernwelle-Wetter. Wir müssen durch diese nasse Woche durch, aber das schaffen wir schon. Wir haben schon schlimmere Wochen erlebt. Also Dauerregen heute bis spät in die Nacht rein und folgende Temperaturen. Bergen im Chiemgau 10 Grad. Ja, mehr ist nicht drin heute. In Freilassing haben wir immerhin 13, in Berchtesgaden 11 Grad aktuell. Es wird morgen und übermorgen auch noch so grau und regnerisch bleiben. Allerdings ein bisschen wärmer mit 16 Grad und dann geht's richtig aufwärts. Wochenende wird schön mit ziemlich viel Sonne schon, Temperaturen nahe an den 25 Grad und die Sommerhitzewelle kommt dann nächste Woche zurück. Da kriegen wir wieder Temperaturen mit 30 Grad und teilweise drüber. Der Bayernwelle-Verkehrsservice, damit ihr sicher ankommt. Überall ist es nass, aber überall läuft der Verkehr. Wir haben keine Störungen und Probleme gemeldet. Denkt bitte dran, ganz besonders auf der Autobahn, schaltet euer Licht am Auto ein. Und es gibt noch einen Blitzer. Moment. Da ist er. Blitzer steht in Traunstein beim Dehner hinter einem Busch versteckt. Ruft uns auch an bei Blitzern, die ihr seht, auch bei akuten Verkehrsproblemen. Ist immer kostenlos. 0800 3x die 7, 3x die 3 und die 2.
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2: Freunde der Rock- und der Pop-Music, hier seid ihr richtig. Hier ist die Bayernwelle am Nachmittag, 15 Uhr, kurz nach 3 jedenfalls. Peter Mack, mein Name. Die Rocker kommen auf ihre Kosten gleich mit Highway to Hell von AC/DC. Und die Pop-Freunde mit der aktuellen Single von Michael Patrick Kelly, jetzt The One.

0: 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Hallo, soweit es bei diesem Wetter möglich ist, einen schönen Mittwochnachmittag. Es gibt eine wunderschöne Aktion aktuell in unserer Region und die wird initiiert von einer Frau namens Karin Wendlinger. Sie kommt aus Petting und bietet einen Service für Kinder in Grundschulen oder im Kindergarten an. Es geht darum, dass die Kinder mal erleben, wie wird aus einem Ei eigentlich ein Huhn. Dazu geht die Karin Wendlinger mit ihrem Huhn, dieses Huhn heißt Frau Bernbacher, und mit einem Brutapparat in die Schulen.
1: Dann komme ich da mit meinem Brutapparat und habe die Frau Bernbacher dabei, meistens auch nur eine Freundin von der Frau Bernbacher. Ich stelle dann die Hühner vor, erkläre ihnen was, die Entstehung vom Ei. Wir schauen uns das Ei genau innen an, wie das ausschaut. Jetzt Kind hat dann die Möglichkeit, die Frau Bernbacher zum Streicheln und wenn es ist, auf dem Schoß zum Nehmen. Und dann da wir gemeinsam mit den Kindern den Brutapparat bestücken.
0: So, und da schauen die Kinder zu und erleben was. Übrigens, wir haben uns erkundigt, Frau Bernbacher hat keinen Vornamen. Das Huhn heißt einfach Frau Bernbacher. So, und es muss einiges beachtet werden, wenn so ein Brutapparat dann im Kindergarten oder in der Grundschulklasse steht, nämlich...
1: Dass jeden Tag den Brutapparat mal öffnen, das soll dann 20 Minuten gelüftet werden und unten schauen, da ist so ein Wasserspiegel, dass das alles passt. Aber das ist eigentlich kein großer Aufwand und die Kinder haben da recht eine große Freude, dass sie diese Aufgabe dann eigentlich gut machen. Dann komme ich zwischen Tag 10 und 12 und da werden wir dann die Eier durchleuchten. Das heißt, ich habe eine Schierlampe dabei und wir schauen dann, was wächst in die Eier.
0: Und irgendwann kommt dann der große Moment und dann schlüpft dann eins der Kinder von Frau Bernbacher aus einem Ei raus und da ist was los in den Grundschulen und Kindergärten. Erkundigt euch doch, ob Karin Wendlinger auch mal bei euch vorbeikommt. Das macht sie gerne. Wir haben alle Kontaktdaten und alle weiteren Infos zu dieser Rent a Wendy Huhn, so heißt die Aktion, bereitgestellt auf bayernwelle.de. Jetzt Sophie B. Hawkins. 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
6: Mit Markus Zartner. Wegen sinkender Grundwasserpegel und generell steigender Waldbrandgefahr schlägt das Thema Wassermangel auch bei uns im sonst wasserreichen Alpenraum inzwischen hohe Wellen. Aus diesem aktuellen Anlass macht die Bürgersendung Jetzt red i am heutigen Mittwoch Station in der Ruhpoldinger Eishalle. Ab 20.15 Uhr diskutieren Bürger und Spitzenpolitiker live im BR-Fernsehen über die Zukunft der bayerischen Wasserversorgung. Auf dem Podium wird über den richtigen Kurs gestritten. Umweltminister Thorsten Glauber von den Freien Wählern setzt auf eine optimierte Verteilung des Wassers, während die Grünen-Landesvorsitzende Gisela Sengel aus Sondermoning schärfere Kontrollen und mehr Schutzgebiete verlangt. Zuschauer können online und per E-Mail mitdiskutieren. Wegen des Wetters ist der Betriebslauf Berchtesgadener Land nicht heute, sondern heute in einer Woche. Denn bei Dauerregen und 14 Grad habe der Lauf und vor allem das Rahmenprogramm keinen Sinn, so die Begründung der Veranstalter. Organisator Michael Fischer von der Stadt Freilassing hofft nun auf bessere Bedingungen und rege Teilnahme am Ausweichtermin, dem 17. Juni.
7: Wir hoffen natürlich, dass trotzdem alle, die angemeldet sind, die fit sind, eine Woche später genauso bei uns wieder mit dabei sind und stehen natürlich auch für alle Rückfragen hier im Sachgebiet Kulturelles zur Verfügung.
6: Der Ablauf kommende Woche bleibt nahezu gleich. Lediglich der Kinderlauf, also der neue Kids Run, verschiebt sich auf 16 Uhr. Eine Autofahrerin hat in Freilassing feststellen müssen, dass ihr irgendjemand einen ihrer Autoreifen zerstochen hat. Das Auto der Österreicherin war am Montagnachmittag für mehrere Stunden in der Parkgarage des Freilassinger Kauflands abgestellt. Als die Frau zu ihrem Wagen zurückkam, war der rechte hintere Reifen platt. Die Polizei geht davon aus, dass jemand den Reifen mit einem spitzen Gegenstand absichtlich zerstochen hat und bittet um Hinweise von Zeugen. Und weitere Nachrichten aus unserer Region findet ihr auch auf bayernwelle.de.
8: Dankeschön, Markus Zartner. Hier ist das Bayernwelle-Wetter. Willkommen in der Regenzeit, denn es bleibt jetzt erstmal noch weiterhin regnerisch. Heute sowieso, heute regnet es dauerhaft durch und die Temperatur ist auch noch die erfrischendste der Woche. Wir haben in Bayerisch Gmein gleich nur 9 Grad, in Petting sind es 13 und in Siegsdorf am Mammutmuseum haben wir 11 Grad. Immerhin, in den nächsten zwei Tagen bleibt es zwar grau und regnerisch, also bis inklusive Freitag, aber es wird ein bisschen wärmer mit 16 Grad und dann kriegen wir die Sonne wieder zu sehen. Gleich am Wochenende, Samstag, Sonntag, Sonnenschein, knappe 25 Grad. Der Bayernwelle Verkehrsservice, damit ihr sicher ankommt. Alles in Ordnung, ist ein erfreulich verkehrsberuhigter Nachmittag. Wir haben weiterhin keine Störungen und Probleme gemeldet. Geblitzt wird aber noch. Und zwar in Traunstein beim Dehner. Da ist der Blitzer hinter einem Busch versteckt. Dann seit ungefähr 5 Minuten aufgebaut. Seht ihr, so aktuell sind wir. Ein Blitzer in Laufen am Ortseingang beim Aldi. Und in Groß-Gmein wird auch geblitzt am Ortseingang aus Richtung Leopoldstal kommend. Sagt uns auch Bescheid bei Blitzern, die ihr seht. Ihr seht das, kommt ganz schnell ins Radio und es hilft allen anderen Autofahrern enorm. Unsere Nummer 0800 3x die 7, 3x die 3 und die 2.
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8: Es ist seit vielen Jahren schon immer eine große Freude, wenn eine neue Folge des Bayerischen Wörterbuchs am Mittwochnachmittag läuft. Und die läuft gleich, die nächste. Heißt, wir stellen euch ein uraltes bayerisches Wort vor und fragen ein bisschen in der Gegend rum, wer weiß denn eigentlich, was dieses Wort noch bedeutet. Der Kollege Markus Gollinger fragt in wenigen Minuten nach. Übrigens Musik auch hier, dafür sind wir bekannt. Crowded House, Don't Dream It's Over gleich. Und jetzt Felix Jähn und Jay Hart mit Pride. Habt einen schönen Nachmittag, Peter Mack mein Name.

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1: Und heute haben wir ein S. S wie sauber. Tja, was meint der Bayer jetzt damit wieder? Hat sauber was mit der Sau zum Tor? Oder mit Sauberkeit? Oder ist ganz was anderes? Lasst's mal ihr hören. Was heißt denn sauber, eurer Meinung nach?
2: Sauber? Sauber, nein.
3: Also sauber ist es nicht, eine sauber, eine Bar, wo nichts los ist.
4: Also helles, also etwas Schönes.
5: Sauber, keine Ahnung, weiß ich nicht, fällt mir jetzt nicht ein, weiß ich
6: nicht. Ja, Schweinehund oder sowas vielleicht.
7: Ist ein sauberes Madel oder so, in der Richtung.
8: Sau, Schweintel, irgendwas, aber ich weiß nicht Näheres.
9: Sauber ist sauber, sauber sag ich.
1: Also wir hören schon Urlauber und Einheimische, bei sauber stehen ihr ganz viel Leute auf dem Schlauch. Dann lösen wir mal auf. Wir haben auch mal unsere Bayernwelle-Mundart-Expertin Maria Haslinger aus dem Operti-Winkel gefragt, was ist denn eine sauber?
10: Eine sauber ist eine schlechte Angewohnheit. Die Kinder, die Jungenheit, die sagen, die hat einen Tick.
1: Also wenn jemand zum Beispiel ständig an seine Fingernägel umeinander kaut oder wenn jemand während der Arbeit ständig vor sich hinplappert, das ist eine sauber, eine unschöne Angewohnheit, die andere Leute brutal auf die Nerven geko. Ich zum Beispiel hab die sauber, dass ich die Kollegen immer gern mit Papierbälle beschmeiß, aber das ist wieder ein anderes Thema.

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4: Und jetzt die Top-Meldung aus der Region mit Markus Zartner. Die Folgen des Klimawandels sind längst auch bei uns spürbar. Von sinkenden Wasserständen bis hin zu steigender Waldbrandgefahr. Der Wassermangel ist heute auch Thema der BR-Sendung Jetzt Red I, die live aus Ruhpolding gesendet wird. Mehr dazu in den Regionalnachrichten um 12:30 und auf bayernwelle.de.
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6: Ich bin Joshua Heise. Bei einem Zusammenstoß von 2 Bussen sind im Landkreis Dachau mehrere Menschen verletzt worden. Ein Reisebus mit Schulkindern sei bei Hebertshausen mit einem Linienbus kollidiert, teilte die Polizei mit. Fabian Schaffer berichtet.
7: Nach ersten Erkenntnissen geht die Polizei von mehreren mittel- bis schwer verletzten Kindern aus. Die Bild berichtet von mindestens 20 Verletzten. Ein Kind wurde demnach von Rettungskräften reanimiert. Der Unfall passierte den Angaben zufolge am Mittag auf einer Staatsstraße zwischen Hebertshausen und Heimhausen. Die Polizei hat die Ermittlungen zur Ursache des Unfalls aufgenommen.
6: Keine Lust auf Trikots, Flaggen oder andere Fanartikel. Nicht einmal jeder 5. Deutsche will für die Fußball-WM, die morgen in Mexiko beginnt, Fanartikel kaufen. Das hat eine Umfrage des Nürnberg-Instituts für Marktentscheidungen ergeben. Auch neue technische Geräte wie Fernseher oder Beamer wollen sich nur 10% der Befragten neu anschaffen. Der Konsumrausch durch die Fußball-WM bleibt also vorerst aus. Im Freistaat leben laut Mikrozensus 2025 rund 3,5 Millionen Menschen mit Migrationshintergrund. Das heißt, rund jeder 4. in Bayern ist entweder selbst eingewandert oder Kind von eingewanderten Eltern. Von den selbst eingewanderten Menschen kam jeder 2. nach dem Jahr 2010 nach Deutschland. Die meisten Einwanderer stammen aus Europa und sind zum Arbeiten hergezogen. US-Präsident Trump hat dem Iran erneut gedroht. Teheran habe zu lange gebraucht, einen Deal auszuhandeln und müsse jetzt die Konsequenzen tragen, schrieb Trump auf seinem Online-Sprachrohr. Zeitgleich erklärte er Irans Militär für weitgehend besiegt. Die USA und der Iran hatten sich in der vergangenen Nacht trotz Waffenruhe und laufenden Verhandlungen erneut gegenseitig angegriffen. Harpe for President. Eine Online-Petition zur Nominierung des Komikers Harpe Kerkeling zum Bundespräsidenten hat schon 20.000 Unterschriften gesammelt. Der Aufruf auf der Plattform Campact richtet sich an die Fraktionsführungen von Union, SPD, Grünen und Linken. Begründet wird er unter anderem mit Kerkelings Rede beim Gedenkakt zur Befreiung des KZs Buchenwald im April. Bundespräsident Steinmeier gibt sein Amt nächstes Jahr ab. Es ist jetzt 4:15.
8: So, dankeschön. Hier ist das Bayernwelle-Wetter. Ich habe vorhin gesagt, heute regnet es den ganzen Tag Bindfäden. Das ist eine Formulierung, die man wirklich in ganz Deutschland benutzt. Aber ich habe ja Gott sei Dank den Heinz Stiegler. Heinz, was gibt's?
9: Das sind keine Bindfäden, was da regnet, sondern das ist der Salzburger Schnürlring. So, danke.
8: Danke auch vielmals. Bitteschön. Dann habt ihr also den Schnürlregen oder den Salzburger Schnürlregen. Regen ist es so und der wird bis heute Abend nicht abreißen. Temperaturen sind sehr frisch. Kirchweidach 12 Grad, Übersee 12 Grad, Schneitzelreuth nur 9 Grad. In den nächsten 2 Tagen wird sich das graue regnerische Wetter fortsetzen. Es schnürt ein bisschen weniger, aber es regnet immer noch bei Temperaturen um die 16 Grad. Aber am Wochenende wird es wieder schön sonnig bei knapp 25 Grad. Der Bayernwelle Verkehrsservice, damit ihr sicher ankommt. Uns liegen keine Störungsmeldungen vor. Man könnte sagen, es läuft wie am Schnürl. Und geblitzt wird auch noch in der Region. Einmal in Traunstein beim Dehner, da ist der Blitzer hinter einem Busch versteckt. In Laufen steht einer am Ortseingang beim Aldi, nach allem, was wir hören, schon innerhalb der 30er-Zone. Und in Großgmain wird auch noch geblitzt am Ortseingang aus Richtung Leopoldstal kommend. Ruft uns auch an, sobald ihr Blitzer seht, bitte 0800 3x die 7, 3x die 3 und die 2.
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8: Hallo und grüß Gott zur Bayernwelle. Nachmittag, Peter Mack mein Name. Die Musik wird sofort weitergehen. Ich muss mir erst noch den Segen der obersten Instanz holen. Hallo, Herr Intendant.
10: Ich wünsche Ihnen eine erfolgreiche Sendung.
8: Da ist er schon. Dankeschön, gib mir Mühe. Kennen Sie den Begriff, es regnet Bindfäden?
10: Nein, gerade nicht.
8: Da bin ich der einzige Depp hier, der den Ausdruck verwendet.
10: Ja, so ist es.
8: Ja, vielen Dank. Soll ich kündigen?
10: Nein, kann nicht. Alles gut.
8: Da haben Sie aber Glück gehabt. Also gut, dann einigen wir uns trotzdem.

0: So, das einzig Positive am Wetterbericht ist, dass du irgendwann erfährst, das Wetter wird wieder besser. Morgen und übermorgen noch nicht, aber schon am Wochenende. Das kommt gerade richtig, denn wir haben am Wochenende einige schöne Veranstaltungen und das eben dann glücklicherweise bei schönem Wetter. Samstag zum Beispiel, gleich am Samstagvormittag 9 Uhr, beginnt in Grabenstedt am Marktplatz der Bauernmarkt zur Irisblüte. Der Bürgermeister Gerhard Wirnshofer wird da sein, wird das Ganze eröffnen. Also, das ist immer eine wunderbare Geschichte und es gibt noch mehr schöne Veranstaltungen. Schau!
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2: Und da ist die restliche Woche noch ordentlich was los. Ich bin Emily Rettenberger. Servus. Borzenklassik vom Feinsten gibt's morgen in Bad Reichenhall. Die Now Well Cousins stehen als Quartett auf der Bühne im Magazin 3. Ihre Musik ist gesellschaftskritisch, gleichzeitig aber schön humorvoll, also genau die Mischung für einen besonderen Konzertabend. Los geht's morgen um 20 Uhr. Tickets bekommt ihr dafür noch bei Ticketscharf. Und eure Zukunft entdecken, das geht diesen Samstag bei der Firma Kiefel in Freilassing. Da steigt der Young Talents Day. Zwischen 9 und 12.30 Uhr bekommen Schülerinnen und Schüler, Eltern und auch Studierende einen Blick hinter die Kulissen von Ausbildungsberufen bis zu Abschlussarbeiten. Ihr könnt die innovativen Technologien kennenlernen, den Kiefel Campus erkunden und direkt mit Azubis, Ausbildern und Studis ins Gespräch kommen. Anmeldung braucht ihr dafür nicht. Einfach vorbeikommen und fürs leibliche Wohl ist natürlich auch gesorgt. Diesen Samstag bei der Firma Kiefel in Freilassing. Und tierische Musik für schlaue Füchse, die erwartet euch am Freitag um 15 Uhr im Postzelt Rosberg. Auf dem Programm steht ein Kinderkonzert vom Sakurai Ensemble. Da wird's richtig spannend. Wie klingen eigentlich Tiere, wenn man sie auf Streichinstrumenten vertont? Genau das wird ausprobiert. Spielerisch, witzig und mit ganz viel Musik. Tickets bekommt ihr online noch bei Reservix. Ein Riesenspaß wird das für kleine und große Musikfans.
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die großen Mädchen weinen nicht. Big Girls Don't Cry von Fergie. Auch viele Hits gehabt, nicht nur solo, sondern auch mit ihrer Band The Black Eyed Peas. Hier ist die Bayernwelle. Hallo, Festwochen bei uns momentan, denn wir spielen jeden Tag zweimal das Bayernwelle Hammerquiz. 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
11: Mit Markus Zartner. Die Folgen des Klimawandels sind längst auch bei uns spürbar. Vor allem die Trockenheit macht der sonst wasserreichen Alpenregion immer mehr zu schaffen. Um die Frage, geht Bayern das Wasser aus, dreht sich heute Abend alles bei der BR-Sendung Jetzt dreht i live aus Ruhpolding.
12: Nach einem trockenen Winter ist die Schneeschmelze in den Chiemgauer und Berchtesgadener Alpen weitgehend ausgeblieben. Das Frühjahr war das trockenste seit Aufzeichnungsbeginn. Die Folgen, Pegelstände in Flüssen und Seen sinken massiv, auch die Grundwasserpegel sinken. Geht Bayern also das Wasser aus? Um diese Frage dreht sich heute Abend die BR-Sendung Jetzt red i in der Ruhpoldinger Eisarena. Der Ort ist nicht zufällig gewählt. Der Waldbrand am Saurüsselkopf war einer der größten der vergangenen Jahrzehnte und eine Folge der Trockenheit. Bei der Live-Debatte heute ab 20.15 Uhr treffen gegensätzliche Ansätze aufeinander. Während Umweltminister Thorsten Glauber eine effizientere Ressourcenverteilung verspricht, fordert Grünen-Landeschefin Gisela Sengel eine Verdoppelung der Wasserschutzgebiete sowie ein strenges Entnahmekataster. Interessierte können sich per E-Mail aktiv an der Diskussion beteiligen. Aus Ruhpolding, Emily Rettenberger.
11: Der große Waldbrand am Saurüsselkopf hat in Bayern eine grundsätzliche Diskussion über den Katastrophenschutz in Gang gesetzt. Die SPD im Bayerischen Landtag fordert jetzt, dass Bayern eine eigene Spezialeinheit für Waldbrände brauche. Diese spezielle Taskforce solle über eigens ausgebildete Einsatzkräfte und spezielle Ausrüstung verfügen, zum Beispiel Wärmebildtechnik, Drohnen und KI-gestützte Früherkennungssysteme. Da in Zeiten der Klimaerwärmung die Gefahr von Waldbränden steigt, regt die Landtags-SPD jetzt die Gründung einer solchen Taskforce an. Die Bad Reichenhaller Philharmoniker haben die Nachfolge für ihren scheidenden künstlerischen Leiter Daniel Spohr zumindest teilweise geregelt. Seine Aufgaben werden in Zukunft auf zwei Schultern verteilt, einen Chefdirigenten und einen Kapellmeister. Der neue Kapellmeister steht inzwischen fest. David Schlager wird zum 1. Dezember dieses Jahres bei den Reichenhaller Philharmonikern anfangen. Der Österreicher ist ab Dezember für die Kurkonzerte zuständig, gemeinsam noch mit Spohr. Dieser wird die Bad Reichenhaller Philharmoniker dann auf eigenen Wunsch im November 2027 verlassen. Und weitere Nachrichten aus unserer Region findet ihr auch auf bayernwelle.de.
7: Dankeschön, Markus Zartner. Hier ist das Bayernwelle Wetter. Die Badesaison hat nach wie vor Pause und zwar die ganze Woche. Heute sowieso. Heute haben wir den stärksten Regen der ganzen Woche. Er wird auch nicht aufhören bis in die Nacht rein. Und wir haben die kühlsten Temperaturen der Woche. In Traunstein am Stadtplatz 11 Grad. Tittmoning hat 13 Grad. Das ist auch der Spitzenwert. Und in der Schönau sind es 9 Grad. Morgen und übermorgen hält das graue, eher regnerische Wetter an. Also es ist keine wesentliche Besserung. Es wird ein bisschen wärmer, 16 Grad. Aber da müssen wir noch durch und dann wird es schön. Am Wochenende zeigt der Sommer schon mal teilweise, was er kann. Es wird sonnig, Samstag und Sonntag mit knapp 25 Grad. Und nächste Woche kommt die große Hitze wieder mit 30 Grad und mehr. Hier ist der Bayernwelle Verkehrsservice, damit ihr sicher ankommt. Sorgloses Autofahren und sind aktuell keine Störungen gemeldet. Dafür haben wir ein paar Blitzer. Und zwar steht ein Blitzer in Laufen am Ortseingang, da wo der Aldi ist. Und der Blitzer steht schon innerhalb der 30er-Zone. Und in Groß-Gmain wird auch geblitzt. Und zwar, ihr kommt aus Richtung Leopoldstal reingefahren. Und kurz nach dem Ortseingang Groß-Gmain ist der Blitzer postiert. Ruft uns auch an, sobald ihr einen seht, bitte. Kostenlos 0800 3x die 7, 3x die 3 und die 2.
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0: Unsere ESC-Gewinnerin, und sie wird's für immer bleiben, Lena Meyer-Landrut mit Wild and Free. Hallo, hier ist die Bayernwelle. Blick aufs kommende Wochenende. Da findet zum fünften Mal schon etwas Tolles in Berchtesgaden statt, und zwar am Rossfeld. Das ist das Rossfeld Spenden Everesting. Das wird organisiert von Martin Nock. Der sagt euch mal, worum es da genau geht.
1: Da gibt's Ambitionierte, die sagen, sie fahren jetzt da 560 Höhenmeter, 16 Mal auf. Das war kulminiert die Höhe vom Mount Everest, also 8848 Höhenmeter. Das ist aber wirklich nicht das Muss. Wir haben Leute dabei, die fahren auch bloß einmal auf, die fahren mit dem E-Bike auf oder Eltern mit ihren Kindern, mit dem Kinderanhänger. Das ist jedem selbst überlassen, und oben haben wir eine Spendenbox, und da schmeißt halt jeder eine, was er mag.
0: Was er mag, ob das ein kleiner oder großer Betrag ist, ist wurscht, denn die Spenden gehen zu 100% an die Bergwacht Ramsau und an die Kinderkrebshilfe Berchtesgadener Land und Traunstein. Die Idee ist Martin mal gekommen nach einem Fahrradunfall, sagt er.
1: War der Bettlägerig, und dann ist eine Geschichte von einem guten Freund von mir gekommen, dass sein Sohn ganz schwer an Krebs erkrankt ist. Und ich habe mir gedacht, wenn ich jetzt am Ball bleibe und kämpfe, dann wäre ich wieder gesund. Aber bei Krebs ist ja doch auch viel Glück dabei, und du hast es nicht in der Hand. Und dann ist mir halt das eingefallen, ich wollte schon immer selber Everesting machen, und dann habe ich das gleichzeitig mit diesem karitativen Hintergrund verbunden.
0: Und was Besseres gibt es ja kaum. Dankeschön, Martin Nock. Also das Ganze läuft dann am Samstag. Ihr könnt ab morgens um 5 Uhr über die Rossfeld-Südauffahrt radeln. Ja, im Grunde, was das Zeug hält. Natürlich könnt ihr genauso erst mittags anfangen und dann nach oben radeln. Wann und wie oft entscheidet ihr ganz allein. Es geht ums gemeinsame Fahrradfahren, und das eben für den genannten guten Zweck. Lest alles zum Everesting nochmal nach auf bayernwelle.de, damit hier keine Missverständnisse aufkommen, und dann viel Spaß beim Radeln am Wochenende. Das Wetter soll besser werden. So, die Bayernwelle mit Vanessa Carlton, und in wenigen Minuten spielen wir die nächste Runde im Hammerquiz. Kandidat steht schon, da freue ich mich.

0: So, ich sag's ja in den letzten Tagen immer wieder, eine der erfolgreichsten deutschen Bands überhaupt, Clock Clock mit Out of the Dark. Die Bayernwelle ist hier, jetzt geht's ums Geld und zwar wahlweise um 50 oder 100 Euro. Ich gönn euch die 100.
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0: Ich bin mit Hößelwang verbunden, da ist die Manuela. Manu, servus, grüß dich.
2: Hallo, servus.
0: Hallo. Ist das dein Spitzname, Manu?
2: Ja, das sagen eigentlich alle.
0: Sagen alle. Darf ich dann auch Manu sagen?
2: Ja, klar.
0: Ja, du hättest das auch förmlich verlangen können. Ich hätte auch Manuela gesagt.
2: Na, alles gut.
0: Na,
2: alles
0: aber
2: gut.
0: Wir sparen so viel Zeit, wenn ich Manu sagen darf. Verstehst, wenn ein paar Buchstaben unter den Tisch fallen, du.
2: Ja, so ist.
0: Okay. Du wirst dich freuen über 50 oder 100 Euro. Dir ist beides recht wahrscheinlich, gell?
2: Ja, mir war beides recht.
0: Gut. Dann machen wir erst einmal die 50. Die sind geschenkt. Ich wiederhole nochmal die Frage von vor ein paar Minuten. Die hat gelautet, heute Abend sendet das Bayerische Fernsehen die Traditionssendung Jetzt red i und zwar aus unserer Region und die Frage war, aus welchem Ort wird gesendet und das weißt du?
2: Aus Ruppolding.
0: Aus Ruppolding, na sicher. Damit hast du die 50 Euro schon mal im Sack für den Moment. Schon mal gutes Gefühl, gell?
2: Ja, schon.
0: Ja, schon?
2: Nur nicht gut brauchen momentan.
0: Ja, ehrlich, okay. Wieso, was machst du mit 50 Euro oder überhaupt mit einem Gutschein vom Baumarkt?
2: Wegen der Deko brauchen wir noch.
0: Ein bisschen Deko, ja. Weihnachten steht kurz vor der Tür, das verstehe ich schon. Du, jetzt hast du aber.
2: Nein, das ist nicht ganz, aber.
0: Ist ja klar. Du, jetzt hast aber trotzdem nur die Chance, entweder zu sagen, ich höre hier auf, oder ich stelle dir eine zweite Frage. Die wird ein bisschen schwieriger. Du kriegst aber 3 Antwortmöglichkeiten. Machst du diese Frage richtig? Also weißt du die Antwort, kriegst 100 Euro. Wenn nicht, kriegst immerhin einen Trostpreis. Magst 50 behalten oder 100 riskieren?
2: Ich behalte die 50.
0: Ihr seid wirklich. Wenn ihr wüsstet, dass die Fragen für die 100 Euro gar nicht so schwer sind, dann würden sie mehr trauen.
2: Ja, aber ich bin froh, dass ich mal durchgekommen bin wieder.
0: Du, ich glaub's dir. Und deswegen, ich gönne dir die 50 Euro von Herzen. Gib's aus für jegliche Deko, die du brauchen kannst. Und ja, viel Spaß und mach da. Was wird denn eigentlich dekoriert? Die Wohnung oder der Garten?
2: Nein, ich brauche noch ein bisschen Deko für die Hochzeit.
0: Ah, für die Hochzeit, ja. Okay, gut. Dann möge die Hochzeit für immer halten. Und schön dekoriert ist sie auf jeden Fall. Manu, ich danke dir, dass es Spaß macht. Ein Gruß nach Hößelwang, ja?
2: Dankeschön.
0: Mach's gut, bis dann. Servus, ja, ciao. Bleib nur kurz dran, bitte schön, am Telefon, gell? Ja, ja, bitte schön.
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0: Nächste Chance für euch morgen früh um 7:30. Hört aufmerksam die Nachrichten und danach gibt's eine neue Frage. Die Bayernwelle jetzt mit Avicii und Erlaubler.

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7: Und jetzt die Top-Meldung aus der Region mit Markus Zartner. Die Kliniken Südostbayern warnen heute vor den Folgen der geplanten Krankenkassenreform. Alleine den KSOB könnten dadurch im kommenden Jahr 14 Millionen Euro fehlen. Und das mitten in einem Transformationsprozess. Darüber haben sie heute bei einem Gespräch in Trostberg informiert. Mehr dazu in den Regionalnachrichten um halb und auf bayernwelle.de.
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8: Ich bin Joshua Heise. Bei einem Busunfall in Oberbayern sind mehrere Menschen zum Teil schwer verletzt worden, darunter auch Schulkinder. Zur genauen Zahl der Verletzten sowie deren Gesundheitszustand wollte die Polizei keine Angaben machen. Zuvor waren ein Reise- und ein Linienbus bei Hebertshausen im Landkreis Dachau zusammengestoßen. Mehrere Hubschrauber und rund 15 Rettungswagen waren im Einsatz. Heute Abend trifft sich die schwarz-rote Koalition mit Arbeitgebern und Gewerkschaften, um über Reformen zu sprechen. Die Linke rät den Gewerkschaften im Voraus, sich gegen Einschnitte ins soziale Netz und bei Arbeitnehmerrechten zu stellen. Parteichefin Schwertner sagte an die Bundesregierung gerichtet, wer jetzt Strukturreformen verspreche, müsse dafür sorgen, dass das Leben bezahlbarer und die Arbeit sicherer werde. Das Bundeskabinett hat eine neue Strategie für die Luftfahrt beschlossen. Das Ziel: Deutschland soll innerhalb der nächsten 15 Jahre zur führenden Luftfahrtnation werden. Die Industrie fordert dazu konkrete Maßnahmen, allen voran niedrigere Steuern und weniger Bürokratie. Nach Branchenangaben haben sich die Standortkosten seit der Corona-Pandemie teils verdoppelt. Wegen der geplanten Gesundheitsreform hat die Gewerkschaft Verdi heute in 5 bayerischen Städten zu Demonstrationen aufgerufen. Die Proteste sind Teil bundesweiter Aktionen. Janina Singer berichtet.
9: Hintergrund ist das Sparpaket von Bundesgesundheitsministerin Wagen, das Freitag erstmals im Bundestag beraten wird. Symbolisch wollen dann mehrere Kliniken kurzzeitig schließen. Wagen will nächstes Jahr 20 Milliarden Euro im Gesundheitssystem einsparen. Die Kliniken kritisieren unter anderem Einschnitte beim Pflegegeld. Auch die SPD in Bayern fordert deutliche Nachbesserungen.
8: Urlaubsinseln wie Mallorca oder Kreta sind besonders anfällig für den Klimawandel und wirtschaftlich abhängig vom Tourismus. Die EU-Kommission will Europas Inseln und Küsten deshalb unterstützen, indem lokale Wirtschaften breiter aufgestellt und der Umweltschutz in den Gebieten gefördert werden. Konkrete Probleme sind etwa Wasserknappheit und Meeresverschmutzung. Es ist jetzt 5:15.
10: Vielen Dank, hier ist das Bayernwelle-Wetter. Auch wenn man ohnehin gewusst hat, dass es heute den ganzen Tag regnen wird, dann arrangiert man sich auch irgendwie leichter damit. Auch mit den frischen Temperaturen, die waren den ganzen Tag frisch. In Trostberg jetzt 12 Grad, in Petting auch 12 und in Marktschellenberg 11 Grad. Heute musst du dankbar sein, dass du überhaupt zweistellige Temperaturen

0: hast. In den nächsten beiden Tagen bleibt es zwar grau und es gibt weiter immer wieder Regen, also morgen am Donnerstag und am Freitag. Es wird immerhin ein bisschen wärmer mit 16 Grad und dann kommt der Sommer schon zurück. Das wird er am Wochenende schon machen. Samstag und Sonntag schon viel Sonne mit knapp 25 Grad und nächste Woche kommt die große Hitze zurück mit Temperaturen teilweise über 30 Grad. Der Bayernwelle Verkehrsservice, damit ihr sicher ankommt. Ja, Berufsverkehr, das merkst du unter anderem in Bayerisch Gmain, denn dort haben wir genau diese Baustelle. Also da braucht ihr in beide Richtungen ein bisschen länger, zwischen 5 und 10 Minuten. Und auch am Grenzübergang Salzburg Richtung Freilassing dauert es inzwischen gute 10 Minuten länger. Ihr müsst eben dort durch die Grenzkontrolle. Also im Grunde das, was wir jeden Abend haben im Feierabendverkehr, ist es aber nichts passiert. Also bis auf ein paar Wartezeiten alles in Ordnung. Und Blitzer gibt's noch. Zwei sind uns aktuell gemeldet. Der eine steht in Laufen und zwar mitten in der 30er-Zone. Gut, Ortsdurchfahrt Laufen ist überall 30er-Zone. Er ist jetzt offensichtlich aufgebaut in Höhe der Polizeistation. Und in Groß-Gmain wird noch geblitzt, am Ortseingang aus Richtung Leopoldstal kommend. Ruft uns auch an bei Blitzern, die ihr seht, bitte 0800 3x die 7, 3x die 3 und die 2. Vielen Dank.
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0: In den nächsten Minuten Musik aus den deutschen Charts. Und zwar, du glaubst es nicht, Michael Jackson mit Billie Jean. Seit so vielen Wochen, seit der Film Michael in die Kinos gekommen ist, hält die Begeisterung an. Seine Alben sind weltweit in allen Albumcharts und die Singles eben auch. Ganz besonders Beat It und eben Billie Jean, was gleich kommt. Sofort nach The Lost Frequencies und Love is the Only Thing. Einen schönen Mittwochnachmittag. Peter Mack, mein Name. 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

0: Es ist immer funky und trotzdem entspannt. Charlie Puth auf der Bayernwelle mit Attention. Blick auf das kommende Wochenende. Da steigt im Chiemgau ein Kulturfestival, für das diesmal ganz besondere Laiendarsteller gesucht worden, nämlich Darsteller, die Leichen spielen. Und zwar für die Oper Tosca, läuft im Rahmen des Imling-Festivals bei Bad Endorf. Und Menschen konnten sich eben bewerben aus ganz Deutschland, um dort eine Leiche zu spielen. Das wissen wir von der Pressesprecherin Gabi Weber.
1: Also wir haben ja immer gesagt, wir suchen sympathische Leichen, ja, dass das irgendwie nicht eine ganz krasse Nummer wird. Diese Leichen oder die Menschen, sie brauchen keine Vorkenntnisse. Sie müssen auf der Bühne einfach nur umfallen und dann 35 Minuten liegen.
0: Und das ist eine lange Zeit, 35 Minuten. Trotzdem sehr reizvoll, diese Anzeige, dieses Gesuch wurde online veröffentlicht. Insofern haben sich eben Menschen aus ganz Deutschland beworben. Und was für welche?
1: Also es kam auch eine Reaktion einer völlig übermüdeten Mama, die sagte, wunderbar, dann kann sie wenigstens mal 30 Minuten oder 35 Minuten auf der Bühne schlafen. Oder, weil ja die Leichen leblos da liegen müssen, meinte einer, er könnte sein MRT als Qualifikation vorlegen. Manche Leute haben geschrieben, ach, mit 12, da hing ich schon mal am Galgen in einer Schulvorführung. Auch eine Pathologin hat sich gemeldet oder auch eine Forensikerin. Die kennen sich aus.
0: Ja, sollte der Fall sein, aber offensichtlich haben die anderen auch, selbst der 12-Jährige, eine umfassende Berufserfahrung als Leiche. Wir wissen am Ende nicht, wer genommen worden ist. Vielleicht hat auch irgendein Casting stattgefunden. In jedem Falle der Cast, wie man so sagt, steht. Am kommenden Samstag ist die Premiere der Oper Tosca und dementsprechend auch für den einen oder anderen der Beginn einer Schauspielkarriere. Googelt mal rum, ihr werdet sofort finden, das Imling-Festival bei Bad Endorf am kommenden Wochenende. Viel Spaß. Übrigens auch mit den lebenden Darstellern natürlich. Die Bayernwelle jetzt mit The Red Hot Chili Peppers.

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9: Mit Markus Zartner. Die Kliniken Südostbayern und das Innklinikum warnen derzeit vor den Folgen der geplanten Krankenkassenreform. Sie soll das System entlasten und bereits im kommenden Jahr deutschlandweit rund 16 Milliarden Euro einsparen. Kliniken, die wegen der Krankenhausreform im Umbruch sind, könnte dadurch dringend benötigtes Geld verloren gehen, warnen die beiden Klinikverbände. KSUB-Chef Dr. Uwe Gretscher dazu im Bayernwelle-Interview.
10: Nach den aktuellen Schätzungen würden die geplanten zusätzlichen Maßnahmen uns pro Jahr mit 14 Millionen Euro belasten. Das ist für ein Krankenhaus eine Größenordnung, die den Handlungsspielraum massiv einschränkt. Gerade in einer Zeit, in der man eigentlich zukunftsorientiert investiert, umsteuert und Versorgung weiterentwickeln müsste.
9: Gretscher betont aber, man sei reformwillig. Das könne aber nur funktionieren, wenn die finanziellen Rahmenbedingungen stimmen. Genau das sehen die Kliniken durch die geplante Reform aber in Gefahr. Darüber haben sie heute auch bei einem Pressegespräch in Trostberg informiert. Es gibt viele Rothirsche und sie sind genetisch überwiegend in einem guten Zustand. Zu diesem Ergebnis kommt jetzt eine Studie für Bayern und auch für unsere Region. Mehrere Jäger hatten sich Sorgen gemacht. Inzucht oder Erbkrankheiten könnten die Rothirschbestände und die körperliche Fitness der Tiere beeinträchtigen. Die mehrjährige wissenschaftliche Studie kommt jetzt zu dem Ergebnis, es ist alles gut. Auch bei uns im Gebiet Oberbayern bzw. dem Hochgebirge seien die Hirsche in einem guten bis sehr guten genetischen Zustand. Da die Tiere auch wandern, funktioniere auch die Vernetzung mit anderen Hirschpopulationen. Experten schätzen, dass bayernweit aktuell rund 30.000 Rothirsche leben. Und bei einem Zusammenstoß mit einem Lastwagen ist eine Autofahrerin bei Garching an der Alz schwer verletzt worden. Laut Polizei war die 27-Jährige gestern Abend mit ihrem Auto von Altötting in Richtung Garching unterwegs. Plötzlich kam sie auf die Gegenfahrbahn. Dort stieß das Auto mit einem Lastwagen mit Transportauflieger zusammen. Die Autofahrerin erlitt laut Polizei schwerste Verletzungen. Der Rettungshubschrauber flog sie in ein Krankenhaus. Der Fahrer des Lastwagens stand unter Schock und klagte über Schmerzen am Bein. Die Unfallursache versucht die Polizei jetzt mit Hilfe eines Gutachters zu klären. Und weitere Nachrichten aus unserer Region findet ihr auch auf bayernwelle.de.
8: Nachrichten aus der regionalen Wirtschaft mit der Max Eicher Unternehmensgruppe.
9: Der Salzburger Flughafen hat im vergangenen Jahr knapp 1,8 Millionen Passagiere abgefertigt. Das sind etwas weniger Fluggäste als noch ein Jahr davor. Trotzdem spricht der Flughafen jetzt in seiner Geschäftsbilanz von einem erfolgreichen Jahr 2025. Gleichzeitig kündigen der Flughafen und das Land Salzburg große Investitionen an. Unter anderem sollen ein neues Hauptterminal gebaut und Rollwege erneuert werden. Dafür sind in den nächsten 7 Jahren mehr als 100 Millionen Euro geplant. In diesem Jahr wird der Salzburger Flughafen 100 Jahre alt. Das feiert er nächste Woche mit einem Flughafenfest.
8: Das waren Nachrichten aus der regionalen Wirtschaft mit der Max Eicher Unternehmensgruppe.
11: Egal, was Sie vorhaben, fragen Sie uns zuerst. 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
12: Hier ist das Bayernwelle-Wetter. Es ist gerade so frisch, wie es im Grunde den ganzen Tag schon war. Ich gebe euch mal die Temperaturen in diesem Dauerregen. In Grassau 11 Grad, in Waging am See, am Strand Kurhaus 12 Grad und in Bischofswiesen haben wir 9 Grad. Das ist dann aber auch der kälteste Tag jetzt erstmal auf absehbare Zeit. Es wird dann so sommerlich wärmer in den nächsten Tagen. Morgen und übermorgen erstmal maximal 16 Grad. Es bleibt weiter regnerisch, aber am Wochenende, Samstag, Sonntag, wird es schon sonnig mit schon deutlich über 20 Grad. Und nächste Woche kommt die nächste Hitzewelle mit Temperaturen über 30. Also ihr wisst, wir sind im Sommer. Der macht nur gerade kurz Pause. Der Bayernwelle Verkehrsservice hier, damit ihr sicher ankommt. Normaler Berufsverkehr, das heißt an den normalen Stellen, wenn ihr so wollt, auch die üblichen Behinderungen. B306 von Traunstein in Richtung Autobahn. Vor der Autobahn gibt es einen kleinen Stau. Na so 5-6 Minuten dauert es länger. Genau das gleiche, Grenzübergang Salzburg Richtung Freilassing, ungefähr 10 Minuten länger. Und ein paar Behinderungen in Bayerisch-Main wegen der Baustelle dort. Wie ich gesagt habe, an den üblichen Stellen. Aber es ist nirgendwo was passiert und größere Staus haben wir auch keine. Gute und sichere Fahrt auch weiter. Denkt bitte dran, bei dieser Witterung und bei diesen Lichtverhältnissen das Licht am Auto anzumachen, ganz besonders auf der Autobahn. Es wird noch geblitzt und zwar einmal in Laufen. Da steht der Blitzer vor der Polizeistation, also der 30er-Zone durchlaufen natürlich durch. Der Boris hat mich vorhin angerufen und hat mir gesagt, er hat ihn ausprobiert. Er funktioniert einwandfrei. Naja. Und auf der Strecke von Leopoldsthal Richtung Großgmain habt ihr auch noch einen direkt nach dem Ortseingang Großgmain steht da rum. Ruft uns auch an bei Blitzern, die ihr seht. 0800, dreimal die 7, dreimal die 3 und die 2. Und wie ich sag, fahrt halt nie schneller als erlaubt.
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12: Ach, wisst ihr, weil ja morgen Abend die Fußball-Weltmeisterschaft beginnt. Die deutsche Mannschaft spielt am Sonntagabend 19 Uhr gegen Curaçao. Vergleicht man ja das immer mit einigen WMs, die vorher schon stattgefunden haben. Da hörte man bei der deutschen Mannschaft immer irgendwann, es gibt so etwas wie einen Lagerkoller. Heute sagte Rudi Völler aber, nee.
13: Wir hatten damals kein Internet, wir hatten keine Handys. Es gab auch kein deutsches Programm. Das war früher komplizierter. Glauben Sie mir. Also Lagerkoller, wie wir es früher mal kennen, das gibt es heute in der Form nicht mehr. Egal, es gibt auch bei den anderen Nationen nicht. Du bist immer mit der Heimat verbunden. Du kannst, wie gesagt, durch dein Handy, durch deine iPads, durch deine Laptops, bist du ja immer irgendwie, bist du immer beschäftigt.
12: Das heißt, das ist dann keine Ausrede mehr. Kein Lagerkoller, sagt Rudi Völler. So, also morgen Abend geht's los, 21 Uhr, damit ihr das schon mal auf dem Schirm habt. Eröffnungsfeier ist morgen Abend schon um 19.30 Uhr mit Madonna, Shakira und Konsorten. So, jetzt seid ihr top informiert. Jetzt geht's zurück zur Musik. Grüß Gott, Peter Mack, mein Name ist Sabrina Carpenter.

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1: Wusstet ihr, dass der Cappuccino gar nicht aus Italien kommt? Ja, die Österreicher waren's. Und es steckt auch eine süße Geschichte dahinter, finde ich. Cappuccino leitet sich vom Wort Cappuccio ab oder Cappuccio, bitte verurteilt mich nicht für die Aussprache. Und das heißt übersetzt Kapuze und Cappuccino ist quasi die kleine Kapuze und das führt uns auch zur Erklärung. Es gibt doch die Kapuzinermönche und die heißen so, weil ihr Gewand eine spitze zulaufende Kapuze hat. Und diese Kutte, die ist braun. Und in Österreich tranken die Menschen früher schon Kaffee mit einem Tupfer Sahne drin, also Schlagsahne. Und weil das dann eben so aussieht wie die Kapuzinermönche, also ja wie die Kapuze von diesen Mönchen, war das der Kapuziner. Österreichische Soldaten liebten dieses Getränk und nahmen das Rezept dann im Ersten Weltkrieg mit nach Italien. Und da wurde dann aus dem Kapuziner im Laufe der Zeit der Cappuccino und aus der Sahne irgendwann der Milchschaum.
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0: Es folgt nun ein redaktioneller Werbebeitrag der Volksbank Raiffeisenbank Oberbayern Südost. Und mal hinter die Kulissen einer Bank zu schauen und zu sehen, wie es so abläuft, das finde ich ja schon ziemlich interessant. Und wenn ihr euch tatsächlich für eine Karriere bei der VR-Bank interessiert, dann aufgepasst. Ich habe unsere Expertin Laura Eicher wieder hier im Studio. Servus Laura.
1: Hallo Emily.
0: Du hast aktuelle Jobangebote mitgebracht, die es gerade bei euch gibt. Schieß mal los.
1: Ja, genau. Und zwar suchen wir aktuell einen Privatkundenberater oder eine Privatkundenberaterin in Chieming oder in Drosberg. Außerdem sind wir auf der Suche nach Firmenkundenberater in unserem ganzen Geschäftsgebiet eigentlich und eine Vertriebs- und Personalentwicklung in Bad Reichenhall.
0: Mhm.
1: Und dann suchen wir nur Mitarbeiter im Kundenservice Center, also die, wo quasi hinter den Kulissen ein bisschen mit unseren Kunden zu tun haben, die wo telefonieren.
0: Genau. Ah ja. Ist ja bestimmt was ganz Interessantes. Jetzt kann man aber auch verschiedene Ausbildungen bei euch machen. Was gibt's denn da?
1: Genau, da haben wir bei uns in der Bank zwei Ausbildungsberufe. Einmal natürlich zur Bankkauffrau oder zum Bankkaufmann und dann aber auch nur zum Kaufmann oder Kauffrau für Büromanagement. Genau, man kann aber auch bei unserer Ware, also beim Lagerhaus, eine Ausbildung machen, zum Beispiel zum Fachlageristen oder zum Groß- und Außenhandelskaufmann.
0: Sehr cool. Welche Vorteile habe ich denn jetzt, wenn ich bei der VR-Bank arbeite?
1: Da haben wir auf jeden Fall auch zahlreiche Vorteile.
0: Das glaube ich.
1: Neben der attraktiven Vergütung haben wir auch erweiterte Urlaubsmöglichkeiten. Also wir haben 30 Tage Urlaub, haben an Weihnachten und Silvester frei und 10 unbezahlte Urlaubstage kann man nehmen. Dann haben wir die Möglichkeit zum Lebensarbeitszeitkonto und zum Beispiel Leasingangebote für Rad oder für Autos. Genau, wir haben auch unsere eigene Tracht, also unsere eigene VR-Bank-Tracht und eine betriebliche Gesundheitsförderung haben wir natürlich auch.
0: Sehr cool. Wo wende ich mich am besten hin, wenn ich Interesse habe?
1: Also am besten auf unserer Internetseite schauen, da unter Karriere kann ich als Ansprechpartner für die Ausbildung für offene Stellen und so weiter.
0: Also ihr habt's gehört. Vielen Dank für die Infos, Laura Eicher. 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Für die Bayernwelle, Emily Rettenberger.

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0: Ich bin Joshua Heise. Nach dem Zusammenstoß zweier Busse in Oberbayern ist ein Schulkind gestorben. Das gab der Dachauer Landrat Stefan Löwel bei einer Pressekonferenz vor Ort bekannt. Am Mittag waren ein Reisebus und ein Linienbus bei Hebertshausen aus ungeklärter Ursache zusammengestoßen. Mehrere Personen wurden dabei teils schwer verletzt. 4 Hubschrauber und 15 Notarztwagen wurden an die Unfallstelle beordert. Die schwarz-rote Koalition geht in die entscheidende Phase ihrer Reformpläne. Bei einem Spitzentreffen im Kanzleramt beraten heute Abend auch Arbeitgeber und Gewerkschaften über mögliche Veränderungen bei Arbeit, Steuern, Sozialversicherungen und Bürokratie. Zoe Tassovali berichtet.
1: Zwischen Arbeitgebern und Gewerkschaften gibt es bei vielen Themen erhebliche Meinungsunterschiede. Während Wirtschaftsverbände auf mehr Wachstum und schnellere Reformen drängen, warnen die Gewerkschaften vor Einschnitten beim Sozialstaat. Im Kanzleramt geht es deshalb zunächst einmal darum, gemeinsame Linien auszuloten. Anfang kommenden Monats will die Koalition dann die Eckpunkte für ihr großes Reformpaket festzurren.
0: In Deutschland gibt es trotz hoher Arbeitslosigkeit noch immer über 1 Million offene Stellen. Das zeigt die aktuelle Stellenerhebung des Instituts für Arbeitsmarkt und Berufsforschung. Auf 100 freie Stellen kommen demnach 264 Arbeitslose. Ein Problem: viele Jobsuchende haben keine Ausbildung, die meisten offenen Stellen verlangen das aber. Damit die Aufrüstung in der EU schneller vorangeht, sollen Genehmigungsverfahren für Verteidigungsprojekte beschleunigt werden. Vertreter des EU-Parlaments und der Mitgliedstaaten haben sich darauf geeinigt, dass eine Genehmigung künftig 102 Arbeitstage dauern darf. Sollte die zuständige Behörde vor Ablauf der Frist keine Entscheidung getroffen haben, gilt ein Antrag dann automatisch als genehmigt. Der Fußball ist unpolitisch, heißt es immer. Nur oft stimmt das nicht. Kurz vor dem WM-Start hat der Iran mit einem Spielabbruch gedroht, wenn es bei Auftritten des Teams in den Stadien zu Protesten gegen die islamische Führung kommen sollte. Der iranische Fußballverband habe die FIFA zudem mehrfach aufgefordert, sicherzustellen, dass iranische Zuschauer ausschließlich die offizielle Flagge der Islamischen Republik ins Stadion bringen dürfen und nicht die alte persische Flagge. Es ist jetzt 6:15.
2: Dankeschön, hier ist das Bayernwelle-Wetter. Es ist die erwartet nasse Woche, heute mit dem nassesten und kältesten Tag der Woche, denn die Temperaturen sind über 12, 13 Grad nicht hinausgegangen. Das werden sie morgen und übermorgen schon tun. Es bleibt zwar auch morgen am Donnerstag und am Freitag trüb, grau und eher regnerisch, aber es werden dann schon mal 16 Grad. Also ihr seht, die Tendenz geht leicht nach oben. Erst recht nach oben geht sie am kommenden Wochenende. Da gibt's wieder viel Sonne, Temperaturen bis fast 25 Grad. Der Bayernwelle Verkehrsservice, damit ihr sicher ankommt, wiederhole meine Bitte, die ich schon den ganzen Nachmittag sage. Fahrt weiter vorsichtig, wir haben zwar keine Störungen vorliegen und schaltet bitte bei diesen Witterungsverhältnissen das Licht am Fahrzeug an. Einen aktiven Blitzer habe ich noch für euch, der steht in Laufen mitten in der Ortsdurchfahrt, sprich 30er-Zone. Und damit der Weg nicht so weit ist, steht er direkt bei der Polizeistation. Ruft uns an bei weiteren Blitzern, die ihr seht, bitte 0800 3x die 7, 3x die 3 und die 2.
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2: Hallo, guten Abend, Peter Mack mein Name. Habt ihr eigentlich schon die neue Single von Alex Warren gehört?
4: Nein!
2: Habt ihr doch gar nicht. Das ist der, der mit Ordinary so einen großen Hit hat. Na, da hört euch mal das neue Werk jetzt an. Fever Dream.

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1: Mit mir Emily Rettenberger. Servus. Diesen Freitag gibt es mal wieder ein Standkonzert der Stadtkapelle Freilassing und zwar von 19.30 Uhr bis 20.30 Uhr in der Fußgängerzone gegenüber von Optik Wiedenmann. Also schaut diesen Freitagabend gerne vorbei und stimmt euch schon mal schön ein aufs Wochenende. Am Samstag gibt es dann Musik im Doppelpack für euch in der Spielbank Bad Reichenhall. Ab 19.30 Uhr sorgt das Quartett Miramé im Spielsaal für entspannten Jazz, Swing und Soul, stilvolle Barmusik zum Zurücklehnen und einfach genießen. Und ab 21 Uhr wird's dann partyreif im Oceans. Haute Volée bringen mit Rock, Pop und Partyhits die Bühne so richtig zum Beben. Natürlich 100% live, ein Abend, zwei Sounds und jede Menge gute Stimmung. Diesen Samstag in der Spielbank Bad Reichenhall. Und ohne Ehrenamt, da läuft hier in der Region ja kaum was, ja, das ist klar. Aber viele Vereine haben ein echtes Problem. Immer weniger Menschen wollen in die Vorstände Verantwortung übernehmen und anpacken. Wenn ihr selbst gerade aktiv seid und darüber nachdenkt, Aufgaben abzugeben oder sogar Lust hättet, zukünftig im Vorstand mitzumachen, dann keine Sorge, ihr seid damit nicht allein. Nächste Woche Dienstag um 18 Uhr gibt es dafür im Landratsamt Traunstein eine Veranstaltung aus der Reihe Zukunft Ehrenamt, bei der genau darüber gesprochen wird. Also jetzt schnell noch euren Platz sichern und zwar bei der Freiwilligenagentur Traunstein. Mehr Infos dazu findet ihr online beim Landratsamt Traunstein.
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2: Mit Markus Zartner. Die Folgen des Klimawandels sind längst auch bei uns spürbar. Vor allem die Trockenheit macht der sonst wasserreichen Alpenregion immer mehr zu schaffen. Um die Frage, geht Bayern das Wasser aus, dreht sich heute Abend alles bei der BR-Sendung Jetzt dreht i live aus Ruhpolding.
3: Nach einem trockenen Winter ist die Schneeschmelze in den Chiemgauer und Berchtesgadener Alpen weitgehend ausgeblieben. Das Frühjahr war das trockenste seit Aufzeichnungsbeginn. Die Folgen, Pegelstände in Flüssen und Seen sinken massiv, auch die Grundwasserpegel sinken. Geht Bayern also das Wasser aus? Um diese Frage dreht sich heute Abend die BR-Sendung Jetzt red i in der Ruhpoldinger Eisarena. Der Ort ist nicht zufällig gewählt. Der Waldbrand am Saurüsselkopf war einer der größten der vergangenen Jahrzehnte und eine Folge der Trockenheit. Bei der Live-Debatte heute ab 20.15 Uhr treffen gegensätzliche Ansätze aufeinander. Während Umweltminister Thorsten Glauber eine effizientere Ressourcenverteilung verspricht, fordert Grünen-Landeschefin Gisela Sengel eine Verdoppelung der Wasserschutzgebiete sowie ein strenges Entnahmekataster. Interessierte können sich per E-Mail aktiv an der Diskussion beteiligen. Aus Ruhpolding, Emily Rettenberger.
2: Die Bad Reichenhaller Philharmoniker haben die Nachfolge für ihren scheidenden künstlerischen Leiter Daniel Spohr zumindest teilweise geregelt. Seine Aufgaben werden in Zukunft auf zwei Schultern verteilt, einen Chefdirigenten und einen Kapellmeister. Der neue Kapellmeister steht inzwischen fest. David Schlager wird zum 1. Dezember dieses Jahres bei den Reichenhaller Philharmonikern anfangen. Der Österreicher ist ab Dezember für die Kurkonzerte zuständig, gemeinsam noch mit Spohr. Dieser wird die Bad Reichenhaller Philharmoniker dann auf eigenen Wunsch im November 2027 verlassen. Und bei einem Zusammenstoß mit einem Lastwagen ist eine Autofahrerin bei Garching an der Alz schwer verletzt worden. Laut Polizei war die 27-Jährige gestern Abend mit ihrem Auto von Altötting in Richtung Garching unterwegs. Plötzlich kam sie auf die Gegenfahrbahn. Dort stieß das Auto mit einem Lastwagen mit Transportauflieger zusammen. Die Autofahrerin erlitt laut Polizei schwerste Verletzungen. Der Rettungshubschrauber flog sie in ein Krankenhaus. Der Fahrer des Lastwagens stand unter Schock und klagte über Schmerzen am Bein. Die Unfallursache versucht die Polizei jetzt mit Hilfe eines Gutachters zu klären. Und weitere Nachrichten aus unserer Region findet ihr auch auf bayernwelle.de.
4: Dankeschön, Markus Zartner. Hier ist das Bayernwelle-Wetter. Das war heute der nasseste und der kälteste Tag der Woche. Ab morgen wird es zumindest etwas besser. Wir waren heute in der Spitze bei 12, 13 Grad. Die haben wir jetzt teilweise noch. Ab morgen haben wir dann schon mal 16 Grad. Morgen und übermorgen immerhin. Erstmal wird sich allerdings der Regen nicht weiter verändern. Also es bleibt morgen und übermorgen trotz der 16 Grad auch eher trüb, nass und grau. Aber am Wochenende kommt die Sonne raus. Temperaturen teilweise schon bis 25 Grad. Und nächste Woche kommt der Hochsommer mal zurück mit Temperaturen um die 30 Grad, teilweise sogar drüber. Der Bayernwelle Verkehrsservice, damit ihr sicher ankommt. Uns liegen keine Störungen vor. Gute Fahrt auch weiterhin. Und auch die Blitzersituation ist eine ruhige, denn uns sind keine aktuellen gemeldet. Ruft uns bitte an, sobald ihr einen seht. 0800 3x die 7, 3x die 3 und die 2.
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4: Jon Bon Jovi hat die 80er und auch die beginnenden 90er Jahre mal als die Goldgräberzeit bezeichnet. Er meinte das in Bezug auf die Hardrock- und Heavy-Metal-Musik, die so groß war in den 80ern. Da sind Bands wie Motley Crue, Def Leppard, natürlich auch die Scorpions, AC/DC und eben auch Bon Jovi groß geworden. Und egal, was die gemacht haben, die Leute haben es geliebt. Diese Zeiten sind schon lange vorbei, aber ein paar große Songs haben überlebt und Bon Jovi hat einige davon geliefert. Das ist so einer. Always. Guten Abend auf der Bayernwelle. Peter Mack, mein Name.
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Guten Abend, ihr hört die Bayernwelle. Heute gibt es eine wunderbare Nachricht von der deutschen Fußballnationalmannschaft und die hat nicht mal was mit Fußball zu tun, sondern mit Geld. Ihr habt mitbekommen, dass man sich als normaler Fan einen Besuch in Amerika, Mexiko, Kanada zur Fußball-WM praktisch nicht leisten kann. Die Tickets haben Mondpreise und genauso schlimm ist es zum Beispiel in New York, wo alleine die Fahrt von Manhattan in das Fußballstadion nach New Jersey 150 $ kosten sollte. Man hat den Preis zwar wegen der vielen Kritik inzwischen gesenkt, kostet trotzdem noch über $100. Und da hat die deutsche Nationalmannschaft jetzt gesagt, Moment mal, wir spielen ja in New York bzw. New Jersey unser letztes Gruppenspiel gegen Ecuador. Wir organisieren jetzt, weil das Geld ist ja nicht das Problem, Shuttlebusse für unsere deutschen Fans, damit die nicht für sauteuer Geld in die U-Bahn steigen müssen. Und jetzt haben sie tatsächlich mit dem DFB zusammen, also die Nationalspieler und der DFB, diese Shuttlebusse klar gemacht. Es werden nicht alle 4000 deutschen Fans von Manhattan nach New Jersey fahren können, aber immerhin ein sehr großer Teil und ich glaube, die werden sich sehr freuen über jeden einzelnen Dollar, den sie sparen. Also das war einfach mal eine richtig gute Idee, die Joshua Kimmich und wie sie alle heißen, unsere Nationalspieler da hatten. Die Fans werden es euch danken, da bin ich ganz sicher. Habt einen wunderbaren, wenn es geht, kostengünstigen Abend. Ich bin Peter Mack, wir hören uns morgen wieder auf der Bayernwelle, morgen ab 15 Uhr. Mike and the Mechanics. 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

0: Polizei am späten Nachmittag bestätigt hat. Weitere Kinder und eine Lehrerin wurden teils schwer verletzt. Die beiden Busse sind bei Hebertshausen in einer Kurve zusammengestoßen. Im Linienbus waren keine Fahrgäste. Was genau zu dem Unfall geführt hat, ist bislang unklar.
1: Der Tankrabatt läuft wie geplant Ende Juni aus. Das haben die Koalitionsfraktionen von Union und SPD nach Bildinformationen entschieden. Die Steuersenkung auf Sprit hatte seit dem 1. Mai den Literpreis um knapp 17 Cent gesenkt. Als Begründung für das Tankrabatt aus nimmt die Koalition die Haushaltslage. Eine Verlängerung sei finanzpolitisch nicht sinnvoll. Beim heutigen Reformgespräch zwischen Bundesregierung, Gewerkschaften und Arbeitgebern wird es heute hoch hergehen. CDU-Generalsekretär Linnemann sagte vor dem Treffen, die Wirtschaft müsse wieder laufen lernen. Deshalb würden sowohl die Gewerkschaften als auch die Arbeitgeberverbände am Ende bei vielen Themen nicht jubeln. Wirtschaftsministerin Reiche zeigt sich offen für Kompromisse bei ihrer umstrittenen Energiewendereform. Die CDU-Politikerin will unter anderem den Ausbau von Wind- und Solaranlagen besser an den Netzausbau anpassen. Trotzdem hält sie daran fest, dass die Leistungen dieser Anlagen bei drohender Überlastung der Stromnetze gedrosselt werden sollen. Gleichzeitig sei sie für andere Vorschläge offen. Abend zieht sich der Dauerregen in die Alpen zurück. Hier und da kann es aber trotzdem noch Schauer und Gewitter geben. Nachts kühlt es auf 9 bis 4 Grad ab. Morgen dann ein Wechsel aus Sonne und Wolken, aber Schauer und Gewitter werden wir immer noch nicht los. 13 bis 19 Grad. Auch der Freitag bleibt ungemütlich. Ab dem Wochenende kommt dann etwas mehr die Sonne raus und es wird etwas wärmer.
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3: Schon ist es wieder soweit, Mittwochabend, Zeit für Musik aus Bayern. Mein Name ist Evi Dettel und ich begrüße euch zur neuesten Bavarian Rotation. Heute haben wir definitiv Musik dabei, mit der ihr vielleicht nicht rechnet. Ich verrate noch nicht zu viel, aber wir starten mit einem Song von einem Duo, das ich so auch nicht auf meiner Bingo-Karte gehabt habe dieses Jahr. Eumerer hat sie nämlich mit Max Giesinger zusammengetan, ja, wozu der Wackelkontakt so alles führt. Max Giesinger und Eumerer, ganz neu der Song Großstadt. Herz mal rein. 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

0: Also 2001. Unsere Homebase ist in Neuburg an der Donau und wir machen handgedengelten Irish Folk Rock.
1: Der erste Song, den wir vorstellen wollen, heißt Ship of Fools. Den Titel kennt man vielleicht auf Deutsch. Das Narrenschiff ist auch so ein bisschen eine Politsatire, ist aber gleichzeitig ein Shanty, weil wir ja eine Irish Folk Rock Band sind. Dementsprechend beschreiben wir den Wahnsinn der Leute, die auf diesem Schiff segeln und sich auf den Weg in den Untergang begeben und trotzdem die ganze Zeit feiern.
0: Wir sind Tirnanok und ihr hört unseren Song Ship of Fools.

0: Wir sind Tirnanok und ihr hört die Bavarian Rotation.
1: Ja, der zweite Song, den wir euch vorstellen wollen, heißt Maelstrom und der verheiratet zwei Genres miteinander, nämlich auch wieder ein Shanty mit einem Liebeslied. Das ist, glaube ich, so ziemlich einzigartig auf der Welt und wir haben das geschafft und haben natürlich immer festgestellt, auch unter Seeleuten muss es Liebe geben und deswegen haben wir Maelstrom geschrieben.
0: Wir sind Tirnanok und ihr hört unseren Song Maelstrom.

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1: Wir sind Tirnanok und ihr hört die Bavarian Rotation.
2: Wir gehen im Herbst 2026 wieder auf große Deutschland-Tour und hoffen, dass natürlich ganz, ganz viele Fans uns besuchen kommen und mit uns feiern werden. Wir sind natürlich auch in Bayern unterwegs, und zwar in Nürnberg und in München. Und wer genaueres wissen will, der schaut auf unsere Homepage auf www.tirnan.org.
3: Demnächst kommt auch ein neues Musikvideo von uns raus, üblicherweise auf YouTube zu dem Song What a Time. Hört sich an, Partyhymne. Ich bin gespannt, wer den dann alles live mitsingen kann. Wir sehen uns eh auf Tour dann. Hoffentlich seid ihr zahlreich vertreten. Wenn wir uns einen Song wünschen dürfen, dann wäre das von der Band Deus Vult aus Amberg der Song Rauhnacht. Warum ausgerechnet den? Es ist einerseits ein Wahnsinns-Ohrwurm, der bleibt einfach hängen und macht Riesenspaß zum Anhören. Gleichzeitig geht es hier um eine original bayerische Tradition, also eigentlich perfekt geeignet für dieses Format. Den kann man sich wirklich öfter mal anhören und macht einen Riesenspaß. Außerdem sind die Jungs von der Band wirklich nette Kerle, mit denen haben wir regelmäßig was zu tun. Da kann man sich das schon mal in aller Ruhe anhören.

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4: Mit Markus Zartner. Die Folgen des Klimawandels sind längst auch bei uns spürbar. Vor allem die Trockenheit macht der sonst wasserreichen Alpenregion immer mehr zu schaffen. Um die Frage, geht Bayern das Wasser aus, dreht sich heute Abend alles bei der BR-Sendung Jetzt dreht i live aus Ruhpolding.
5: Nach einem trockenen Winter ist die Schneeschmelze in den Chiemgauer und Berchtesgadener Alpen weitgehend ausgeblieben. Das Frühjahr war das trockenste seit Aufzeichnungsbeginn. Die Folgen, Pegelstände in Flüssen und Seen sinken massiv, auch die Grundwasserpegel sinken. Geht Bayern also das Wasser aus? Um diese Frage dreht sich heute Abend die BR-Sendung Jetzt red i in der Ruhpoldinger Eisarena. Der Ort ist nicht zufällig gewählt. Der Waldbrand am Saurüsselkopf war einer der größten der vergangenen Jahrzehnte und eine Folge der Trockenheit. Bei der Live-Debatte heute ab 20.15 Uhr treffen gegensätzliche Ansätze aufeinander. Während Umweltminister Thorsten Glauber eine effizientere Ressourcenverteilung verspricht, fordert Grünen-Landeschefin Gisela Sengel eine Verdoppelung der Wasserschutzgebiete sowie ein strenges Entnahmekataster. Interessierte können sich per E-Mail aktiv an der Diskussion beteiligen. Aus Ruhpolding, Emily Rettenberger.
4: Der große Waldbrand am Saurüsselkopf hat in Bayern eine grundsätzliche Diskussion über den Katastrophenschutz in Gang gesetzt. Die SPD im Bayerischen Landtag fordert jetzt, dass Bayern eine eigene Spezialeinheit für Waldbrände brauche. Diese spezielle Taskforce solle über eigens ausgebildete Einsatzkräfte und spezielle Ausrüstung verfügen, zum Beispiel Wärmebildtechnik, Drohnen und KI-gestützte Früherkennungssysteme. Da in Zeiten der Klimaerwärmung die Gefahr von Waldbränden steigt, regt die Landtags-SPD jetzt die Gründung einer solchen Taskforce an. Die Bad Reichenhaller Philharmoniker haben die Nachfolge für ihren scheidenden künstlerischen Leiter Daniel Spohr zumindest teilweise geregelt. Seine Aufgaben werden in Zukunft auf zwei Schultern verteilt, einen Chefdirigenten und einen Kapellmeister. Der neue Kapellmeister steht inzwischen fest. David Schlager wird zum 1. Dezember dieses Jahres bei den Reichenhaller Philharmonikern anfangen. Der Österreicher ist ab Dezember für die Kurkonzerte zuständig, gemeinsam noch mit Spohr. Dieser wird die Bad Reichenhaller Philharmoniker dann auf eigenen Wunsch im November 2027 verlassen. 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
6: Am Abend zieht sich der Dauerregen in die Alpen zurück. Hier und da kann es aber trotzdem noch Schauer und Gewitter geben. Nachts kühlt es auf 9 bis 4 Grad ab. Morgen dann ein Wechsel aus Sonne und Wolken, aber Schauer und Gewitter werden wir immer noch nicht los. 13 bis 19 Grad. Auch der Freitag bleibt ungemütlich. Ab dem Wochenende kommt dann etwas mehr die Sonne raus und es wird etwas wärmer. Hallo auf die Straßen. A99 Ostumfahrung München Richtung Salzburg. Zwischen dem Kreuz München Nord und Aschheim-Ismaning besteht Gefahr durch ein Metallteil auf dem linken Fahrstreifen. Allen unterwegs eine gute und vor allem sichere Fahrt.
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Hallo, ich bin Matthias Ziller. Ich komme ursprünglich aus dem Oberallgäu, lebe seit vielen Jahren schon in Nürnberg und ziehe bald nach Niederbayern. Ich mache nun schon länger Musik in der Punkband Arcne Kid Show. Vor kurzem habe ich ein Soloprojekt unter dem Namen Ziller begonnen und eine eigene EP mit Texten in Oberallgäuer Mundart aufgenommen, der Sprache also, mit der ich aufgewachsen bin. Hierbei war es mir wichtig, dass das Ganze fern von volksmusikalischen Klischees ist, und so habe ich versucht, eine Art Indie-Sound mit Dialekttexten zu machen. Der erste Song meiner EP trägt den gleichen Titel wie die EP selbst, O Bür, also O Junge oder im Englischen O Boy. Das Lied ist ein kurzes Indie-Stück, ganz klassisch, eingespielt mit Gitarre, Bass und Schlagzeug, aber eben auch mit einem Akkordeon und einem Flügelhorn. In dem Lied geht's um Aufbruch von dort, wo man herkommt, weil man dort vielleicht zu oft angeeckt war und nun für sich eine neue Heimat finden möchte. Besonders macht den Song, dass er in Oberallgäuer Mundart gesungen ist. Ich bin Matthias Ziller und ihr hört meinen Song O Bür.

Ich bin Matthias Ziller und ihr hört die Bavarian Rotation. Das Lied Griebiger Tag ist der zweite Song auf meiner EP. Griebig heißt so viel wie gemütlich, ruhig oder entspannt. Also ein griebiger Tag ist ein entspannter Tag. In dem Song geht es darum, dass man einen solchen entspannten Tag mit sich selbst verbringen möchte, ohne andere Menschen, und selbst wenn an diesem Tag die Welt untergehen würde, dann bekäme man davon nichts mit. Besonders an dem Song ist, dass er in Oberallgäuer Mundart gesungen ist. Ich bin Matthias Ziller und ihr hört meinen Song Griebiger Tag.

Ich bin Matthias Ziller und ihr hört die Bavarian Rotation. Bei mir steht aktuell erstmal unser Umzug nach Niederbayern an. Meine Familie und ich, wir ziehen in ein kleines Dorf in der Nähe von Passau. Da freue ich mich aber schon sehr drauf. Ansonsten nehmen wir mit unserer Band Ark Naked Show ein neues Album auf, das im nächsten Jahr kommen soll. Und wohin es mit meinem Solo-Projekt geht, weiß ich noch gar nicht so genau. Also ich lasse mich einfach mal überraschen. Ich habe diese EP jetzt ganz spontan gemacht und aufgenommen. Und ja, ich schaue einfach mal, was passiert, ob man dann damit Konzerte spielt oder nicht. Das weiß ich noch gar nicht. Ansonsten schreibe ich gerade an einem Roman, der auch zum groben Thema das bayerische Landleben hat. Der wird aller Wahrscheinlichkeit im nächsten Jahr dann rauskommen. Wenn ich mir ein Stück wünschen darf, dann sehr gerne von Heindling, und zwar die Titelmusik zur Serie Irgendwie und Sowieso. Irgendwie und Sowieso habe ich total gerne geschaut, und die Serie verbindet auf total charmante Weise bayerisch-ländliche Themen mit der Popkultur der späten 60er Jahre. Die Musik von Heindling passt perfekt zu diesem Setting und ich werde immer ganz nostalgisch, wenn ich es mir anhöre.

0: Adelheid, es ist soweit, schon wieder ist eine Bavarian Rotation zu Ende. Ich hoffe, ihr habt Zeit, wieder neue Musik für euch entdeckt. Heute mal Allgäuer Dialekt zur Abwechslung, aber zum Abschied, da werden wir nochmal ganz lokal. Claudia Kodek ist nämlich auch wie gewohnt fleißig, hat einen neuen Song draußen und mit dem verabschiede ich mich heute. Bis zum nächsten Mal. Servus, sagt Evi Dettel und hier ist Ich bin von da.
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1: Ich bin Joshua Heise. Nach einem schweren Unfall zwischen einem mit Schulkindern besetzten Reisebus und einem leeren Linienbus ist ein Junge gestorben. Wie die Polizei mitteilte, wurden zwei weitere Kinder sowie eine Lehrerin schwer und viele weitere Kinder plus die Busfahrer leicht verletzt. Der Dachauer Landrat Löwel sprach von einem der schwersten Unfälle in der Geschichte des Landkreises. Die Unfallursache ist noch unklar.

0: gegen Hitzeaktionstag. Ursula Winkler berichtet.
1: Das Bündnis warnt vor einem sogenannten Hitzedom-Szenario, bei dem in nur wenigen Tagen Zehntausende Menschen sterben könnten. Bei dem Wetterphänomen bildet eine besonders stark ausgeprägte Hochdruckzone in der Atmosphäre eine Art Kuppel, die dann die Hitze über einem bestimmten Gebiet einschließt und die heiße Luft gefangen hält. Darauf sei Deutschland nicht vorbereitet. Die Experten fordern einen konsequenten und flächendeckenden Hitzeschutz.
0: Die EU-Chemikalienbehörde hat erneut vor sogenannten Ewigkeitschemikalien gewarnt, insbesondere vor dem Stoff TFA. Dieser schade der menschlichen Fortpflanzung und könne ungeborene Kinder schädigen. TFA kommt häufig in der Industrie vor, wird aber auch als Unkrautvernichter oder für Heiz- und Kühlsysteme benutzt. Die EU-Kommission soll jetzt Einschränkungen für den Stoff erarbeiten. Das Verfahren von Colleen Fernandes gegen ihren Ex-Mann Christian Ulmen ist von Mallorca an die deutsche Justiz übergeben worden. Fernandes hatte Ulmen im Dezember in Palma wegen körperlicher Übergriffe und dem Erstellen von Deepfakes angezeigt. Sie hat gegen die Übergabe Widerspruch eingelegt und will weiter für ein Verfahren in Spanien kämpfen. Für Ulmen gilt bis zum Urteilsspruch die Unschuldsvermutung. Es ist jetzt kurz nach 8. Am Abend zieht sich der Dauerregen in die Alpen zurück. Hier und da kann es aber trotzdem noch Schauer und Gewitter geben. Nachts kühlt es auf 9 bis 4 Grad ab. Morgen dann ein Wechsel aus Sonne und Wolken, aber Schauer und Gewitter werden wir immer noch nicht los. 13 bis 19 Grad. Auch der Freitag bleibt ungemütlich. Ab dem Wochenende kommt dann etwas mehr die Sonne raus und es wird etwas wärmer.
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0: Hallo auf die Straßen. A9 München Richtung Nürnberg zwischen Ingolstadt Süd und Ingolstadt Nord besteht Gefahr durch Fahrzeugteile auf der Fahrbahn. A96 Lindau Richtung München bei der Ausfahrt Bad Wörishofen besteht Gefahr durch eine ungesicherte Unfallstelle. Allen unterwegs eine gute und vor allem sichere Fahrt.
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2: Ich bin Joshua Heise. Nach einem schweren Unfall zwischen einem mit Schulkindern besetzten Reisebus und einem leeren Linienbus ist ein Junge gestorben. Wie die Polizei mitteilte, wurden zwei weitere Kinder sowie eine Lehrerin schwer und viele weitere Kinder plus die Busfahrer leicht verletzt. Der Dachauer Landrat Löwel sprach von einem der schwersten Unfälle in der Geschichte des Landkreises. Die Unfallursache ist noch unklar. Nachdem die Bundesregierung angekündigt hat, den Tankrabatt nicht zu verlängern, will der Mineralölkonzern Fuels und Energie die Steuersenkung bis zum Ende weiter in voller Höhe an die Kunden weitergeben. Das habe man versprochen und daran halte man sich, sagte ein Sprecher der Rheinischen Post. Durch den Tankrabatt sollten die durch den Iran-Krieg stark gestiegenen Tankpreise abgefedert werden. Er läuft Ende des Monats aus. Abend zieht sich der Dauerregen in die Alpen zurück. Hier und da kann es aber trotzdem noch Schauer und Gewitter geben. Nachts kühlt es auf 9 bis 4 Grad ab. Morgen dann ein Wechsel aus Sonne und Wolken, aber Schauer und Gewitter werden wir immer noch nicht los. 13 bis 19 Grad. Auch der Freitag bleibt ungemütlich. Ab dem Wochenende kommt dann etwas mehr die Sonne raus und es wird etwas wärmer.
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2: Hallo auf die Straßen. A9 München Richtung Nürnberg zwischen Ingolstadt Süd und Ingolstadt Nord besteht Gefahr durch Fahrzeugteile auf der Fahrbahn. A96 Lindau Richtung München bei der Ausfahrt Bad Wörishofen besteht Gefahr durch eine ungesicherte Unfallstelle. Allen unterwegs eine gute und vor allem sichere Fahrt.
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2: Ich bin Joshua Heise. Bei einem Busunfall in Oberbayern ist ein Zweitklässler ums Leben gekommen. Zwei Schulklassen waren nach Polizeiangaben auf einem Ausflug, als ihr Reisebus bei Hebertshausen mit einem Linienbus kollidierte. Neben dem toten Jungen sind zwei weitere Kinder sowie eine Lehrerin schwer verletzt worden. 30 weitere Kinder, eine Lehrerin und die zwei Busfahrer wurden leicht verletzt. Die Unfallursache ist noch unklar. Der Tankrabatt läuft wie geplant Ende Juni aus. Das haben Union und SPD nach Bildinformationen entschieden. Eine Verlängerung sei finanzpolitisch nicht sinnvoll, so Unionsfraktionsvize Müller. Die Koalition hatte die Spritsteuer seit dem 1. Mai um knapp 17 Cent pro Liter gesenkt. Sollte sich die Lage ab dem 1. Juli dramatisch ändern, könne man trotzdem schnell reagieren, hieß es weiter. Das Bundeskabinett hat eine neue Strategie für die Luftfahrt beschlossen. Das Ziel: Deutschland soll innerhalb der nächsten 15 Jahre zur führenden Luftfahrtnation werden. Die Industrie fordert dazu konkrete Maßnahmen, allen voran niedrigere Steuern und weniger Bürokratie. Nach Branchenangaben

0: 20% dagegen sagen, meine Eltern interessieren sich zu wenig dafür. Und 16% wiederum finden, die Neugier ihrer Eltern sei zu groß.
1: In Würzburg und dem benachbarten Gerbrunn muss das Leitungswasser abgekocht werden. Bei einer Routineuntersuchung in einem Pumpwerk sind Bakterien entdeckt worden. Das Wasser soll vor der Nutzung sprudelnd aufgekocht und mindestens 10 Minuten abgekühlt werden, auch zum Zähneputzen oder Wundenwaschen. Besonders gefährdet sind Kinder, ältere Menschen und Personen mit schwachem Immunsystem. Es ist jetzt 9:15. Der Dauerregen verlagert sich in die Alpen, aber hier und da kann es trotzdem noch Schauer und Gewitter geben. Nachts kühlt es auf 9 bis 4 Grad ab. Morgen dann ein Wechsel aus Sonne und Wolken, aber Schauer und Gewitter werden wir immer noch nicht los. 13 bis 19 Grad. Auch der Freitag bleibt ungemütlich. Ab dem Wochenende kommt dann etwas mehr die Sonne raus und es wird etwas wärmer.
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1: A8 München Richtung Stuttgart zwischen Sulzemoos und Odelshausen besteht Gefahr durch ein totes Reh auf der Fahrbahn. Und jetzt kommt dreimal die A66. Einmal Wiesbaden Richtung Frankfurt zwischen Frankfurt an Main, Höchst und Eschborn. Da hat es einen Unfall auf dem Abbiegestreifen gegeben. Die Bergungsarbeiten sind im Gange, also bitte vorsichtig fahren. Dann Frankfurt Richtung Fulda zwischen Gründau-Lieblos und Gelnhausen-West. Da besteht in beide Richtungen Aquaplan in Gefahr. Und dann die Fulda Richtung Frankfurt zwischen Bad Orb-Wächtersbach und Gelnhausen-Ost. Da hat es einen Unfall auf dem rechten Fahrstreifen gegeben. Die Reinigungsarbeiten sind im Gange, also da auch Obacht. Allen unterwegs eine gute und vor allem sichere Fahrt.
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2: Ich bin Joshua Heise. Bei einem Busunfall in Oberbayern ist ein Zweitklässler ums Leben gekommen. Zwei Schulklassen waren nach Polizeiangaben auf einem Ausflug, als ihr Reisebus bei Hebertshausen mit einem Linienbus kollidierte. Neben dem toten Jungen sind zwei weitere Kinder sowie eine Lehrerin schwer verletzt worden. 30 weitere Kinder, eine Lehrerin und die zwei Busfahrer wurden leicht verletzt. Die Unfallursache ist noch unklar. In Würzburg und dem benachbarten Gerbrunn muss das Leitungswasser abgekocht werden. Bei einer Routineuntersuchung in einem Pumpwerk sind Bakterien entdeckt worden. Das Wasser soll vor der Nutzung sprudelnd aufgekocht und mindestens 10 Minuten abgekühlt werden, auch zum Zähneputzen oder Wundenwaschen. Besonders gefährdet sind Kinder, ältere Menschen und Personen mit schwachem Immunsystem. Der Dauerregen verlagert sich in die Alpen, aber hier und da kann es trotzdem noch Schauer und Gewitter geben. Nachts kühlt es auf 9 bis 4 Grad ab. Morgen dann ein Wechsel aus Sonne und Wolken, aber Schauer und Gewitter werden wir immer noch nicht los. 13 bis 19 Grad. Auch der Freitag bleibt ungemütlich. Ab dem Wochenende kommt dann etwas mehr die Sonne raus und es wird etwas wärmer.
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2: A8 München Richtung Stuttgart zwischen Sulzemoos und Odelshausen besteht Gefahr durch ein totes Reh auf der Fahrbahn. Und jetzt kommt dreimal die A66, einmal Wiesbaden Richtung Frankfurt zwischen Frankfurt an Main, Höchst und Eschborn. Da hat es einen Unfall auf dem Abbiegestreifen gegeben. Die Bergungsarbeiten sind im Gange, also bitte vorsichtig fahren. Dann Frankfurt Richtung Fulda zwischen Gründau Lieblos und Gelnhausen West. Da besteht in beide Richtungen Aquaplaning. In Gefahr. Und dann die Fulda Richtung Frankfurt zwischen Bad Orb-Wächtersbach und Gelnhausen-Ost. Da hat es einen Unfall auf dem rechten Fahrstreifen gegeben. Die Reinigungsarbeiten sind im Gange, also da auch Obacht. Allen unterwegs eine gute und vor allem sichere Fahrt.
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2: Ich bin Yves Simon. Nach einem schweren Unfall zwischen einem mit Schulkindern besetzten Reisebus und einem leeren Linienbus bei Hebertshausen im Landkreis Dachau ist ein Junge gestorben. Wie die Polizei jetzt mitgeteilt hat, sind zwei weitere Kinder sowie eine Lehrerin schwer verletzt worden und viele weitere Kinder und auch der Busfahrer wurden leicht verletzt. Der Dachauer Landrat Löwel spricht von einem der schwersten Unfälle in der Geschichte des Landkreises. Die Ursache für den Unfall, die ist noch unklar. Der sogenannte Tankrabatt fällt wie geplant Ende dieses Monats, also Ende Juni, weg. Das hat Unionsfraktionsvize Müller in der ARD bestätigt. Die Koalition hatte die Spritsteuer im Mai und Juni um knapp 17 Cent pro Liter gesenkt. Für uns berichtet Ursula Winkler.
3: Der Tankrabatt war von Beginn an für 2 Monate geplant. Zuletzt hatte es aber viele Debatten über eine mögliche Verlängerung gegeben. Jetzt ist das Ende amtlich. Der Rabatt habe gut gewirkt, heißt es aus den Regierungsfraktionen, aber er sei finanzpolitisch nicht sinnvoll. Man könne es sich in der aktuellen Lage nicht leisten, Schulden dafür aufzunehmen. Damit dürften die Preise an den Zapfsäulen ab Juli wieder nach oben gehen und das kurz vor den Sommerferien.
2: Im Berliner Kanzleramt sind Union und SPD mit Arbeitgebern und Gewerkschaften zu Beratungen über das große Reformpaket zusammengekommen. Es geht um Arbeitsmarkt, Steuern, Sozialversicherungen und Bürokratieabbau. Am 1. Juli soll der Koalitionsausschuss die Eckpunkte beschließen. Die Ausgangslage ist aber schwierig. Die Gewerkschaften lehnen viele Reformpläne der Regierung aus Union und SPD ab. Die USA werden den Iran wieder angreifen, das hat US-Präsident

0: das Bahnsorgenkind Stuttgart 21 weitere 2 bis 3 Milliarden Euro mehr kosten als gedacht. Die Bahn wollte sich dazu bisher noch nicht äußern, will aber Ende Juni über das neue Inbetriebnahmekonzept informieren. Erst vor wenigen Tagen war bekannt geworden, dass der Durchgangsbahnhof erst 2031 eröffnen soll. Das ist noch einmal über ein Jahr später als bisher geplant. Es ist jetzt 9:50 Uhr. Es kann überall im Freistaat heute Abend noch regnen, aber im Laufe der Nacht verlagert sich das Ganze in Richtung der Alpen. Es kühlt ab auf 9 bis 4 Grad, also relativ frisch. Morgen, am Donnerstag, erwartet uns ein Wechsel aus Sonne, Wolken, Schauer und Gewitter sind allerdings auch wieder mit dabei. 13 bis 19 Grad, das sind die Spitzenwerte, und auch der Freitag bleibt weiterhin ungemütlich. Ab dem Wochenende, da kommt die Sonne dann ein bisschen mehr raus. Es wird dann auch wieder ein bisschen wärmer.
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0: A9 Nürnberg Richtung München zwischen Ingolstadt Süd und Manching. Ein großer schwarzer Gegenstand liegt mitten auf der Fahrbahn. A73 Nürnberg Richtung Bamberg zwischen Forchheim Süd und Nord. Eine Unfallaufnahme. Und A93 Weitenfahrt Richtung Regensburg zwischen Naburg und Schwarzenfeld. Ein Unfall. Behinderungen hier. Ansonsten eine gute und sichere Fahrt.
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2: Ich bin Yves Simon. Nach einem schweren Unfall zwischen einem mit Schulkindern besetzten Reisebus und einem leeren Linienbus bei Hebertshausen im Landkreis Dachau ist ein Junge gestorben. Wie die Polizei jetzt mitgeteilt hat, sind zwei weitere Kinder sowie eine Lehrerin schwer verletzt worden und viele weitere Kinder und auch der Busfahrer wurden leicht verletzt. Der Dachauer Landrat Löwel spricht von einem der schwersten Unfälle in der Geschichte des Landkreises. Die Ursache für den Unfall, die ist noch unklar. Der sogenannte Tankrabatt fällt wie geplant Ende dieses Monats, also Ende Juni, weg. Das hat Unionsfraktionsvize Müller in der ARD bestätigt. Die Koalition hatte die Spritsteuer im Mai und Juni um knapp 17 Cent pro Liter gesenkt. Für uns berichtet Ursula Winkler.
3: Der Tankrabatt war von Beginn an für 2 Monate geplant. Zuletzt hatte es aber viele Debatten über eine mögliche Verlängerung gegeben. Jetzt ist das Ende amtlich. Der Rabatt habe gut gewirkt, heißt es aus den Regierungsfraktionen, aber er sei finanzpolitisch nicht sinnvoll. Man könne es sich in der aktuellen Lage nicht leisten, Schulden dafür aufzunehmen. Damit dürften die Preise an den Zapfsäulen ab Juli wieder nach oben gehen und das kurz vor den Sommerferien.
2: Es kann überall im Freistaat heute Abend noch regnen, aber im Laufe der Nacht verlagert sich das Ganze in Richtung der Alpen. Es kühlt ab auf 9 bis 4 Grad, also relativ frisch. Morgen, am Donnerstag, erwartet uns ein Wechsel aus Sonne, Wolken, Schauer und Gewitter sind allerdings auch wieder mit dabei. 13 bis 19 Grad, das sind die Spitzenwerte und auch der Freitag bleibt weiterhin ungemütlich. Ab dem Wochenende, da kommt die Sonne dann ein bisschen mehr raus. Es wird dann auch wieder ein bisschen wärmer.
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2: A9 Nürnberg Richtung München zwischen Ingolstadt Süd und Manching. Ein großer schwarzer Gegenstand liegt mitten auf der Fahrbahn. A73 Nürnberg Richtung Bamberg zwischen Forchheim Süd und Nord. Eine Unfallaufnahme und A93 Weitenfahrt Richtung Regensburg zwischen Naburg und Schwarzenfeld. Ein Unfall, Behinderungen hier. Ansonsten eine gute und sichere Fahrt.
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2: Ich bin Yves Simon. Bei Hebertshausen im Landkreis Dachau in Oberbayern ist ein Junge bei einem schweren Busunfall ums Leben gekommen. Zwei weitere Kinder und auch die Lehrerin sind schwer verletzt worden, viele weitere Schüler und beide Busfahrer leicht. Michaela Grob von der zuständigen Polizei.
3: Also wie das passieren konnte, das ist jetzt letztendlich Aufgabe, sage ich mal, die Unfallursache auch mit Hilfe eines Gutachters zu ermitteln. Wir werden die Ursache sicher nicht heute und auch nicht in den nächsten Tagen benennen können. Da werden jetzt mehrere Untersuchungen, vielleicht auch ein unfallanalytisches Gutachten, sage ich mal, notwendig sein.
2: Ein Schulreisebus war mit einem leeren Linienbus zusammengestoßen. Im Berliner Kanzleramt hat am Abend die heiße Phase für das große Reformpaket der schwarz-roten Bundesregierung begonnen. Union und SPD beraten dort gerade mit Arbeitgebern und Gewerkschaften über Änderungen am Arbeitsmarkt, bei Steuern, Sozialversicherungen und beim Bürokratieabbau. Am 1. Juli soll der Koalitionsausschuss die Eckpunkte festlegen. Bundeskanzler Merz spricht von Reformen höchster Priorität, um Deutschland wieder auf Wachstumskurs zu bringen. Seit Ausbruch des Iran-Kriegs ist die Straße von Hormuz weitgehend dicht. Jetzt aber behauptet Präsident Trump, das US-Militär hätte in einer geheimen Mission mehr als 200 Handelsschiffe sicher durch die Meerenge geleitet. Mehr als 100 Millionen Barrel Öl sind demnach jetzt zusätzlich auf dem Weltmarkt, obwohl der Iran den Schiffsverkehr in der Meerenge mit Drohungen und Angriffen weitgehend lahmgelegt hat. Eine unabhängige Bestätigung für Trumps Angaben gibt es bisher nicht. Jede Wohnung in Deutschland soll in Zukunft einen Glasfaseranschluss bekommen. Das hat Digitalminister Wildberger angekündigt. Das Bundeskabinett hat dazu eine Änderung des Telekommunikationsgesetzes beschlossen. Mehrfamilienhäuser sollen Vorrang bekommen. Und damit das alles auch wirklich klappt, sollen vorher noch bürokratische Hürden abgeschafft werden. Vor dem Start der Fußball-Weltmeisterschaft morgen sorgt der Fall des somalischen Schiedsrichters Omar Artan für Wirbel. Er ist ja Afrikas Schiedsrichter des Jahres und trotzdem wurde ihm von den USA die Einreise verweigert, offenbar aus Sicherheitsgründen, wie es heißt. FIFA-Präsident

0: Diese Schauer ziehen Richtung Osten rüber, aber es kann die ganze Nacht immer wieder mal anfangen. 9 bis 5 Grad die Tiefstwerte und morgen am Donnerstag Wolken, kurz Sonne, Schauer, einzelne Gewitter, alles ist mit dabei. Dazu ein böiger Westwind, 13 bis 19 Grad werden es.
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0: Momentan haben wir nur eine Meldung von der A99, die Westumfahrung München in Richtung Nürnberg. Der Allacher Tunnel, der ist momentan gesperrt, da wurde die Höhenkontrolle ausgelöst. Allen unterwegs eine gute und sichere Fahrt.
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2: Ich bin Yves Simon. Bei Hebertshausen im Landkreis Dachau in Oberbayern ist ein Junge bei einem schweren Busunfall ums Leben gekommen. Zwei weitere Kinder und auch die Lehrerin sind schwer verletzt worden, viele weitere Schüler und beide Busfahrer leicht. Michaela Grob von der zuständigen Polizei.
3: Also wie das passieren konnte, das ist jetzt letztendlich Aufgabe, sage ich mal, die Unfallursache auch mit Hilfe eines Gutachters zu ermitteln. Wir werden die Ursache sicherlich heute und auch nicht in den nächsten Tagen benennen können. Da werden jetzt mehrere Untersuchungen, vielleicht auch ein unfallanalytisches Gutachten, sage ich mal, notwendig sein.
2: Ein Schulreisebus war mit einem leeren Linienbus zusammengestoßen. Im Berliner Kanzleramt hat am Abend die heiße Phase für das große Reformpaket der schwarz-roten Bundesregierung begonnen. Union und SPD beraten dort gerade mit Arbeitgebern und Gewerkschaften über Änderungen am Arbeitsmarkt, bei Steuern, Sozialversicherungen und beim Bürokratieabbau. Am 1. Juli soll der Koalitionsausschuss die Eckpunkte festlegen. Bundeskanzler Merz spricht von Reformen höchster Priorität, um Deutschland wieder auf Wachstumskurs zu bringen. Die ganze Nacht über kann es immer wieder mal Schauer und Gewitter geben. Momentan messen wir in Memmelsdorf in Oberfranken 12 Grad, Haar in Oberbayern und Sulzbach-Rosenberg in der Oberpfalz 10. Aktuell regnet es vor allem in der Mitte Bayerns. Diese Schauer ziehen Richtung Osten rüber, aber es kann die ganze Nacht immer wieder mal anfangen. 9 bis 5 Grad die Tiefstwerte, und morgen am Donnerstag Wolken, kurz Sonne, Schauer, einzelne Gewitter. Alles ist mit dabei, dazu ein böiger Westwind, 13 bis 19 Grad. Werden es.
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2: Momentan haben wir nur eine Meldung von der A99, die Westumfahrung München in Richtung Nürnberg. Der Allacher Tunnel, der ist momentan gesperrt, da wurde die Höhenkontrolle ausgelöst. Allen unterwegs eine gute und sichere Fahrt.
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2: Ich bin Yves Simon. Bei Hebertshausen in Oberbayern hat es einen schweren Unfall mit einem Reisebus gegeben, in dem Schulkinder waren. Das Fahrzeug mit Zweitklässlern der Grundschule Heimhausen an Bord ist in einer engen Kurve mit einem entgegenkommenden Linienbus zusammengekracht. Ein Junge wurde so schwer verletzt, dass er noch an der Unfallstelle gestorben ist. Zwei Kinder und eine Lehrerin haben schwerste Verletzungen erlitten. Es gibt ansonsten auch noch 30 weitere Verletzte. Die Ursache des Unfalls ist noch unklar. Die Staatsanwaltschaft hat einen Gutachter eingesetzt. Alkohol aber soll nach ersten Tests bei keinem der beiden Fahrer eine Rolle gespielt haben. Die Spitzen der Regierungskoalition sprechen seit dem Abend mit Gewerkschaften und Arbeitgeberverbänden über geplante Reformen bei Rente, Kranken- und Pflegeversicherung sowie bei der Steuerberechnung. Das Treffen findet im Berliner Kanzleramt statt. Bundeskanzler Merz betont, er wolle vor allem auf Dialog setzen, nicht nur innerhalb von Union und SPD, sondern auch zwischen Arbeitgebern und Gewerkschaften. Papst Leo XIV. Hat in Barcelona in der Sagrada Familia eine Messe zum 100. Todestag des Architekten Antonio Gaudi gefeiert und den Jesusturm gesegnet. Durch ein Doppelkreuz aus Bayern ist die Basilika jetzt das höchste Gotteshaus der Welt und löst das Ulmer Münster ab. Bei einer Licht- und Feuerwerksshow wurde Gaudi außerdem mit

0: Die deutsche Fußballnationalmannschaft wird die Eröffnung heute Abend der WM in ihrem Quartier gemütlich vor der Leinwand am Pool mitverfolgen. Lange gedulden, bis sie dann endlich selbst ins Geschehen eingreifen können, müssen die Spieler allerdings nicht, denn schon am Sonntag trifft das Team auf Curaçao. David Raum freut sich, dass es endlich losgeht.
1: Insgesamt freuen wir uns alle drauf, wenn die WM endlich beginnt. Man hat so ein bisschen die ganze Saison ist ja im Hinterkopf gehabt. Ich glaube, die ganze Welt ist ready. Man sieht auch im Internet immer wieder, der Hype ist langsam da für die WM. Ich glaube, wenn dann das erste Spiel gespielt ist, dann kommt jeder auch so ein bisschen in Fahrt und in WM-Stimmung.
0: Den WM-Auftakt am Abend bestreitet mit Gastgeber Mexiko gegen Südafrika. Anpfiff ist um 21 Uhr deutscher Zeit. Es ist jetzt kurz nach 12. Heute Nacht kann es zwischen Oberfranken und dem Alpenrand immer wieder mal nass von oben runterkommen. Momentan regnet es insbesondere in der Osthälfte Bayerns und im Bayerischen Wald. Momentan in Münchberg in Oberfranken, Tegernsee in Oberbayern und Neumarkt in der Oberpfalz überall 9 Grad gemessen. Stellenweise geht es auch auf bis zu 3 Grad runter diese Nacht. Der Donnerstag bleibt wechselhaft. Es gibt zwar auch sonnige Abschnitte, aber wir sind nicht sicher vor Regen. Also der Schirm sollte auf jeden Fall dabei sein. 13 bis 19 Grad die Höchstwerte.
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0: Nur eine Meldung von der A99 der Westumfahrung München in Fahrtrichtung Nürnberg. Da ist aktuell der Allacher Tunnel gesperrt. Die Ampel steht auf Rot, weil die Höhenkontrolle ausgelöst wurde. Ansonsten allen unterwegs eine gute und sichere Fahrt.
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2: Ich bin Yves Simon. Bei Hebertshausen in Oberbayern hat es einen schweren Unfall mit einem Reisebus gegeben, in dem Schulkinder waren. Das Fahrzeug mit Zweitklässlern der Grundschule Heimhausen an Bord ist in einer engen Kurve mit einem entgegenkommenden Linienbus zusammengekracht. Ein Junge wurde so schwer verletzt, dass er noch an der Unfallstelle gestorben ist. Zwei Kinder und eine Lehrerin haben schwerste Verletzungen erlitten. Es gibt ansonsten auch noch 30 weitere Verletzte. Die Ursache des Unfalls ist noch unklar. Die Staatsanwaltschaft hat einen Gutachter eingesetzt. Alkohol aber soll nach ersten Tests bei keinem der beiden Fahrer eine Rolle gespielt haben. Die Spitzen der Regierungskoalition sprechen seit dem Abend mit Gewerkschaften und Arbeitgeberverbänden über geplante Reformen bei Rente, Kranken- und Pflegeversicherung sowie bei der Steuerberechnung. Das Treffen findet im Berliner Kanzleramt statt. Bundeskanzler Merz betont, er wolle vor allem auf Dialog setzen, nicht nur innerhalb von Union und SPD, sondern auch zwischen Arbeitgebern und Gewerkschaften. Heute Nacht kann es zwischen Oberfranken und dem Alpenrand immer wieder mal nass von oben runterkommen. Momentan regnet es insbesondere in der Osthälfte Bayerns und im Bayerischen Wald. Momentan in Münchberg in Oberfranken, Tegernsee in Oberbayern und Neumarkt in der Oberpfalz überall 9 Grad gemessen. Stellenweise geht es auch auf bis zu 3 Grad runter diese Nacht. Der Donnerstag bleibt wechselhaft. Es gibt zwar auch sonnige Abschnitte, aber wir sind nicht sicher vor Regen. Also der Schirm sollte auf jeden Fall dabei sein. 13 bis 19 Grad die Höchstwerte.
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2: Nur eine Meldung von der A99 der Westumfahrung München in Fahrtrichtung Nürnberg. Da ist aktuell der Allacher Tunnel gesperrt. Die Ampel steht auf Rot, weil die Höhenkontrolle ausgelöst wurde. Ansonsten allen unterwegs eine gute und sichere Fahrt.

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1: Heute ist der 11. Juni. Die Nacht vom 11. auf den 12. Juni 1961 ist als Feuernacht in die Geschichte Südtirols eingegangen. Innerhalb von wenigen Stunden fliegen 37 Strommasten in die Luft. Ziel der Attentäter ist es, die Welt auf das sogenannte Südtirol-Problem aufmerksam zu machen. Die Aktivisten empfinden die italienische Regierung als Besatzungsmacht und fordern die Autonomie der Provinz. Welche Folgen die Feuernacht für die Südtirol-Frage tatsächlich gehabt hat, ist bis heute umstritten. Es wäre gelogen zu behaupten, dass es ein spektakuläres Ereignis gewesen ist. Geschichtsträchtig war es aber trotzdem. Am 11. Juni 1836 wird das erste Frachtgut auf einer deutschen Eisenbahnlinie auf die Reise geschickt. Es sind zwei Bierfässer, die mit der wenig zuvor eröffneten Ludwigseisenbahn von Nürnberg nach Fürth reisen, in einem Personenwagen der dritten Klasse. Entsprechend kostet die Fahrt für die Brauereien zwei Personenfahrkarten der dritten Klasse.
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2: Ich bin Yves Simon. Die USA haben gerade trotz der Waffenruhe wieder Ziele im Iran angegriffen. Das US-Militär spricht von Selbstverteidigungsschlägen als Reaktion auf anhaltende iranische Aggression. Iranische Staatsmedien melden Explosionen an der Südküste und auch in der Region Bandar Abbas. Schon in den letzten Tagen hatten sich Iran, Israel und die USA trotz der Feuerpause wieder gegenseitig beschossen. Beobachter fürchten eine neue Eskalation im Streit um die strategisch wichtige Straße von Hormuz. Gespräche beendet. Die Spitzen der schwarz-roten Bundesregierung haben am Abend mit Gewerkschaften und Arbeitgeberverbänden über Arbeitsmarkt, Sozialversicherungen, Bürokratieabbau und Steuerpolitik beraten. Regierungssprecher Cornelius hat nichts zu den Inhalten gesagt, nur so viel. Die Sozialpartner wollen den Reformprozess konstruktiv begleiten. Außerdem sind auch weitere Gespräche vereinbart worden. In mehreren bayerischen Städten haben hunderte Menschen gegen Sparpläne im Gesundheitswesen demonstriert. In Würzburg, Deggendorf, München, Nürnberg und in Kempten sind nach Angaben der Gewerkschaft Verdi etwa 1.700 Menschen auf die Straße gegangen. Heute berät die Gesundheitsministerkonferenz in Hannover über die Reformpläne von Bundesgesundheitsministerin Warken, mit denen die Beiträge zur gesetzlichen Krankenversicherung stabil gehalten werden sollen. Die Entscheidung über den Austragungsort der nordischen Ski-WM 2031 ist überraschend vertagt worden. Oberstdorf und Planitzer hatten sich beworben, konnten sich laut Ski-Weltverband FIS aber nicht eindeutig durchsetzen. Bei der nordischen Ski-WM gibt es Skispringen, Langlauf und nordische Kombinationen. Oberstdorf hatte auf seine vierte WM gehofft. Zuletzt war dort 2021 unter Corona-Bedingungen ohne Zuschauer ausgetragen worden. Schauen wir zur Fußball-WM. Die startet ja heute Abend mit der Partie Mexiko gegen Südafrika. Das deutsche Team schaut den Auftakt im Teamquartier in New Jersey. Ja, und weil die Anfahrt zum Stadion für die Fans vor allem in New Jersey so teuer ist, statt der regulären 13 Dollar, kosten zur WM Hin- und Rückfahrt mit der Bahn fast 100 Dollar. Deswegen hat die DFBL schon mal einen kostenlosen Transport für eins ihrer Spiele organisiert. Das deutsche Team zahlt 600 Fans die Anfahrt zum WM-Spiel gegen Ecuador. Das findet in New Jersey statt. Um eins der Gratistickets zu bekommen, muss man aber Mitglied des Fanclubs Nationalmannschaft sein und bei zu vielen Anmeldungen entscheidet dann am Ende das Los. Es ist jetzt kurz nach eins. Die Regenschauer verziehen sich mehr und mehr in die Osthälfte Bayerns. Aktuell regnet es ab Nürnberg ostwärts. Die Temperaturen gerade Niederwern in Unterfranken und Landau an der Isar in Niederbayern 10 Grad, Lauingen in Schwaben 9 Grad. Ansonsten kann es aber auch immer wieder mal punktuell Schauer und Gewitter in der Nacht geben. Die Tiefstwerte 9 bis 3 Grad. Heute am Donnerstag haben wir zeitweise kurze Sonnenfenster. Trotzdem bleibt es unbeständig und es kann immer wieder nass werden bei 13 bis 19 Grad.
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2: Gute Nachrichten jetzt von der A99, der Westumfahrung München Richtung Nürnberg. Der Allacher Tunnel war gesperrt, die Hürenkontrolle wurde ausgelöst. Inzwischen ist aber die rechte Spur zumindest wieder freigegeben. Die linke Spur bleibt nach wie vor gesperrt. Das war's, ansonsten allen unterwegs eine gute und sichere Fahrt.
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1: Mit mir Emily Rettenberger. Servus. Volksmusik zum Flanieren und Stehenbleiben. In Chieming lädt diesen Sonntag aufgespult am Chiemsee zu einem musikalischen Spaziergang ein. Entlang der Strandpromenade wird an einigen Plätzen aufgespult, vom Chiemseer Wirtshaus bis hin zum Bienenlehrpfad hinterm Schloss. Zu hören sind bekannte Volksmusikgruppen aus Bayern und Österreich, genauso wie junge Musikanten aus der Region. Der Eintritt ist frei, gespielt wird bei jedem Wetter, bei schlechter Witterung einfach drinnen, im Chiemseer Wirtshaus und im Heimathaus Gewölbesaal. Diesen Sonntag also ab 11 Uhr in Chieming. Und morgen gibt's mal wieder ein Stadtkonzert der Stadtkapelle Freilassing, und zwar von 19.30 Uhr bis 20.30 Uhr in der Fußgängerzone gegenüber von Optik Wiedenmann. Also schaut morgen Abend gerne vorbei und stimmt euch schön ein aufs Wochenende. Bei schlechtem Wetter fällt das Konzert allerdings aus. Und am Samstag erwartet euch noch Musik im Doppelpack in der Spielbank Bad Reichenhall. Ab 19.30 Uhr sorgt das Quartett Mirame im Spielsaal für entspannten Jazz, Swing und Soul, stilvolle Barmusik zum Zurücklehnen und Genießen. Ab 21 Uhr, ja, da wird's dann partyreif im Oceans. Haute Volée bringen mit Rock, Pop und Partyhits die Bühne so richtig zum Beben. Natürlich 100% live, ein Abend, zwei Sounds und jede Menge gute Stimmung. Diesen Samstag in der Spielbank Bad Reichenhall.
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2: Ich bin Yves Simon. Die USA haben gerade trotz der Waffenruhe wieder Ziele im Iran angegriffen. Das US-Militär spricht von Selbstverteidigungsschlägen als Reaktion auf anhaltende iranische Aggression. Iranische Staatsmedien melden Explosionen an der Südküste und auch in der Region Bandar Abbas. Schon in den letzten Tagen hatten sich Iran, Israel und die USA trotz der Feuerpause wieder gegenseitig beschossen. Beobachter fürchten eine neue Eskalation im Streit um die strategisch wichtige Straße von Hormuz. In mehreren bayerischen Städten haben hunderte Menschen gegen Sparpläne im Gesundheitswesen demonstriert. In Würzburg, Deggendorf, München, Nürnberg und in Kempten sind nach Angaben der Gewerkschaft Verdi etwa 1700 Menschen auf die Straße gegangen. Heute berät die Gesundheitsministerkonferenz in Hannover über die Reformpläne von Bundesgesundheitsministerin Warken, mit denen die Beiträge zur gesetzlichen Krankenversicherung stabil gehalten werden sollen. Die Regenschauer verziehen sich mehr und mehr in die Osthälfte Bayerns. Aktuell regnet es ab Nürnberg ostwärts. Die Temperaturen gerade Niederwern in Unterfranken und Landau an der Isar in Niederbayern 10 Grad, Lauingen in Schwaben 9 Grad. Ansonsten kann es aber auch immer wieder mal punktuell Schauer und Gewitter in der Nacht geben. Die Tiefstwerte 9 bis 3 Grad. Heute am Donnerstag haben wir zeitweise kurze Sonnenfenster. Trotzdem bleibt es unbeständig und es kann immer wieder nass werden bei 13 bis 19 Grad.
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2: Gute Nachrichten jetzt von der A99, der Westumfahrung München Richtung Nürnberg. Der Allacher Tunnel war gesperrt, die Hürenkontrolle wurde ausgelöst. Inzwischen ist aber die rechte Spur zumindest wieder freigegeben. Die linke Spur bleibt nach wie vor gesperrt. Das war's, ansonsten allen unterwegs eine gute und sichere Fahrt.
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